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2: Die Lungau Big Band mit Pick Up the Pieces.

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2: Der Hot Pants Road Club mit Especially Tonight.

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2: The More or the Less mit Miss Anderson.

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3: Trockenmoos mit Green Village.

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0: Elam Boda mit Carpe Diem.

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2: Forget You mit Flowers, Flowers, Flowers. 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
4: Und einen schönen guten Morgen an dieser Stelle schon mal. Und dann wollen wir mal ein bisschen mit den Sisters of Mercy hier in diesen Donnerstag einsteigen.

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Sisters of Mercy. Guten Morgen, guten Morgen, guten Morgen Salzburg, guten Morgen Bayern. Guten Morgen aus dem ersten deutschen Außenstudio der Radiofabrik in Bad Reichenhall. Ja, schön. An der Stelle muss ich jetzt unbedingt mal wieder den Jürgen grüßen, weil ich hatte heute bei der Anfahrt hierher ins Studio die Gelegenheit, seine Sendung live vom Frühstückstisch zu verfolgen und zu hören, seinen Programmhinweis zum Beispiel für diese Sendung auch noch gleich Spanisch, also es ist ja, der Jürgen macht ja über die Jahre immer spanisch-lastiger das Ganze oder freudiger, positiv betrachtet. Ja, der Jürgen von 7.06 bis 7.36, also wann immer ich da mal Gelegenheit einzuschalten, der sendet immer, egal wo er auf dem Globus ist. Vor allem für Menschen, die Spanisch lieben, spanische Musik lieben, besonders empfehlenswert und, wie ich finde, vor allem einfach besonders sympathisch. Also 7.06 bis 7.36 auch jeden Donnerstag, so wie diese Sendung, die nicht ganz so zuverlässig laufen kann, weil ich einfach nur nicht immer Gelegenheit habe, hier Radio zu machen. Deswegen gibt es ab und zu mal die Sendung auch als Wiederholung. Aber wie ich immer so höre aus der Resonanz der Menschen, scheinbar gibt es Fans und diese, was heißt Fans, also Freunde, Freundinnen, die hier gerne zuhören in dieser Morgenstunde. Und die begrüße ich jetzt besonders herzlich und toll, dass ihr dabei seid. Toll, dass ihr die Ohren dem Freien Rundfunk schenkt und noch toller wäre es, wenn hier der Nachwuchs gedeiht. Gibt es ja ein paar Aussichten hier, dass das Studio jetzt etwas vielfältiger hier genutzt werden kann seit dem 11. Geburtstag. Schauen wir mal, was es so bietet. Ich bin gespannt. Ich hoffe es, dass die Fahne des Freien Funks in Bayern hier weiterhin hochgehalten werden kann. Es gibt ja außer diesem Außenstudio hier in Bayern nur zwei freie Radiostationen, eines in München, eins in Nürnberg. Das war's fürs große Bundesland Bayern. In Österreich haben wir da 14 Sender, etwa vergleichbar irgendwie so flächenmäßig, bla bla bla. Die Freiheit ist in Österreich ausgeprägter. Deswegen hat es ja auch der Entwicklungshilfe bedurft, um das überhaupt hier möglich zu machen, weil ohne die Unterstützung aus Österreich würde das hier niemals funktionieren. Gut, an dieser Stelle eben herzlich willkommen. Es gibt hier wirklich Potenzial zu senden. Es gibt die Möglichkeit, ihr müsst nur kommen. Ja, schön, ihr müsst nur kommen. So, und ich mache jetzt hier ein bisschen weiter, ein paar Takte. Das ist nur ein paar Takte, aber ein schöner Sound. Guten Morgen.

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Ja, komm näher, komm her, mach Radio im ersten deutschen Außenstudio in Bad Reichenhall im Bahnhof Bad Reichenhall-Kirchberg, das ehemalige Bahnhofsgebäude im ersten Stock, ein schönes kleines Außenstudio, welches sich unglaublich freuen würde, wenn hier Menschen, mehr Menschen als zum Beispiel nur ich, hier Radio machen. Es gibt ja Menschen und ich bin mir ganz sicher, dass es einige Menschen gibt hier in Reichenhall und Umgebung, die wirklich das Bedürfnis hätten, aber es gar nicht wissen, dass es möglich ist. Und deswegen sage ich es immer wieder, herzlich willkommen beim Freien Rundfunk, bei dieser Möglichkeit hier selbst Radio zu machen. Eigene Musik, eigene Ideen, eigene Themen, freies Radio, ne? Also das andere Radio ist ja nicht so frei, ne? Das ist ja überhaupt nicht so frei. Fängt ja schon mal damit an, dass dort Sendezeit gekauft werden kann, ne? Für Werbung, für lästige Werbung. Ich habe noch nie irgendjemanden getroffen, der meinte, oh, Werbung hört er sich gerne an. Ganz im Gegenteil, da schalte ich ab, da gehe ich weg, da, ne? Aber das gibt es hier nicht, auch wenn vielleicht mal irgendwas vielleicht nicht euer Geschmack trifft. Aber eins ist hier nicht im freien Radio: Werbung. Keine gekaufte Sendezeit, keine Abhängigkeit vom Kommerz. Schön. Ja, und im freien Radio, da kann man eben Sachen spielen, die sonst nirgendwo gespielt werden. Heinz Helbling ist einer meiner jüngeren Entdeckungen. Ein komplett unbekannter Künstler aus Murnau am Staffelsee ist mir so über den Weg gelaufen vor einigen Monaten und habe ich schon ein paar Mal auch gespielt. Heinz Helbling hier im Radio, wunderbare Musik mit Inhalt und Sinn aus Bayern.

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1: Ja, warum? Ich frage mich das auch oft. Warum nur? Geht euch mit Sicherheit kaum anders. Heinz Helbling, also ich würde mal sagen, er gehört zu den ganz unbekannten Interpreten, leider lebt er auch schon seit mindestens einem Jahr nicht mehr. Ich habe ihn auch leider nie kennenlernen dürfen. Schade eigentlich, weil was immer ich gehört habe, finde ich total klasse. Das ist richtig geniale Musik aus Bayern. Garantiert nirgendwo gespielt in irgendeinem Radio. Leider. Ne? Wäre doch so schön, wenn der Bayerische Rundfunk, der ja so viele Stunden sendet auf verschiedenen Kanälen, mehr auch solche Sachen ausgraben würde. Oder also da gibt es ja wahnsinnig viel. Also gerade in Bayern, was es da alles gibt, auch durchaus bekanntere Sachen, aber auch ganz viel Unbekanntes. Aber was machen die Radios in Bayern? Sie machen das, was sie in Österreich auch tun, die großen Radios, die spielen sehr oft leider den ganzen Tag rauf und runter, in Anführungsstrichen, das Gleiche. Tja, das ist schade, aber diese Nische, dass man alles Mögliche on air bringen kann, die gibt es hier beim Freien Rundfunk. Und deswegen wiederhole ich immer wieder gerne meine Einladung. Macht mit, Freier Rundfunk in Salzburg, Freier Rundfunk in Reichenhall. Der Zugang dazu ist einfach, ein kleiner Radiokurs, ein interessanter kleiner Radiokurs, 1,5 Tage, macht Spaß. Und das ist dann der Führerschein zum Radio machen. Ja, gut, wir haben jetzt in 30 Sekunden halb neun schon, ja. Das ist dann die Mitte ist das dann. Und was spiele ich da immer gerne? Menschen, die hier oft zuhören, wissen da schon, um halb geht's zur Besinnung, zum Gebet, zum Taler Unser von Mutmama, schon ganz oft hier gespielt. Ich finde zum Beispiel etwas, was man gar nicht oft genug spielen kann, weil es geht nämlich um das, um was es geht. Am Moment, jetzt habe ich da gerade, wir machen ja hier live und ungeschnitten, aber jetzt, also Besinnung, jetzt.

lasset uns nun beten. Taler unser im Himmel, geheiligt werden die Zahlen, dein Reichtum komme, dein Wille geschehe, wie in den Börsen, so auch auf den Märkten. Unser täglich Brot kauf uns heute und errechne uns unsere Schulden, wie auch wir verfolgen unsere Schuldiger. Und führe uns nicht nur in Versuchung, sondern erlöse uns von den Zweifeln. Denn dein ist der Reichtum und die Macht und die Geilheit in Ewigkeit. Mammon.

Ja, es war ein langer, langer Weg bis zum Freien Radio in Salzburg, bis zur Radiofabrik. Erst 1998 legalisiert, zuvor illegal. Ein jahrelanger Kampf um die Freiheit, Radio zu machen. Jo, und dann die Grenzüberschreitung nach Deutschland, nach Bayern, hierher, nach Bad Reichenhall, das erste grenzüberschreitende Radioprojekt Europas. Zumindest zu seiner Zeit, keine Ahnung, wie der Stand heute ist, es war jedenfalls vor 11 Jahren so. Ja, auch das war ein langer, langer Weg, bis es dazu kam, mit allen möglichen Hindernissen und Hürden. Und jetzt steht es da, schon seit Jahren, dieses Studio, und wartet auf euch, die ihr hier aus Bad Reichenhall freien Rundfunk machen könnt, sollt, dürft.

Ja, guten Morgen nochmal an dieser Stelle, 8.42 Uhr, die Sendezeit geht schon wieder bald hinüber. 8 nach 8, immer am Donnerstag, zumindest war es bisher jetzt immer so und zumindest ist es so nur im Programm, mal gucken, was so passiert in der Zukunft, nicht wahr? 8.08 Uhr bis 9 Uhr hier aus dem ersten deutschen Außenstudio. Guten Morgen, beziehungsweise jetzt dann auch schon mal richtig schönen guten Tag, unterstützt von den Helden. Wir sind Helden. Guten Tag mit den Helden. Guten Tag euch.

Ja, also ich denke doch mal, das macht wach hier so am Ende der Nacht hier bei 8 nach 8. Willkommen nochmal hier zu dieser Sendung am Ende der Nacht, besonders aber willkommen bei den Wellen aus Bad Reichenhall, einer prinzipiell medialen Diaspora. Hier ist medial recht wenig geboten, aber hier im Studio, da kann man sich noch reichlich entfalten, wenn einem der Sinn danach steht. Und ich wiederhole es immer wieder, weil es so wichtig ist, die Fahne des freien Funks hochzuhalten. Kommt her ins Studio. Oder natürlich auch herzlich willkommen in Salzburg, nicht wahr? Oh, da gibt es ganz tolle Studios, ganz große, schöne Studios, wo man auch eine tolle, tolle Sache, Sendung zu machen. Kann man viel Spaß haben, man kann einfach viel Spaß haben. Mit Freiheit macht einfach Spaß.

Nunmehr 5 vor 9, 8.55 Uhr, also noch 3 Minuten und 50 Sekunden hier. Sendung aus Bad Reichenhall, dann war es das wieder gewesen. Also das Ende vom Ende der Nacht steht quasi geschrieben.

0: die letzten Sekunden laufen. Es gibt mir noch die Gelegenheit, euch wirklich alles Gute zu wünschen. Willkommen allgemein beim Freien Rundfunk Salzburg, bei eurer Radiofabrik und ganz besonders natürlich an dieser Sendestelle hier jeden Donnerstag von 8.08 Uhr bis um 9 Uhr. Freier Rundfunk aus Bayern, Freier Rundfunk aus Bad Reichenhall. Also denn, alles Gute, gute Zeit, guten Tag, gute Woche.
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Herzlich willkommen bei der Sendung Leuchtturm – Orientierung in Wissenschaft und Technik. Mein Name ist Franz Daschl. Ich habe die Sendung gestaltet und werde Sie auch wieder durch die Sendung begleiten. Nehmen Sie sich etwas Zeit dazu, denn unser heutiges Thema ist die Zeit. Und die Zeit ist ja ein umfassendes Thema von der Philosophie, Psychologie, Soziologie, über Geschichte und Literatur bis hin zur Technik und Physik. Wir werden verschiedene Zeitbegriffe, Zeitmaschinen und Zeitdefinitionen kennenlernen und setzen uns auch mit vergangenen Zeiten und Zeitbegriffen bis zurück zum Urknall auseinander. Als Musik habe ich, wie ich glaube, ebenfalls passend, die Flaschenmusik eines Straßenmusikanten, den ich in Maribor getroffen habe. Sein Name ist Dalibor Matesa. Er stammt aus Karlovac in Kroatien und war Musikprofessor an der Musica Academia in Karlovac und Zagreb. Und straßenmusiziert nun mit seiner ganz besonderen Flaschenorgel durch die Gegend. Diese Flaschenorgel besteht aus Dutzenden ausgewählten Bier- und Weinflaschen, die der benötigten Tonlage entsprechend mit Wasser gefüllt sind. Ein physikalisches, technisches und künstlerisches Wunderwerk, das er auf einem Gestell aufgebaut hat, das bequem mit einem Handwagen transportiert wird. Leider lässt sich der optische Eindruck dieses Kunstwerks, vor allem dann, wenn es bespielt wird, hier im Radio nicht wiedergeben. Doch die Musik steht oder besser klingt dem optischen Eindruck in nichts nach. Hören Sie nun aber selbst.

Die Zeit ist in der Literatur ein logisches und auch weit verbreitetes Inhalts- und Gestaltungselement. Der Römer Lucius Annaeus Seneca sah in der Lebenszeit ein mit dem Geld vergleichbares, aber eindeutig höheres Gut, nämlich das Allerwertvollste von allen. Ihm fiel auf, wie achtlos die Menschen es für nichtige Dinge verschleudern, wie die immer Geschäftigen ihre Lebenszeit durch die Finger rinnen lassen, sodass das Leben für sie tatsächlich kurz ist, und zwar, weil sie es selber so kurz machen. Das tiefschürfendste Werk der modernen Philosophie über die Zeit ist Martin Heideggers »Sein und Zeit«, das er 1927 publizierte. Es lenkte das Denken in ganz neue Bahnen. Das gilt auch für das Thema knappe Zeit. Nur wenn die Zeit des Daseins auf ein unentrinnbares Ende, den Tod, zuläuft, ist sie von Grund auf knapp. Alle kleinen und kleinsten Knappheiten, die uns im Alltag mit ihren zu beachtenden Fristen beengen und bedrängen, sind von jeder äußersten und existenziellen Knappheit der mit dem Ende entgegeneilenden Zeit abgeleitet. So Martin Heidegger. Die österreichische Dichterin Ingeborg Bachmann veröffentlichte 1952 im Alter von 32 Jahren ihren Gedichtband »Die gestundete Zeit«. Das Titelgedicht beginnt mit den Worten, ich zitiere, »Es kommen härtere Tage. Die auf Widerruf gestundete Zeit wird sichtbar am Horizont. Bald musst du den Schuh schnüren.« Aber auch andere Schriftsteller haben sich mit der Zeit auseinandergesetzt. So zum Beispiel Michael Ende in der Geschichte Momo. Hier gibt es eine geheime Gruppe von Leuten,

Betrachtung. Wenn Sie einmal Zeit haben, vielleicht lesen Sie dieses Buch. Berühmt ist auch Marcel Prousts Auf der Suche nach der verlorenen Zeit, erschienen zwischen 1913 und 1927. Das Werk ist ein siebenteiliger Roman. Er erzählt die Geschichte von Prousts eigenem Leben als allegorische Suche nach der Wahrheit und ist das Hauptwerk der französischen Romanliteratur des frühen 20. Jahrhunderts. Der Terminus verlorene Zeit kann damit mehrdeutig verstanden werden. Einerseits als Zeit, die als vergeudet scheint, aber auch als Zeit, die unwiederbringlich verloren scheint, wenn sie nicht in der Erinnerung oder in einem Kunstwerk konserviert wird. Oder auch als Erinnerung oder Imagination, die Namen oder Gegenstände hervorrufen. Die letzten drei Teile erscheinen posthum in einer fortgeschrittenen, aber noch nicht fertigen Bearbeitung, 1923 zum Beispiel Der Gefangene, 1925 Die Entflohene und 1927 Die wiedergefundene Zeit. Die erste zuverlässige Gesamtausgabe erscheint erst 1954.

Gehen wir nun zurück zum Anfang der Zeit. Die Idee, dass es einmal einen definitiven Anfang des Universums in Form des Urknalls gegeben hat, ist relativ alt. Bereits im Jahre 1927 stellte der belgische Astronom Georges Lemaître die Hypothese auf, dass der Kosmos aus einem Punkt heraus entstanden sein muss. Allgemein akzeptiert ist diese Ansicht jedoch erst seit dem Jahr 1965, als die sogenannte Hintergrundstrahlung, gewissermaßen ein Echo des Urknalls, von Arno Penzias und Robert Wilson entdeckt wurde. Seitdem gilt, vor rund 13,7 Milliarden Jahren ereignete sich die Mutter aller Explosionen, die unsere Welt entstehen ließ. In dieser Zeitspanne hat sich der Kosmos stetig ausgedehnt und er tut es immer noch. Kurz nach dem Urknall ist das Universum etwa 10 Billionen Grad heiß gewesen. Die ersten Elementarteilchen entstehen, darunter Quarks, Gluonen, und Sekundenbruchteile später bilden sich Protonen, Neutronen als die künftigen Bausteine der Atomkerne. Im Lauf der Zeit kühlt sich das All immer weiter ab. Bei rund 2700 Grad Celsius entstehen die ersten Wasserstoffatome, Lithium und Helium. Nach etwa 100 bis 200 Millionen Jahren bilden sich dann die ersten Gaswolken, Sterne beginnen zu leuchten. Die Wissenschaft vermutet, dass es schon zu dieser Zeit Planeten gegeben hat, die um die Sonne kreisten. Unser Sonnensystem, bestehend aus der Sonne und den 8 Planeten, entstand allerdings erst vor etwa 4,6 Milliarden Jahren. Letzten Endes weiß bis heute niemand, warum das Universum zu existieren begann, was vor dem Beginn war und ob es ein Ende geben wird. Und was auch nach diesem Ende sein wird. Bei diesen Fragen wird auch die Wissenschaft zu bloßer Spekulation und endet dann fast in Glaubenslehren. Aber lassen wir uns Zeit. Vielleicht wird es doch eines Tages eine bessere Vorstellung über diese Themen geben. Wir haben ja noch genügend Zeit, bis die Erde in circa 5 bis 7 Milliarden Jahren unbewohnbar sein wird. Dann nimmt nämlich der Durchmesser der Sonne zu, die Leuchtkraft und somit die Abstrahlung der Sonne steigt. Die sonnennächsten Planeten, Merkur, Venus und Erde, werden dabei zerstört. Hoffen wir aber, dass unser Planet nicht schon vorher durch den Klimawandel unbewohnbar wird. Und nicht nur hoffen, sondern tun wir vor allem etwas dagegen, solange es nicht zu spät ist. Und das heißt sofort.

Hören wir uns nun an, was die Wissenschaft zum Wesen und Begriff der Zeit zu sagen hat. Viele wissenschaftliche Publikationen zum Thema Zeit zitieren eine unverändert gültige Äußerung aus dem 4. Jahrhundert von Aurelius Augustinus, einem der bedeutendsten Philosophen des beginnenden Mittelalters. Er fragt: Was ist also Zeit? Wenn mich niemand danach fragt, weiß ich es. Will ich es einem Fragenden erklären, weiß ich es nicht. So finden sich denn diese Worte des Kirchenvaters Aurelius Augustinus auch in einer neuen Darstellung aus physikalischer Sicht. Die an der Universität Freiburg lehrenden theoretischen Physiker Thomas Filk und Domenico Guilani machen in ihrem Buch »Am Anfang war die Ewigkeit« deutlich, dass seit der Antike und auch seit dem Engländer Isaac Newton, dem Begründer der theoretischen Physik, es zwar bedeutsame Erkenntnisfortschritte gegeben hat, aber immer noch viele offene Fragen da sind. Ja, dass das Wesen der Zeit weiterhin unverstanden ist. Allerdings mit der Relativitätstheorie ändert sich das. Wichtige neue Erkenntnisse zu diesem Thema lieferte nämlich die Relativitätstheorie Albert Einsteins. Mit ihr erwies sich Newtons Vorstellungen von der absoluten Zeit des Universums, einer Zeit, auf die im Prinzip alle Uhren mit absoluter Gleichzeitigkeit eingestellt werden können, als Illusion. Nach Einstein gibt es nun die Eigenzeiten der physikalischen Bezugssysteme. Für sie ist wegen der Endlichkeit jeder Signalübertragung keine absolute Gleichzeitigkeit bestimmbar. Der Begriff Ewigkeit spielt in der Beurteilung des Wesens der Zeit eine wichtige Rolle. Ewigkeit ist also nicht unendlich lange Zeit, sie bedeutet lediglich, physikalisch gesehen, kein Werden, kein Vergehen, kein Sein, also das, was die Physik auch als Singularität bezeichnet. In der Urknalltheorie startet die Raumzeit in einer mathematischen Singularität. Den ersten physikalisch beschreibbaren Zeitpunkt legt man auf den kürzestmöglichen Zeitabstand von dieser Singularität, nämlich der Planckzeit, etwa 10 hoch minus 43 Sekunden fest. In der mathematischen Anfangssingularität sind Raum und Zeit noch nicht vorhanden. Angabe über Ausdehnung oder Dauer sind somit aus der Physik quasi hinausdefiniert. In der Anfangssingularität können die uns bekannten Naturgesetze nicht gegolten haben. Diese Singularität war kein schwarzes Loch. Sie hatte keinen Ereignishorizont und keinen sie umgebenden Außenraum. Schon Aristoteles hat in einer seiner Physikvorlesungen gesagt, Zeit ist das Ausmaß der Veränderung hinsichtlich des Früher und Später. Die moderne Physik ergänzte dies noch mit der Aussage, Zeit hat eine ausgezeichnete Richtung im Gegensatz zum Raum. Und damit ist das Wesen der Zeit schon sehr gut umschrieben.

Auch der berühmte Astrophysiker Stephen Hawking veröffentlichte 1988 bereits eine kurze Geschichte der Zeit. Das war das erste populärwissenschaftliche Buch Hawkins, in dem er die Theorien zur Entstehung des Universums, zur Quantenmechanik und zu schwarzen Löchern darstellt. Das Buch wurde weltweit ein Bestseller und verkaufte sich in Millionenauflage. Als wissenschaftlicher Autor schrieb Hawking zudem weitere erfolgreiche populärwissenschaftliche Bücher. Dieses Buch »Eine kurze Geschichte der Zeit« hielt sich übrigens 237 Wochen lang auf der Bestsellerliste der Sunday Times. Länger als irgendein anderes Buch. Es ist in etwa 40 Sprachen übersetzt. Inzwischen wurde dieses Buch überarbeitet und auf den neuesten Stand wissenschaftlicher Erkenntnisse gebracht. Im Oktober 2005 erschienen von Stephen Hawking eine vereinfachte Version seines Buches mit dem Titel »Die kürzeste Geschichte der Zeit«. Auch Hawkins Buch »Das Universum in der Nussschale« enthält in den ersten Kapiteln eine Kurzfassung der kurzen Geschichte der Zeit. Übrigens eine frei downloadbare Version seines Buches über The Nature of Space and Time findet sich unter der Webadresse https://arxiv.org/abs/hep-th/9409195. Ich werde diese Links natürlich auch im Internet entsprechend publizieren. Unter der Adresse blog.radiofabrik.at/leuchtturm finden Sie natürlich dazu Hinweise. Gemeinsam mit Roger Penrose gelingt es Stephen Hawking schließlich, einen allgemeinen Beweis der notwendigen Existenz von Singularitäten in der von Einstein maßgeblich entwickelten allgemeinen Relativitätstheorie zu erbringen. Roger Penrose wurde übrigens auch mit dem Clay Award for Dissemination of Mathematical Knowledge ausgezeichnet und beweist damit, dass er seine wissenschaftlichen Erkenntnisse auch sehr gut durch populäre Bücher, Vorlesungen und Radiosendungen der Allgemeinheit erklären kann. Ich hoffe, ich kann Ihnen die Zusammenhänge, Theorien und Hintergründe von Zeit und deren Auswirkungen und Betrachtungen in dieser Sendung Leuchtturm Orientierung in Wissenschaft und Technik ebenfalls näher bringen.

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1: Werte Hörerinnen und Hörer, mein Name ist Elke Daschel. Oft habe ich das Vergnügen, bei der Themenfindung der Sendung Leuchtturm mitzuwirken. Heute zum Beispiel beim Thema Zeit. Nehmen Sie sich nun Zeit, um Redewendungen, Sprichwörtern und Zeitwörtern zu lauschen. Wir haben einige für Sie zusammengetragen. Alle Zeit der Welt haben, sie geht mit der Zeit, auf unbestimmte Zeit verschoben, er hat Zeit auf der Strecke liegen gelassen, man kann Zeit schinden oder Zeit vertrödeln. Zu meiner Zeit war die Zeit kostbar. Zeit stehlen, Zeit verlieren, Zeit verbringen, Zeit haben, sich Zeit lassen, Zeit vertun. Unzeit, zeitlos, zeitlang, zeitgemäß, seinerzeit, Zeitgenosse, Zeitvertreib. Im Lauf der Zeit, vor undenklichen Zeiten, die Zeit läuft davon, die Zeit geht dahin, Auszeit, Gleitzeit, Freizeit, Mahlzeit. Wenn Ihnen noch weitere Sprichwörter zu Zeit eingefallen sind, können Sie uns diese gerne zukommen lassen. Die Webadresse lautet blog.radiofabrik.at/leuchtturm.

Und nun einige Ideen zum Thema Augenblick, Liedschlag oder Moment. Das sind ja auch alles Zeitmaße im weitesten Sinne. Rein objektiv betrachtet könnte man die Zeitspanne zwischen zwei Liedschlägen messen und diese dann als Augenblick definieren. Dann wäre die Antwort auf die Frage, wie lange dauert ein Augenblick? Etwa 4 bis 6 Sekunden. Das ist eine Zeitspanne, in der die Augen ununterbrochen offen sind. Dann folgt der Lidschlag. Die Tränenflüssigkeit wird verteilt, die Augenoberfläche wird gereinigt und nach ca. 300 bis 400 Millisekunden, also ungefähr ein Drittel Sekunden, beginnt mit dem Öffnen des Augenlids ein neuer Augenblick. Interessanter Fakt ist auch, dass laut einer Studie aus dem Jahre 2008 blinzeln Frauen nicht nur schneller als Männer, sondern mit etwa 19 gegenüber 11 Lidschlägen pro Minute auch öfter. Das Sehen entsteht sozusagen durch das Auftreffen von Licht im Auge. Also müsste man die kürzeste Zeit messen, die ein Lichtstrahl aufblitzen kann und diese dann als Augenblick bezeichnet. Das aber als etwas physikalische Spielerei zu betrachten. Die kürzeste mit Licht gemessene Zeitspanne beträgt in etwa 100 Attosekunden. Das bedeutet der milliardste Teil einer Milliardstel Sekunde. Also ist der Ausruf "Warte mal einen Augenblick" nicht unter diesem zeitlichen Aspekt zu sehen. Das also wäre man in diesem Fall mit dem Ausruf "eine Sekunde später" besser beraten, da die Zeitspanne dann mehr als eine Trillion Mal länger wäre, als um diesen physikalischen Augenblick zu bitten. Hören wir uns nun an, was uns der Moment zu bieten hat. Unter der bzw. das Moment, das kommt vom lateinischen Momentum, Bewegung oder Grund oder Einfluss, unter dem verstehen wir unter anderem ein nicht bestimmtes kurzes Zeitintervall oder ein Moment ist auch eine mittelalterliche altenglische Zeiteinheit, die etwa 90 Sekunden Dauer hatte. In der Musik ist der oder das Moment eine musikalische Kompositionstechnik, die besonders mit dem Werk von Karlheinz Stockhausen verbunden ist. Ein in Momentform geschriebenes Stück ist sozusagen wie ein Mosaik aus Momenten zusammengesetzt. Ein Moment ist dabei ein eigenständiger, quasi unabhängiger Abschnitt, der von anderen Abschnitten durch Brüche abgesetzt ist. Ein Moment in der Bildverarbeitung wiederum ist eine Kennzahl für die Helligkeitsverteilung in Bildern. Schauen wir uns das Moment in der Mathematik an, in der Stochastik ist es eine Kennzahl der Wahrscheinlichkeitsverteilung und das Flächenmoment ein Integral über alle Flächenelemente. Interessant wird es natürlich auch in der Physik. Hier ist in der technischen Mechanik unter Moment die Auswirkungen einer an einem Punkt angreifenden, vektorellen, also gerichteten Größe, zum Beispiel der Kraft, zu zählen. Dazu zählt unter anderem das Impulsmoment, das ist der Weg mal der Impuls, oder das Moment der Kraft, wie schon erwähnt, Weg mal Kraft. Dann gibt es auch das Drehmoment als Ursache von Biegung, Torsion und Drehbeschleunigung, das Einspannmoment, das Biegemoment, das Lastmoment, das Impulsmoment, das veraltet für Drehimpuls gegeben wird in der Physik. Auch das magnetische Moment, die Stärke eines magnetischen Dipols ist hier zu erwähnen, das elektrische Dipolmoment und auch das krängende Moment des Windes auf einem Segelboot. Krängung bezeichnet im Allgemeinen die Neigung von Wasserfahrzeugen zur Seite, also eine Drehung um die Längsachse. Die Krängung ist eine kurzzeitige und zumindest kontrollierte Rollbewegung, die das Schiff in Schräglage bringt. Der Begriff Schlagseite wird verwendet, wenn die Seitenlage unerwünscht und potenziell gefährlich ist. Was so nicht alles mit der Zeit zu tun hat.
Aber nun wieder etwas Musik, wieder mit dem Glasflaschenstraßenmusikanten Dalibor Malteser, der, wie er schon erwähnt, die Töne mit verschieden hoch gestimmten, also mit Wasser gefüllten Bier- und Weinflaschen erzeugt.

Die Zeitmessung hat in der Entwicklung der Menschheit immer eine sehr wichtige Rolle gespielt. So war in der Frühzeit der Menschheit ein definiertes Zusammentreffen für zum Beispiel Feste, Rituale oder sonstige Gelegenheiten ohne Zeit oder ein Zeitverständnis nicht oder nur zufällig möglich. Um sich in der Zeit zurechtzufinden, hat der Mensch über Jahrhunderte immer präzisere Instrumente entwickelt. Die Instrumente zur Zeitmessung können anhand ihrer Funktionsweise unterschieden werden. Sie zeigen entweder eine bestimmte Stunde an oder werden zur Messung eines bestimmten Zeitraumes benutzt. Hier gibt es Instrumente, die sich an der Bewegung der Sonne orientieren. Eine der ersten Erfindungen des Menschen, die die Zeitmessung betrifft, ist das Gonom oder auch der Schattenzeiger. Dieses in der Antike erstmals erwähnte Gerät besteht aus einem einfachen, in den Boden gerammten Stock. Im Verlauf des Tages verändert sich die Länge und Orientierung des Schattens abhängig vom Stand der Sonne. Anhand des sich verändernden Schattens können die Stunden des Tages unterschieden werden. Die Sonnenuhr ist quasi ein direkter Nachkomme des Gnoms. Eine Sonnenuhr hat zwei wesentliche Bestandteile: eine Scheibe, auf der mit Linien die Stunden angezeigt werden, und einen Stab, der in einem leichten Winkel im Zentrum der Scheibe steckt. Sein Funktionsprinzip basiert wie beim Gnom auf der sich verändernden Sonnenposition und dem Schatten des Stabes. Der größte Unterschied zwischen den beiden Instrumenten ist die Einteilung der Scheibe in Stunden, die eine genauere Zeitbestimmung ermöglicht. Allerdings können sowohl Sonnenuhr als auch Gnomon nur tagsüber benutzt werden und auch dann nur, wenn die Sonne scheint. Damit kommen wir zu den anderen Zeitmessungen, zum Beispiel mit Wasser oder Sand. Die älteste Wasseruhr wird mit dem alten Ägypten in Verbindung gebracht und wäre damit mehr als 3400 Jahre alt. Die ersten Wasseruhren bestanden aus zwei Behältern. Der erste ist trichterförmig, hat ein Loch an der Seitenwand und steht leicht erhöht. Der zweite wird darunter platziert und fängt das gleichmäßig aus dem ersten Behälter fließende Wasser auf. Eine Skalierung im Inneren des ersten Behälters ermöglicht die Messung von Zeitintervallen, Abhängigkeit vom Wasserstand. Ein Nachteil dieses Systems ist, dass es von der Temperatur abhängig ist. Die Temperatur beeinflusst nämlich die Geschwindigkeit des Wasserflusses. Die Sanduhr wiederum ist ein Instrument, das Sie auch kennen dürften. Sanduhren bestehen aus zwei Glaskugeln, die durch ein dünnes Glasrohr miteinander verbunden sind. Aufgrund der Schwerkraft fließt der Sand von einer Kugel in die andere, was eine relativ exakte Messung von Zeitintervallen möglich macht. Die Sanduhr kann immer wieder umgedreht werden und das Zeitintervall kann von neuem gemessen werden. Im Gegensatz zur Wasseruhr ist der Sandfluss zwischen den beiden Kugeln sehr regelmäßig und wird kaum von der Temperatur beeinflusst. Dann gibt es auch noch Zeitmessung über die Brenndauer, zum Beispiel bei Stundenkerzen, die im Mittelalter ein bedeutendes Instrument der Zeitmessung waren. Auf dem gleichen Prinzip basieren auch die Öllampen, bei denen die Stundenskala auf dem Ölreservoir angebracht ist. Und schließlich die periodischen Mechanismen zur Zeitmessung. Das erste Instrument, das sich periodisch ablaufende Mechanismen zur Zeitmessung zunutze machte, wurde um etwa 1300 nach Christus erfunden und wird als Räderuhr bezeichnet. Angetrieben werden die Räderuhren von einem an einer Schnur hängenden Gewicht. Ein Gangregler gibt in regelmäßigen Abständen etwas Schnur frei und das Gewicht wird von der Schwerkraft in Richtung Erdboden gezogen. Es gibt aber auch Uhren mit Federantrieb. Die erste oder eine der ersten davon wurde 1675 von Christian Huygens, einem Physiker, Mathematiker und Astronomen aus Holland, entwickelt. Der Antrieb ist hier nicht ein Gewicht, sondern eine gespannte Feder. Dann haben wir noch die Quarzuhren, die zu Beginn des 20. Jahrhunderts erfunden wurden
und die nicht immer wieder neu aufgezogen werden müssen. Anstelle einer Feder beherbergen sie eine Batterie, die einen elektrischen Strom an einen Quarzkristall abgibt und diesen in regelmäßige Schwingung versetzt und damit ein Zeitmaß vorgibt. Die modernste Art von Uhren wären die Atomuhren. Dennoch zeigt sie die Zeit sehr viel genauer an als die Armbanduhr. Entdeckungen im Bereich der Atomphysik haben zur Entwicklung dieser Atomuhren geführt. Ihre Funktion hängt von physikalischen Eigenschaften, zum Beispiel des Elements Cäsium, ab und ist extrem genau. In 100 Millionen Jahren weichen sie weniger als eine Sekunde von der tatsächlichen Zeit ab.

Natürlich gäbe es noch eine Menge wichtiger, interessanter und bemerkenswerter Aspekte der Zeit zu erwähnen, die ich aufgrund von Zeitmangel in dieser Sendung leider nicht bringen konnte. Halbwertszeit, Raumzeit, Zeitdatierung und so weiter sind nur einige der in der Sendung vernachlässigten Themen, die ich aber sicher in meinen nächsten Sendungen aufgreifen werde. Herzlichen Dank an Elke, meiner Frau, die mich wie bei vielen Sendungen immer mit Rat und Tat, diesmal wirklich mit Tat, sprich die Einspielung der Wörter und Redewendungen, unterstützt hat. Danke auch an Dalibor Matesa für das Zur-Verfügung-Stellen und die Ausstrahlungsgenehmigung seiner Musik-CD, die uns in ansprechender Weise Flaschmusik näher gebracht hat. Die Sendezeit für die Sendung über die Zeit ist nun schon fast vorüber. Herzlichen Dank, dass Sie sich die Zeit zum Zuhören genommen haben. Und ich hoffe, dass Sie wieder bei einer der nächsten Sendungen der Sendereihe Leuchtturm – Orientierung in Wissenschaft und Technik zuhörenderweise dabei sind. Sie können diese Sendung und weitere Sendungen der Sendereihe nachhören, und zwar unter blog.radiofabrik.at/leuchtturm. Ich freue mich auch auf Rückmeldungen zur Sendung und über Vorschläge zu weiteren Sendungsthemen. Die können Sie dann ebenfalls unter dieser Webadresse blog.radiofabrik.at/leuchtturm hinterlassen. Ich wünsche Ihnen noch eine gute Zeit, Ihr Franz Daschil.

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1: Guten Abend, liebe Radiofabrik-Hörerinnen und Hörer, zur heutigen Ausgabe von As I Like It. Schön, dass Sie wieder oder vielleicht zum ersten Mal mit dabei sind. Man glaubt es kaum, aber die Musikgeschichte und auch der klassischen Musik, da ist die Welt voll von Fälschungen, Fehlzuschreibungen und gänzlich erfundenen und nie existiert habenden Komponisten. Zu Fälschungen. Es gibt Werke, die sind von irgendjemandem geschrieben worden und einem anderen Komponisten untergejubelt. Zum Beispiel von Giovanni Battista Bergolesi. Von seinem gesamten Werk sind ungefähr nur 10% tatsächlich von ihm. Und der Rest ist ihm irgendwie von irgendjemandem unter seinem Namen untergejubelt worden. Von Haydn existieren 1200 authentische Kompositionen und dem stehen 1300 falsch zugeschriebene Werke gegenüber. Und nicht nur bei Haydn ist das so, aber und ein Beispiel, das kann ich Ihnen heute noch vorspielen, das ist von Nicolas de Chédeville. Der hat in geheimer Absprache mit seinem Verleger ausgemacht, dass sein Werk unter dem Namen Vivaldi verlegt und verkauft werden soll, weil Vivaldi eine größere Zugkraft besessen hat als er. Und zum Thema gänzlich erfundenen Komponisten, da gibt es angeblich einen Renaissance-Komponisten, der Guglielmo Baldini geheißen haben soll. Und den hat es nie gegeben, obwohl es Werke von ihm in der Literatur vorhanden sind. Zum Beispiel die zwei Madrigalbücher, auch die hat es nie gegeben. Nun, ich beginne heute die Musik mit dem Adagio von Albinoni. Und hier ist interessant, man glaubt oder hat lange Zeit geglaubt, das ist ein Barockstück. Komponiert hat es ein gewisser Giazzotto im Jahr 1955 und es ist in der Musikliteratur als Barockstück untergekommen. Und hören Sie sich das nun an, wenn Sie hier irgendetwas Barockes heraushören können, dann wundert es mich etwas, aber vielleicht ist hier mein Wissensumfang nicht ausreichend groß.

Wirklichkeit war es von einem gewissen Giazzotto aus dem 20. Jahrhundert. Sir Neville Mariner hat dirigiert und die Academy of St. Martin in the Fields hat gespielt. Nun, heute habe ich auch ein Rätsel für Sie vorbereitet. Ich bringe Ihnen jetzt zu Gehör drei Mozart-Violinkonzerte. Das erste, das dritte und das vierte, allerdings nicht ganz, sondern nur so jeweils angespielt 2 bis 3 Minuten vom ersten, 2, 3 Minuten vom zweiten und genauso vom dritten. Und ich würde Sie auffordern, herauszufinden, welches davon eine Fälschung ist. Eines dieser drei Violinkonzerte ist tatsächlich, hat mit Mozart überhaupt nichts zu tun und ist eine lupenreine Fälschung. Welche das ist, sollten Sie herausfinden oder heraushören. Und es gibt natürlich auch etwas zu gewinnen, zum Beispiel diesen weltberühmten Blumentopf, aber neben dem auch noch eine Einladung zu mir ins Studio. Sie könnten dann mit mir eine Sendung gestalten und anschließend sind Sie natürlich auf einen kleinen Umtrunk eingeladen. Ich würde mich freuen, wenn jemand mitmacht. Und Sie könnten sich beteiligen, entweder per Mail oder Sie rufen im Studio an unter der Nummer 0662 für Salzburg 84 29 61. Und in der Durchwahl 55, da kommen Sie dann direkt zu mir ins Studio. Ja, vielleicht machen Sie mit. Hilfreich ist es, wenn Sie sich einen Zettel zur Hand nehmen und dort kurz notieren, welches dieser Stücke Ihrer Meinung nach eine Fälschung ist. Ich werde aus dem ersten Satz, vom ersten, dritten und vierten Violinkonzert etwas anspielen, so 2 bis 3 Minuten und auch noch einmal vom zweiten. Die Reihenfolge, die verrate ich Ihnen jetzt noch nicht. Sie werden sehen und es ist ein ganz interessantes Hörexperiment. Hören Sie genau hin und vielleicht melden Sie sich ja dann bei mir. Lassen wir es losgehen. Erster Satz, Allegro und aus einem Violinkonzert von Wolfgang Amadeus Mozart.

Das war also das erste Stück, von dem Sie sich entscheiden sollen, ist es von Mozart oder ist es das nicht? Und nun das zweite, ebenfalls ein Allegro.

Mozart, ja oder nein? Das war der erste, ein Ausschnitt aus dem ersten Satz des ersten Violinkonzerts. Die vorhergehende Aufnahme war aus dem dritten. Also drittes Violinkonzert, erster Satz. Erste Einspielung, nun aus dem Nummer 1, auch erster Satz. Und nun kommt aus dem vierten Violinkonzert auch eine kleine Einspielung aus dem ersten Satz.

Das war jetzt aus dem vierten Violinkonzert von Wolfgang Amadeus Mozart, auch wieder aus dem ersten Satz mit der Tempobezeichnung Allegro. Und nun noch einmal, damit Sie etwas besser hineinhören können, einen kurzen Ausschnitt aus dem jeweils zweiten Satz. Und zwar beginne ich jetzt mit dem Violinkonzert Nummer 1.

Mozart, ja oder nein? Violinkonzert Nummer 1 in D-Dur von Wolfgang Amadeus Mozart und das sogenannte Adelaide-Konzert. Und nun als nächstes aus dem vierten Violinkonzert, das Andante Cantabile.

Mozart, ja oder nein? Das war der zweite Satz aus dem Klavierkonzert, Entschuldigung, ich bin schon etwas verwirrt, Violinkonzert natürlich Nummer 4 in D. Und nun zum Schluss des Rätsels aus dem dritten Violinkonzert wiederum der zweite Satz im Adagio mit der Tempobezeichnung.

So, das war jetzt der zweite Satz aus dem Violinkonzert Nummer 3 und nur zur Ergänzung. Im ersten Violinkonzert hat Mela Tenenbaum gespielt und die Tschechische Philharmonie hat sie begleitet. Jetzt waren die Berliner Philharmoniker am Werk unter Herbert von Karajan und Anne-Sophie Mutter hat gespielt und das Violinkonzert Nummer 4, da war Gidon Kremer der Geiger und Nikolaus Hanunkur hat dirigiert. Was ist Ihre Meinung? 1 falsch, 3 falsch, 4 eine Fälschung. Rufen Sie an unter 0662. Jetzt weiß ich die Nummer nicht mehr auswendig, 84 92 61 und durch Wahl 55, dann kommen Sie zu mir ins Studio oder schreiben Sie eine Mail. Ich würde mich über eine Teilnahme freuen. Wie gesagt, es gibt eine Kleinigkeit zu gewinnen, ein bisschen was zum Trinken und eine Einladung zu mir ins Studio, um gemeinsam eine Klassiksendung zu gestalten. Es macht Spaß, ich kann Ihnen das guten Gewissens sagen und ans Herz legen, hier mitzumachen. Nun, bis vielleicht getraut sich doch jemand anzurufen und bis es soweit ist, spiele ich Ihnen etwas von Nicolas Chédeville vor und das ist Il Pastor Fido heißt das Stück. Dorothee Oberlinger, eine Professorin aus dem Mozarteum und eine weltbekannte Flötistin, die ist hier am Werk. Il Pastor Fido ist von Nicolas Chédeville und ich habe das am Anfang schon erwähnt. Nicolas Chédeville hat mit seinem Verleger eine geheime Absprache gehabt, dass dieses Werk unter dem Namen Antonio Vivaldi erscheinen möge. Und der einzige Grund ist, ein bisschen Betrug am Hörer, Vivaldi war der wesentlich bekanntere Name und man hat eben auf viel höhere Erlöse gehofft. Nichtsdestotrotz, Il Pastor Fido ist ein wunderbares Stück. Und in dem Zusammenhang gibt es auch eine kleine philosophische Frage. Gefällt Ihnen ein Stück besser, wenn Sie den berühmten Namen des Komponisten kennen? Oder wenn Sie den nicht wissen, wird es dann vielleicht schlechter bewertet? Eine sehr heikle Frage. Und dazu gibt es auch Untersuchungen. Und jetzt ist mir der Name entfallen, Guglielmo Baldini, mit dem ist das gemacht worden. Entschuldigung, ich verwechsle da was. Eine Motette von Josquin des Prez, die ist gespielt worden und man hat auf die Reaktion des Publikums gewartet und es ist nicht besonders gut angenommen worden. Bei anderer Gelegenheit hat man dem Publikum gesagt, dass der Komponist Josquin des Prez ist und sofort war diese Motette höchst anerkannt und sehr gefeiert. Also eine diffizile Frage und so ganz einfach ist das alles nicht zu beantworten. Il Pastor Fido, eine Sonate in A-Dur, Riom-Verzeichnis 59, also im Vivaldi-Werkverzeichnis drinnen, obwohl es eigentlich von Nicolas Chédeville ist. Erster, zweiter und dritter Satz. Und in der Zwischenzeit hoffe ich doch um einige Anrufe oder um zumindest einen.

0: Hallo.
1: Ja, hallo.
0: Ja, hören Sie mich jetzt?
1: Christian.
0: Ja, Christian, servus.
1: Ja.
0: Ja, freut mich.
1: Ja.
0: Danke für deinen Anruf. Und was ist deine Meinung? Schwere Aufgabe, was war es?
1: Ja, wirklich.
0: 1, 3 oder 4?
1: Ich glaube 1, oder?
0: Ja, ist richtig. 1 ist richtig. 1 ist von einem gewissen Marius Casadesus und aus dem Jahr 1933. Und der hat das mit einer wunderbaren Geschichte ausgeschmückt und so hingetrimmt, dass man es ihm lange Zeit nicht nachweisen konnte, dass er das gefälscht hat. Und er hat nämlich gesagt, er ist im Besitz von diesem Werk über einen Privaten aus einer privaten Sammlung und der möchte gerne anonym bleiben. Es haben aber einige bedeutende Komponisten auch schon dieses Werk zu hören bzw. zu spielen bekommen. Leider sind die alle schon verstorben und es hat sogar Yehudi Menuhin das in sein Repertoire aufgenommen und noch einige andere, bis dann im Jahr 1977 dieser Marius Casadesus einen Urheberrechtsstreit begonnen hat, weil er sich um Tantiemen betrogen gefühlt hat. Und im Zuge dieser Verhandlungen hat er dann zugeben müssen, dass das Ganze eine reine Erfindung von ihm war und mit Mozart überhaupt nichts zu tun gehabt hat. Ja, eine schöne Geschichte.
1: Ja.
0: Und voll von Fälschung und Betrug.
1: Ja. Na, die kannte ich noch nicht, aber man hat gehört, dass es nicht ganz Mozarts Sprache ist.
0: Ja, es ist etwa von der Instrumentierung her auch irgendwie etwas dünner. Und
1: ja, und auch in der Anlage des Solos und so. Aber man muss schon genau hinhören. Und
0: ja, finde ich auch. Natürlich, wenn man es weiß, so wie ich, wenn man es im Vorhinein weiß, ist es leichter und dann hört man
1: da noch. Leicht war es nicht.
0: Ja, fein. Danke für deinen Anruf und du hast natürlich gewonnen, gemeinsame Sendung mit mir, wenn du möchtest.
1: Das freut mich immer wieder, ja.
0: Ja, und nachher noch auf ein Bierchen und höre ich gerade,
1: Schedwill
0: geht zu Ende und ich muss aussteigen. Christian, schönen Abend, liebe Grüße.
1: Alles Gute.

Il Pastor Fido von Nicolas Chédeville, das unter dem Komponisten Vivaldi dann veröffentlicht worden ist, um es besser verkaufen zu können. Nun gut, was habe ich jetzt noch vorbereitet? Wir machen jetzt ganz was anderes, etwas, was ich nicht geplant habe, aber was Sie vielleicht doch nicht mehr so oft hören werden, Violinkonzert Nummer 1 von Mozart, da spielen wir nun den ersten Satz zur Gänze.

mit dem Mozart fälschlich zugeschriebenen oder überhaupt gefälschten Violinkonzert Nummer 1 verabschiede ich mich von Ihnen. Ich danke Ihnen fürs Zuhören, danke fürs Mitspielen und fürs Mitraten. In diesem Fall war es kein Geraten, sondern ein fundiert gewusst, möchte ich sagen. Und ich freue mich, wenn Sie in 4 Wochen am 27.8. wieder mit dabei sind. Ihr Reinhard Kober.

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0: MSMC und Casio Ton mit Mackie Messer.

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Hallo und grüßt euch auf der Radiofabrik, ihr Herz Don't Spook the Horse und ich bin auch Master of Mundharmonie. Es ist wunderbar, dass ihr eingeschalten habt und ich freue mich, dass ihr trotz der Hitzewelle noch nicht die verfrühten Sommerferien antreten habt, sondern noch einmal einschaltet. Naja, heute erwartet euch wirklich ein netter Abend mit sehr viel Country-Musik. Wir haben die Highwaymen mit, also wir, sage ich immer, ich. Dean Johnson ist dabei, Mumford & Sons, Max McNone, Neil Young natürlich ist dabei und ganz zum Schluss spüre ich noch einmal ein Guzzi vor von Ghost und auch Airborne. Ich freue mich schon, bleibt's dran. Jetzt kommen mal die Highwaymen mit Silver Stallion.

Mumford & Sons mit dem Banjo-Song. Warum auch immer der so heißt, wir werden es nie außerfinden. Weiter geht's jetzt mit dem Max McKnown und es ist sehr lustig. Das Lied hat mir ein sehr guter Freund empfohlen und vorgespielt, der sich selber im Vornamen Max nennt und er heißt das so, deswegen nennt er sich so. Danke Max, falls du zuhörst, das freut mich sehr. Ich wünsche dir, dass du a lot more free bist in der nächsten Zeit. Genau so heißt er das nächste Lied. Und ihr da draußen, ihr hoch zu solchen Zaun.

Das waren Ghost mit The Future is a Foreign Land. Kommerziell natürlich wie alle Schweden irrsinnig erfolgreich und trotzdem sind die so eine Band, wo ich nicht ganz sicher bin, wie ernst sie sich so übernehmen. Das tut der ganzen Sache aber nichts Schlechtes, ganz im Gegenteil. Sind auch ganz bekannt für ein paar lustige Videos und Auftritte auf YouTube und so, glaube ich. Naja, wenn sie mal wo live zum Sehen sind, dann lasst uns doch gemeinsam hingehen. Ich glaube, das ist es wert. Und Fan bleiben wir trotzdem davon. Fan bleibt sie hoffentlich auch natürlich von Don't Spook the Horror Store auf der Radiofabrik, auch wenn wir uns jetzt schon dem Ende dieser wunderbaren Sendung nähern. Heute wirklich zugegebenermaßen sehr, sehr ruhig und angenehme Musik, auch aufgrund meiner natürlichen Reife und meines Alters habe ich ein bisschen zurückschrauben müssen. Jetzt schicke ich euch noch ein Telegramm von Nazareth und einen Abschluss machen Airborne mit Gazzi. Die waren ja vor kurzem am Donauinselfest live zum Segen. Wunderbar. Mir bleibt nichts zum Sagen, außer passt auf euch auf da draußen, tut's gut, sonst seid lieb zueinander. Wir hören uns in einem Monat wieder da auf der Radiofabrik. Ich bin sein Master auf Mundharmonisch, Steff. Und jetzt, hört's nochmal gut zu.

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1: Herzlich willkommen zu einer weiteren Ausgabe von Anpfiff, dem Sport- und Schiedsrichter-Talk. Mein Name ist Jakob Prohaska. Ich bin seit 18 Jahren aktiver Schiedsrichter im Salzburger Schiedsrichterkollegium. In meinem Podcast möchte ich Salzburg Schiedsrichterinnen und Schiedsrichter über ihre Karriere und über ihr Leben ausführlich befragen, sowie das Amt des Unparteiischen und deren Menschen, die dahinter stehen, ins rechte Licht rücken. Heute darf ich einen ganz besonderen Gast bei mir im Studio begrüßen, ein kürzlich begonnener Fußballschiedsrichter und Fußballer bei USK Gneis. Herzlich willkommen, Florian Wack. Grüß dich, Florian, wie geht's dir?
2: Ja, zurzeit ist spannend, weil ich eben, wie gesagt, habe vorher schon seit einem Monat nicht mehr im Einsatz war. Gestern war dann...
1: Was war der Grund dafür?
2: Genau, ich habe mir das Handgelenk gebrochen im Spiel. Bin hingefallen und dann war eigentlich gleich klar, das ist durch. Und dann gestern war wieder das erste Turnier und... Ja, war spannend.
1: Guter Start.
2: Nicht wirklich. Also komischerweise hat es mir gar keinen Spaß mehr gemacht. Das war eher so, ja okay, es geht halt wieder los. Die Vorfreude war nicht so wirklich da.
1: Okay.
2: Aber sonst mental, körperlich geht es mir super und freue mich, dass ich da sein darf.
1: Bitte, bitte gerne. Du machst die wichtigste Frage zu Beginn. Wie bist du zur Schiedsrichterei gekommen?
2: Ja.
1: Was war der Grund dafür?
2: Und dann war man beim Tag des Sports. Ist gleich wie bei der BIM, einfach so eine Veranstaltung, wo wir Werbung machen. Und dann war da der Stand von der Silke und von Manu war glaube ich auch da. Und dann habe ich mir gedacht, ja, Fußball geht eh nicht lang weiter nur. Und dann fange ich halt was anderes an.
1: Und was war der erste Spiel nach dem Grundkurs?
2: Weißt du das noch? Genau, ja, das war Oberalm gegen SSK, Spielgemeinschaft mit Hallwang.
1: Wie bist du da dabei gegangen?
2: Eigentlich schon gleich von Anfang an ziemlich gut. Also das war mit dem Sebastian Bauer, hat er jetzt aufgehört. Mein Mentor. Ja, war ziemlich gut. Die Szene, die mir in Erinnerung bleibt, war Strafstoß. Er steht neben mir, weil wir haben Tandem gemacht, das erste Spiel. Und dann fragt er mich, was sagst du? Elfer. Ich komplett überfordert mit meinen 11 Jahren oder 12. Ja, keine Ahnung. Er sagt, was sagst du? Ich weiß es nicht. Und dann haben wir gemeinsam auf Elfer entschieden. Und
1: Wenn man einen guten Schiedsrichter, arrivierten Schiedsrichter hinter sich hat, darum haben wir dieses Tandem-System und dieses Mentoring bei uns im SFV. Wie siehst du das?
2: Ja, ich find's super. Mentoring. Ich finde das einer der besten Systeme, die wir haben. Was ich überhaupt nicht mag, ist, dass man die ersten Spieler mit Headset begleitet. Das habe ich. Also grundsätzlich Headset finde ich super bei Assistenten, aber die ersten Spiele mag ich es gar nicht. Weil ich habe es einmal miterlebt, gesehen, ich war beim Kollegen zuschauen, das hat gar nicht funktioniert. Das war eher so, ja, du musst da stehen, du musst das machen und gescheit hat es nicht ausgeschaut.
1: Da muss man da eine gewisse, Linie finden, aber so ist er nicht schlecht. Was war nach dem Grundkurs dein schwierigste Spiel bis jetzt? Du hast bis jetzt 80 Spiele schon, was ich da ausgelesen habe, seit 2024 bist du jetzt. Und was war jetzt bisher das schwierigste Spiel, was du gesagt hast, da kann ich.
2: Zum Leiten habe ich gar nicht so viele schwierige Spiele gehabt, aber mental am schwierigsten war sicher Anif gegen Esbeten, das war U17-Partie. Aber die glasklare rote Karte, der wird übersehen. Spieler springt einen anderen mit gestreckten Beinen Skibein rein. Und ich stehe perfekt, sieg's perfekt, aber entscheide auf blau und das in der 60. Und dann 30 Minuten war sie, ich habe komplett falsch gemacht.
1: Kann passieren.
2: Ja, Fehler passieren.
1: So, wie war das schlimmste Erlebnis?
2: Schlimmste Erlebnis war wahrscheinlich in meiner Anfangsphase auf 13 Spiel, wo ein ehemaliger Elite-Schiedsrichter zuschauen war und nur ein Kollege. Und da ehemaliger Elite-Schiedsrichter hat mich eigentlich vorm Spiel schon, das ist falsch, das sollst du eigentlich wissen, das musst du anders machen. Von allen Seiten bin ich angeschrien worden und ja.
1: Sollte man nicht so, wir möchten einen Schiedsrichter gewinnen, das sollte man nicht einen Jungen, das sollte man mehr unterstützen, das ist so sexy. Wie siehst du aber du die Schiedsrichtergewinnung jetzt momentan?
2: Ja, ich finde, es hat sich viel verbessert. Als ich angefangen habe, war es, da hast du deine Unterlagen, die musst du lernen. Ja, und dann kommst du mal vorbei, schreibst deinen Test und ja, jetzt bist du Schiedsrichter Und jetzt ist es eigentlich richtig cool mit,
1: okay,
2: mit dem System, das wir haben.
1: Darauf haben wir gesprochen, nur mal auf das Tandem-System und das ist Mentoring. Wie siehst du das? Genau. Kann man, sollte man das mehr ausbauen? Oder?
2: Ich finde, es braucht die richtigen Leute. Hm. Weil was wir das Jahr gehabt haben mit, ja, ich frage einfach mal in der Gruppe, wer mag das machen? Hm. Ich glaube, das funktioniert nicht. Du brauchst gewisse Charaktere für das System. Okay. Wenn du da einen falschen Mentor erwischst, dann kannst du fast schon die ganze Karriere wegschmeißen, wenn der dir falsche Sachen beibringt.
1: Kann ich da beisteuern. Der Anwälterlehrgang wurde durch die neue Nachwuchs- und Frauenreferentin Silke Honauf aufgestellt. Wie siehst du denn derzeit die Entwicklung und den Weg?
2: Es hat sich viel verbessert, aber ich finde, es geht nur besser, also nur viel nach oben, weil es ist jetzt gerade mal auf dem Stand, wo man sagt, passt.
1: Okay.
2: Aber ja.
1: Was könntest du einem Freund oder Bekannten mitteilen, dass du für die Schiedsrichterei gewinnst?
2: Genau, ich würd sagen, hab Spaß. Spaß ist am allerwichtigsten. Ich merke es gerade, es macht mir nicht wirklich viel Spaß, aber ich glaube daran, dass nach jedem tiefer wieder hochkommt.
1: Genau.
2: Ich würde einfach sagen, genieß die Zeit am Anfang, weil du lernst viel, du entwickelst dich als Persönlichkeit.
1: Genau.
2: Man sieht es eh in die ganzen großen Fußballakademien bei Red Bull, bei Sturm Graz. Die sind gezwungen, erwachsen zu werden, reifer zu werden. Mhm. Schon mit 13, 14 Jahren, weil sie einfach so einen Leistungsdruck haben und wenn du nicht performst, dann fliegst du halt raus. Und das sehe ich bei uns relativ ähnlich, wenn du am Fußballplatz, du bist gerade in der Anfangsphase allein, wenn du einen Fehler machst, dann wirst du angeschrien und wenn du nicht kritikfähig bist, dann
1: aber man,
2: ist es toller.
1: Wie gesagt, man sollte die Jungen unterstützen und sollte man da mehr die Vereine in die Pflicht nehmen, dass mehr Schiedsrichter gewinnen oder mehr?
2: Ja, ich finde das.
1: Oder wie auf freiwilliger Basis oder sollte man es auch in die Pflicht nehmen, sagen, ihr müsst pro Liga jetzt einen Schiedsrichter stimmen, weil wir Schiedsrichtermangel haben, wissen wir. Aber wie würdest du das angehen?
2: Kurzfristig gesehen wird es auf jeden Fall helfen, dass man sagt, ihr müsst einen Schiedsrichter stellen, sonst kriegt ihr Strafen.
1: Okay.
2: Aber langfristig, die Schiedsrichter werden gezwungen, das zu machen und haben keinen Spaß. Also
1: oder durch so Veranstaltungen.
2: Genau, ja, das finde ich wieder super, dass man Werbung macht und sagt, einem Radio, dass man ausruft, hey, wir haben da gibt es noch andere Positionen als Fußballer.
1: Mhm.
2: Das gibt es auch noch und das ist super cool. Und also Werbung machen an sich finde ich super. Die Vereine zu zwingen, einen Schiedsrichter zu stellen, sehe ich eher kritisch, weil die Leute halt dazu zwingst. Und sie machen es eigentlich nur, dass der Verein keine Strafe zahlen muss.
1: Wie hast du in der Zeit, jetzt in die zwei Jahre, darf ich sagen, bist du die immer auf ein Spiel vorbereitet?
2: Ja, früher war ich da ganz schlimm. Ich habe immer ein gleiches weißes T-Shirt anhaben müssen. Ich habe mich vorm Spiel immer eine halbe Stunde zu Hause dehnen müssen. Jetzt ist relativ locker. Also
1: hast du immer so ein gewisses Ritual gehabt?
2: Ja, das Dehnen war
1: das Dehnen, oder?
2: Ganz wichtig. Jetzt mache ich sogar das Dehnen. Also ich dehne mich immer noch sehr oft. Ich bin, man sieht es glaube ich auch im Training, ich bin sehr beweglich.
1: Okay.
2: Aber so richtig vorm Spiel habe ich nicht mehr ein Ritual. Natürlich, ich schaue mir die Tabelle an, aber so.
1: Du bist ja nicht fitnessmäßig gut drauf, du bist da regelmäßig gut bei Ding. Wie immer beim Regeltest, man so sieht. Und wie tust du dabei? Beim Regeln? Bei Regeln lernen oder Regeln einarbeiten?
2: Genau, Regeln lernen mache ich eigentlich immer beim Zähneputzen.
1: Okay.
2: Ich setze mich so in die Hocke hin, das.
1: Okay.
2: Interessant. Für die Hüfte und für die Sprunggelenke, dass die auch gedehnt werden. Und währenddessen mache ich einen Regeltest im USB.
1: Originelles Ritual.
2: Ja.
1: Was bewegt deiner Meinung nach einen Menschen dazu, Schiedsrichter zu werden?
2: Ja, ich glaube, jeder Mensch, der einfach was dazulernen will, der erwachsener werden will, hat bei der Schiedsrichterei gute Chancen und ich sehe es einfach als Lebensschule.
1: Ja.
2: Ich habe so viel dazugelernt in den zwei Jahren, bin so viel erwachsener geworden, mit 13 schon, die jetzt, 13 Jahre, die ich jetzt bin. Ja, also ich habe unglaublich viel gelernt.
1: Mal zurückzukommen, was war der Beweggrund, dass du gesagt hast, ich bin Schiedsrichter? Hat es da einen gewissen Grund gegeben?
2: Ja.
1: Oder hast du gesagt, ja, weil vom Fußball ist, hat irgendwer dazu bewegt, dass du gesagt hast, ich mache jetzt einen Schiedsrichterkurs oder der Ausschlag in den Beweggrund?
2: Es war dann effektiv beim Tag des Sports eben die Silke, die dann gesagt hat, hey, magst du nicht Schiedsrichter werden? Und dann war es so lästig und hat so an mir geklebt. Und das hat geholfen. Also,
1: das wurde ich auch schlug geben, oder?
2: Genau. Lästig sein in solchen Situationen ist hilfreich.
1: Bei solchen Situationen sollte man ein bisschen dahinter sein, dass man die Jungen da stärkt und auf einen guten Weg bringt. Das ist unser Anliegen, auch im SFV. Wir machen da jetzt den nächsten paar Monate so Infoabende oder Infoveranstaltungen von den Schiedsrichtern, dass wir gewisse Schiedsrichter neu gewinnen können. Was macht für dich einen guten Schiedsrichter aus?
2: Genau, guten Schiedsrichter, ich glaube, laufen und Regeln kennen kann jeder von uns, zumindest sollten es kennen.
1: Sollte.
2: Genau. Ich glaube, ein guter Schiedsrichter weiß, was er am Fußballplatz darf und was nicht. Mhm. Ich gehe nicht auf den Fußballplatz mit der Erwartung, ich bin der Pierluigi Collina und schrei die Spieler da zusammen, wenn sie nicht das machen, was ich sage. Ich gehe aber auch nicht auf den Fußballplatz und lasse mich von 70-jährigen Rentner zum Heulen bringen. Also
1: das muss nicht sein.
2: Ein guter Schiedsrichter weiß, wer er sein sollte, weiß, wer er ist, welches Standing er hat und genau.
1: Fußball ist ein Emotionssport, da gehört schon immer dazu und dazu, aber wenn es unter der respektlosen Tätigkeiten oder Aussagen gibt, ist halt nicht das Richtige. Du bist ja in der BRG Nantau, hast du mir gerade gesagt, hilft dir deine Tätigkeit als Schiedsrichter in deinem Schülerwesen oder in deiner Klasse weiter?
2: Ja, so viel wie es mir halt helfen kann, hilft es mir definitiv. Ich habe vor ein paar Wochen, vor 3 Wochen eine Präsentation an einer Uni gehabt.
1: Was hast du präsentiert?
2: Wir haben in Werken Präsentationen gemacht und dann hat mein Werklehrer gesagt, die Präsentation war super und dann habe ich auf der Uni präsentieren dürfen. Ja, das war eigentlich recht cool, weil es auch recht locker war. Einfach, ich habe erzählt, was mir zu dem Thema eingefallen ist und es ist super angekommen. Und
1: welche fachlich

0: definitiv passen.
1: Okay.
0: Der muss laut sein, der muss lang sein. Dann war sie, ich starte gut ins Spiel und es geht los.
1: Sehr gute Aussage. Jetzt werden wir mal zwischendurch einen ersten Lieblingssong vom Florian spielen. Da haben wir einen. Daddy Yankee und Snow Cannon Con Calma.

0: Daddy Yankee, Con Karma. Sie hören den Sport- und Schiedsrichter-Talk mit Jakob Bohaska. Mein heutiger Studiogast, Florian Wack aus Grünig. Vor kurzem erst den Schiedsrichterkurs belegt, 2024 mit 12 Jahren. Wie stehst du zur Schiedsrichtertechnik?
1: Genau, ich habe vorher gesagt, beim Mentoring finde ich es jetzt nicht hilfreich. Bei den Assistenten finde ich es wieder super. Also ich freue mich bei jedem Spiel, wenn der Schiedsrichter sagt, wir haben heute ein Headset. Nicht nur, weil das Spiel dann lustiger ist, natürlich dafür kann man es immer benutzen, aber es ist nicht der Sinn vom Headset.
0: Okay.
1: Aber ich finde, das Spiel, man lernt auch als neuer Assistent viel schneller, wenn man gleich in Echtzeit Tipps vom Schiedsrichter kriegen kann.
0: Also so Technik generell, aber diesen Video Assistance Referee war ja in der Bundesliga, wie siehst du denn? Ist eher Hilfe oder ist eher Verfälschung?
1: Ich finde es, also ich kenne, man kann österreichischen Fußball ohne einen VAR vorstellen.
0: Okay.
1: Ich find, man sieht es in den ersten Pokalrunden, da gibt es ja keinen VAR.
0: Ja.
1: Wenn dann ein Fehler vom Schiedsrichter passiert, dann hast du wieder, wo ist der VAR, wo man braucht, und wenn in der Bundesliga ein Fehler vom VAR, ja. Der sehe ich für nichts. Also ich finde top.
0: Also immer, du sagst immer, ein bisschen zwiespältig das Ganze, war ja oder so. Also Funkfahnen, das gibt es ja schon. Aber ich habe damals vor 18 Jahren angefangen, da sind noch keine. Da sind erst die Funkfahnen in die Mode gekommen. Headset war es nur in der Bundesliga oder sonst was, international oder so.

0: da ist mehr auf Handzeichen, mehr auf Kommunikation geschaut worden. Bei uns damals, für viele ist die Schiedsrichterei zur Leidenschaft geworden. Wie sieht es bei dir aus?
1: Ja,
0: jetzt sind die 2 Jahre, man, du bist noch nicht so lang dabei, aber...
1: Absolut, ja. Ich habe, wie gesagt, ich habe unglaublich viel gelernt. Ich habe auch die letzten 2 Jahre immer Spaß gehabt. Jetzt gerade ist so das einzige erste richtige Tief, aber geht sicher wieder bergauf und auf jeden Fall.
0: Wie gehst du mit Kritik an deiner Person?
1: Finde ich eine super Frage. Ich finde es an sich egoistisch zu sagen, wenn man sagt, konstruktive Kritik kann ich nicht, keine konstruktive Kritik kann ich nicht brauchen. Weil die wichtigste Frage bei Kritik für mich ist die Kritik berechtigt?
0: Okay.
1: So reflektiert muss man sein, dass man selbst beurteilen kann, ob die Kritik berechtigt ist. Ich habe es auch schon gehabt, dass bei meinem Spiel Kollegen zuschauen waren und die haben mir dann was gesagt und ich habe mir gedacht, für was macht es den Kollegen Spaß, einfach zum Spiel hinzufahren und mir was zu sagen, weil es absolut nicht meine Wahrnehmung war und ich mir gedacht habe, das stimmt überhaupt nicht, der hat irgendeinen Schwachsinn gesehen. Dann geht es da außer und da einer, auch wenn es ein Kollege ist und die Kritik konstruktiv ist, dann, solange es nicht berechtigt ist, sage ich, ich kann nichts davon anfangen, aber auch andersrum. Wenn man ein 70-jähriger Rentner, der gerade zum 4. Mal aufgestanden ist, um sich seine Bierladung zu holen, was einschreit, ist absolut nicht konstruktiv, aber irgendwo, wenn die Kritik berechtigt ist, dann suche ich mir den Kernpunkt von der Kritik raus. Wenn der einschreit, hey, Alter, lern die Regeln, du kennst sie überhaupt nicht aus. Beim Rückpass, wo ich mir gerade unsicher bin, dann werde ich nach dem Spiel vielleicht einmal einschauen, war das wirklich alles richtig?
0: Ja.
1: Und auf jeden Fall befasse ich mich dann mit der Kritik und schaue, ob es berechtigt ist.
0: Kritik sollte berechtigt sein, was nicht. Aber du hast da in jungen Jahren schon das Fußballspiel angefangen, beim USK Gneis, habe ich gelesen. Was für eine Position hast du damals gespielt?
1: Genau, ich habe alles gespielt eigentlich. Ich habe als Torwart angefangen, da war ich aber noch nicht im Verein, dann war ich Stürmer. Dann eher Zehner und dann in die Verteidigung, also ich bin nach hinten gerutscht und dann habe ich gesagt, na, Schiedsrichterei ist mir viel wichtiger und habe dann aufgehört. Und angefangen habe ich eigentlich durch einen Freund, der gesagt hat, ja, komm mal mit zum Probetraining und dann...
0: Bei der U17-WM, jetzt im Katar, hat es diese grüne Karte gegeben, diese Challenge-Karte. Wie siehst du jetzt die Entwicklung?
1: Ich finde es super.
0: Sollte man dies mehr ausbauen auf Bundesliga-Ebene, also international bei WM?
1: Auf jeden Fall, ich finde die Regel, gerade die Regeländerungen in den letzten Jahren mit dem Captain's Talk, mit den 8 Sekunden, finde ich alle sehr sinnvolle Einführungen. Jetzt auch mit der Challenge-Karte, die gibt es ja schon in anderen Sportarten.
0: Und ja, die gibt es ja schon bei Football und
1: genau, in der Baller League, in der Icon League, in den kleineren Fußball-Ligen in Deutschland gibt es die auch schon und ich finde das System super. Es gibt noch ein paar Punkte, wo ich sage, sind ein bisschen unnötig. Was ich zuletzt gelesen habe, wenn der Trainer recht hat und nicht der Schiedsrichter, dann kann der Trainer seine Challenge-Karte behalten.
0: Okay.
1: So auf die Art habe ich es gelesen, das würde ich abschaffen. Ich würde sagen, wenn der schon seine Challenge-Karte benutzen will, dann soll es verfallen. Und dann,
0: Aber wie siehst du jetzt, oder wie stehst du generell zur Technik jetzt oder die Regeländerungen von der IFAB wegen einem Handspiel, wegen jetzt beim Strafstoß, Nachstoß nicht erlaubt? Und
1: genau,
0: wie siehst du jetzt die öfteren Wechsel oder öfteren Regeländerungen?
1: Ja, ich denke mal, bei jeder Regeländerung, sie werden sich schon was gedacht haben. Und manchmal denke ich immer halt, ich finde es nicht so sinnvoll, aber ich kann es eh nicht ändern. Handspiel finde ich, sehe ich gar nicht so kritisch. Ich finde es eigentlich gut, dass da was zu diskutieren gibt.
0: Ja.
1: Fußball lebt von den Emotionen und ich finde es gerade das Handspiel bei der EM 2024. Da redet man immer nur drüber und ich finde es einfach spannend zu sehen, wie jeder unterschiedliche Meinung hat. Und wenn es nur schwarz und weiß geben wird, dann finde ich, wäre der Fußball nicht der Fußball.
0: Genau, aber diese ständige Regeländerung, wie siehst du es, ist eher eine Hilfe oder ist eher eine Verfälschung?
1: Natürlich, es wird immer komplizierter mit dem Jahr, aber ich finde es eigentlich super. Captain Talk finde ich super Einführung. Genau, und auch mal sinnvolle. Die Jahre davor, gerade mit der Torwart muss beim Abstoß ein paar außerhalb vom 16er spielen, da denke ich mir, was soll das? Das bringt sie nichts.
0: Ja, den haben wir damals gehabt. beim Abstoß des Außen-16-Spiels, jetzt muss es sowieso
1: nicht mehr. Genau, jetzt muss es nicht mehr, aber damals diese Einführung, ich habe mich noch nicht wirklich gut auskannt als neunjähriger Bub, aber da habe ich mir trotzdem
0: schon gedacht. Aber du bist ja bei den Regeln gut bei Fuß oder was ich so sagen.
1: Genau, ja.
0: Du hast eh leicht, ich jetzt mit meinen 55 Jahren, braucht doch ein bisschen, dass ich jetzt mal meine Regeln, wenn es öftere Regeländerungen gibt, muss man sich eher spielen, aber sind sie mal. Mit Sebastian Gieshammer ist wieder nach einigen Jahren ein österreichischer Schiedsrichter in der Königsklasse der Champions League im Einsatz. Wie siehst du die derzeitige Entwicklung der heimischen Schiedsrichterinnen und Schiedsrichter?
1: Ja, ich finde, es zeigt, dass wir scheinbar was richtig machen in der Elite vor allem.
0: Mhm.
1: Und dass wir auch die Österreicher auf dem Weg nach oben sind, international gesehen. Und nicht nur die Franzosen, die Deutschen, die Engländer die Besten sind, sondern auch, ja, ich finde, es zeigt, dass wir was richtig machen.
0: Generell auf Salzburg bezogen, wir haben 6 Bundesliga-Schiedsrichter.
1: Genau.
0: Wie siehst du jetzt die Entwicklung?
1: Sind wir, glaube ich, auch das zweitstärkste vertretene Bundesland. Zeigt auch wieder, dass wir gut dabei sind und gerade in der Elite läuft und im Talentekader läuft sehr viel richtig, würde ich sagen.
0: Was hast du jetzt den nächsten paar Monate, Jahre vorgenommen? Wo sind deine Ziele?
1: Genau, kurzfristig sind auf jeden Fall mein Förderkader und dann Talentekader.
0: Okay.
1: Mein größtes Ziel kurzfristig mit der Landesliga habe ich jetzt als Assistent erreicht. Und dann langfristig sind Regionalliga und Bundesliga und irgendwann dann noch höher. Aber ich bin noch jung, ich kann alles erreichen und ich finde, wenn man dran glaubt, dann kann man es wirklich erreichen.
0: Da wünsche ich dir auf den Weg alles Gute. Bleiben wir bei Fußball, also vom Schiedsrichter und Fußball. Mit FC Bergheim und der Red Bull Damen haben sie zwar reine fusioniert. Wie siehst du die derzeitige Entwicklung im österreichischen Frauenfußball?
1: Genau, ja. Ich würde auch wieder sagen, zeigt, dass wir auch in der Hinsicht viel richtig machen.
0: Mhm.
1: Mit Frauenfußball beschäftige ich mich jetzt nicht sehr viel, weil ich die Liga nicht pfeife. Ich pfeife auch die Kleinen nicht. Die Mädels und die U20 Future League habe ich auch noch nie pfiffen. Also
0: bist du ein Junge, hast du noch einiges vor dir?
1: Sicher noch, aber ja, ich finde super Entwicklung und.
0: Sollte man ausbauen, oder?
1: Auf jeden Fall.
0: Ob mit Red Bull, FC Liefering aus der Salzburg sind 3 Vereine im österreichischen Bundesliga tätig. Wie siehst du dran im derzeitigen Verlauf, dass wieder 3 Vereine in der höchsten Liga, höchsten 2 Ligen tätig sind in Salzburg?
1: Das ist im Fußball so. Wer am meisten Geld hat, kann sich die besten Spieler leisten.
0: Auf die Talente gesehen. Finanzielle lassen wir mal weg. Auf die Talente gesehen, kann sich da einer entwickeln?
1: Ja, ich finde die.
0: Das ist die Frage draus.
1: Ich bin relativ oft in der Akademie. Ich finde, da läuft sehr viel richtig. Die haben, als ich in der Akademie meinen Unfall gehabt habe mit der Hand, bin ich gleich zum Physio, hauseigenen Physio gekommen, geschickt worden. Und ich finde es super, dass man da so auf die Talente schaut und nicht nur auf die Herren.
0: Jetzt werden wir zwischendurch mal wieder einen zweiten Musiktitel spielen. Die Black Eyed Peas und Shakira, Girl Like Me. Hey.

0: Black Eyed Peas und Shakira, Girls Like Me. Hat dieser Titel ein gewisses Hintergrund für dich, Florian?
1: Ja, den Titel habe ich immer beim Dehnen gehört, bei mir vom Spiel. Und okay. Dann einfach zum Auflockern, gute Laune kriegen und okay. Genau. Und
0: dieser Daddy Yankee, Snow, hat das auch einen gewissen Hintergrund gehabt für dich?
1: Der Songwriter an sich nicht, aber das Lied okay. Schon. Das war beim Trainingslager mit dem Verein letztes Jahr. Mhm. Sind wir auf Trainingslager gefahren. Und da war noch bei der Busfahrt eben ein anderer Verein nur im Bus.
0: Okay.
1: Und den Verein habe ich ein paar Wochen vorher pfiffen und dann haben wir sicher 20 Minuten nur über das Spiel diskutiert.
0: Okay.
1: Und dann habe ich gesagt, mir reicht's und habe die Kopfhörer rein, dann das Lied auf laut trat und dann nur das Lied sicher eine Stunde durchgehört.
0: Sie hören den Sport- und Schiedsrichter-Talk mit Jakob Buhaska, mein heutiger Studiogast Florian Wack, ein langjähriger Fußballspieler und jetzt vor kurzem erst die Schiedsrichterprüfung belegt. Eine Frage dazu, würdest du wieder Schiedsrichter werden und warum?
1: Ja, auf jeden Fall. Ich finde es, wie ich schon gesagt, unglaubliche Lebensschule. Du lernst so viel und lernst da einfach unglaublich coole Leute kennen. Ich habe es gestern wieder beim Stier gesehen. Wenn ich von der Tribüne in die Kabine gegangen bin, habe ich sicher 5 Minuten gebraucht, weil ich Leute getroffen habe, die habe ich schon so ewig nicht mehr gesehen und dann sind Diskussionen entstanden, die sind einfach schön. Und ich würde auf jeden Fall wieder Schiedsrichter werden, solange es Spaß macht und auf jeden Fall.
0: Was würdest du einem jungen angehenden Schiedsrichter mitteilen, so wie ich auf den Weg geben, so muss ich das gerade neu angefangen hat und sich aufverkämpfen will, so wie du jetzt. Genau. Wenn du einen Freund hättest, was würdest du mir mitgeben?
1: Ich würde sagen, hab Spaß, genieß es. Du wirst sehr viel lernen in der Anfangsphase. Nimm das zu Herzen, was du lernst und lerne aus den Fehlern, weil ohne Fehler, ich merke es bei mir selber, ich bin mittlerweile in einer Liga, ich pfeife meistens so U16, U17, in dem Bereich so.
0: Okay.
1: Die meisten Spiele, sage ich nach dem Spiel, es waren wenig Fehler dabei. Natürlich, das ist jetzt eine Phase, wenn ich dann wieder in die Landesliga aufsteige und alles.
0: Ja, das
1: dann kommen wieder mehr Fehler, weil natürlich.
0: Zeiten kommen.
1: Genau. Ich merke es bei mir selber, jetzt ist so eine Phase, es geht wenig voran. Früher habe ich ein Spiel war vorbei und habe mir gedacht, boah cool, nächstes Spiel kann ich das und das und das austesten und jetzt gerade so, ja, es läuft super, aber so richtig lernen geht gerade irgendwie nichts.
0: Hast du noch weitere Hobbys neben der Schiedsrichterei?
1: Auf jeden Fall, Laufen ist ganz präsent bei mir. Auch mit der Verletzung, wo ich nicht pfeifen habe können, Laufen ist gegangen. Ich finde so Backyard-Ultra-Marathons ultra spannend, also extrem spannend. Das Prinzip davon ist, du läufst 6,7 Kilometer im Kreis,
0: okay.
1: Eine Stunde lang und die restliche Zeit von der Stunde hast Pause und je schneller du bist, hast du halt mehr Pause. Und das so lang, bis der Letzte steht und du gewonnen hast. Und das Spannende an dem Format ist halt, du kannst dich auf kein Ende einstellen. Wenn du im Spiel auf die Uhr schaust und sagst, boah, ich kann nicht mehr, ich muss so viel laufen, so viel Konter hinterherlaufen, dann sagst du, ja okay, 15 Minuten noch, dann ist ein Ende in Sicht.
0: Mhm.
1: Aber da bei dem Marathon, da laufst du, bis alle anderen umfallen und bis du gewonnen hast. Und das finde ich so spannend, diese mentale Herausforderung, dass du, genau.
0: Also eine gute Trainingstätigkeit für einen Schiedsrichter oder also generell für einen Sport, siehst du. Hast du in deiner Tätigkeit jetzt Schiedsrichter-Vorbild?
1: Auf jeden Fall. Vorbilder sind für mich ganz, ganz wichtig. International würde ich sagen, der Florian Bartstubner. Finde ich ganz spannend. In Deutschland sehr junger Schiedsrichter. Finde ich sehr sympathisch, bodenständig. Pfeift er gut.
0: Mhm.
1: Im Laufbereich habe ich auch sehr viele. Gerade Kim Gottwald.
0: Okay.
1: Du wirst wahrscheinlich nicht kennen. Und Ada Sachi, das ist auch der.
0: Okay.
1: Ist auch relativ bekannter. Sind beide aus Deutschland und genau. Gut. Und Schiedsrichter, ja, der Manuel Baumann bei uns im Verband natürlich. Der Sebastian Bauer war immer ein Vorbild für mich. Das ist leider aufgehört, aber wird seine Gründe gehabt haben. Und
0: glaube ich, beruflich oder auch vermissen.
1: Genau, Leben geht weiter.
0: Beim Manuel Baumann, das habe ich gesehen, wer war ja. Mein zweiter Studiogast, da habe ich direkt gesehen, er lebt für das Ganze 110%, lebt er, da glaube ich, seit 24 Stunden, ist nur für die Schiedsrichter da. Und das ist total beeindruckend, was der für einen Weg hingelegt hat. Und da wünsche ich auf dir alles Gute. Wir haben diesen 4-Stufen-Plan bei Rassismus-Vorfällen in Salzburg, auch im ÖFB. Wie siehst du das, dieses Tool?
1: Ja, ich finde ich finde es super, dass es den Plan gibt.
0: Hast du selbst mal so einen Vorfall gehabt?
1: Ich habe einmal den Vorfall gehabt, dass der Verein gesagt hat, hey, der Spieler hat was gesagt.
0: Okay.
1: Aber ich selber habe absolut nichts wahrnehmen können.
0: Da kann man nichts eingreifen.
1: Kann man nichts machen, genau. Aber also, den Plan anwenden, selber habe ich nie mehr.
0: So generell so rassistische Vorfälle hast du keine?
1: Genau, nein, habe ich nie gehabt.
0: Ich habe da so vor kurzem eine Aussage gehört, der Amateurfußball will jetzt eine Identität, weil immer weniger Spieler für ihren Verein spielen und immer mehr fürs Geld. Wie siehst du die derzeitige Entwicklung im heutigen Fußball? Oder?
1: Ja, im Profifußball würde ich es einfach akzeptieren und sagen,
0: genau.
1: Es geht um viel Geld, das kann man nicht ändern.
0: Dass man schon im Unterhaus zu viel ablösen oder vielleicht
1: Gehälter geht. Im Unterhaus, gerade Salzburger Liga abwärts, sehe ich sehr kritisch, weißt. Die spielen dann Fußball, wo du sagst, gut, sind sie jetzt wirklich nicht. Und wenn es da dann schon um gewisse Geldsummen geht, dann sehe ich sehr kritisch, weißt. Weil es auch dann für die Spieler, für die Schiedsrichter viel mehr Druck ist. Für eigentlich relativ wenig.
0: Du hast das als Fußballspieler ein Vorbild gehabt. Wie lange hast du das gespielt?
1: Ich habe 3 Jahre gespielt, bis ich gesagt habe, die Schiedsrichterei ist mir wichtiger. So richtiges Vorbild habe ich nicht wirklich gehabt. Ich habe Jack Grealish früher immer recht witzig gefunden mit seinen Haaren.
0: Okay.
1: Ich kann mir später ein Foto zeigen. Ich habe genau die gleiche Frisur gehabt.
0: Jetzt, generell verfolgst du die EM oder WM oder so?
1: Sportveranstaltungen
0: bist öfters
1: natürlich
0: vorzutreffen, jetzt auf die Fußballplätze, jetzt, auf die heimischen.
1: Natürlich, Fußball schaut man auch als Schiedsrichter recht gern und im Red Bull Stadion bin ich recht wenig, aber ich bin eigentlich jedes Wochenende auch jetzt mit der Verletzung immer beim Futsal zuschauen gewesen oder wir waren jetzt auch in Graz über die Weihnachtsferien, waren wir auch Futsal zuschauen in der Steiermark. Genau, also Fußball, am Fußballplatz bin ich eigentlich jedes Wochenende. Egal ob als Schiedsrichter, als Fan oder als einfach irgendwie Fußball schauen.
0: Du bist ja noch jung, aber was kannst du deiner heutigen Generation, was kannst du dir mitgeben? Was kannst du dir mitgeben deiner Generation?
1: Ich finde,
0: zumindest deine Freunde.
1: Ich muss so ehrlich sagen, ich finde unsere Generation schrecklich.
0: Jawohl.
1: Ja, nein, muss ich wirklich so sagen, ich finde.
0: Du hast mir kommt jetzt vor, ich würde es ausgehen, du hast eine super Einstellung.
1: Ich
0: auch wenn du noch jung bist, wie Leute das Ganze angehen oder was der Bezug war zum Schiedsrichter, das ist die Tätigkeit, warum ich das auch mache. Aber was kannst du denen auf den Weg geben, dass man erfolgreich wird?
1: Ich finde, zum erfolgreich werden gehört immer ein Ziel. Ohne Ziel kannst du wenig erreichen, weil du kein Ziel hast. Und ich finde, wenn wir es jetzt auf unsere Generation beziehen, das am TikTok herumscrollen und im Bett liegen, finde ich schrecklich. Was ist die Intention dahinter? Ich muss mich bei meinen Freunden rechtfertigen, wenn ich sage, hey, ich habe keine Zeit für euch. Für mich gibt es auch noch was anderes, als vorm Computer sitzen und von meinen Freunden irgendwelche Geschichten anhören und nebenbei ein Spiel spielen. Ich muss mich rechtfertigen dafür, dass ich laufen gehe. Und unsere Generation, muss ich so sagen, finde ich schrecklich.
0: Hast du auch gewisse, also einige kuriose Szenen gehabt in deiner Tätigkeit als Schiedsrichter?
1: Da muss ich überlegen.
0: Was du zurückblicken hast, sagst du, das war jetzt.
1: Ja, spielerisch.
0: Einige kuriose Szenen geben, oder?
1: Spielerisch gibt es immer kuriose Szenen, was ich jetzt beim Stier einmal gesehen habe und davor einmal beim Spiel eine Doppelberührung beim Anstoß. Das habe ich davor auch noch nie gesehen.
0: Okay.
1: Dass ein Spieler sich den Ball vorlegt und dann spielt. Aber natürlich passiert und. Aber. Das war spielerisch gesehen das Einzige und von den Vereinen her finde ich es immer witzig, wenn die Vereine sagen, ach so, wir haben ja halt einen Schiedsrichter. Das habe ich gar nicht gewusst. Ah, jetzt muss ich einen Schlüssel suchen für die Kabine, weil den habe ich, auf das war ich gar nicht eingestellt.
0: Okay. Also aber so generelle kuriose Szene vom Spiel außer von dir jetzt?
1: Ja, wo ich schon
0: gegeben, oder?
1: Vielleicht jetzt nicht unbedingt kurios, aber wo ich mir im Nachhinein denke, das hätte ich nie gedacht, dass mir das passiert ist mit meiner Hand, dass ich. Weil es natürlich kann immer passieren, aber bei so einer einfachen Situation, beim Rückwärtslaufen, das war Abstoß vom Torwart, ich laufe rückwärts, bleibe am Rasen hängen und breche mir das Handgelenk. Das hätte ich nie gedacht, dass so schnell passiert.
0: Das passiert schon einmal. Bei mir selber sieht mit meinem Meniskus damals vor 2 Jahren, dass ich als Assistent und dann hat sie mich beim Sidestep, bin in so ein Loch reingekommen und hat sie mich alles verrissen und ja. kann passieren. Das ist, wie du sagst, bei einer normalen, natürlichen Sache passiert das gleich einmal. Was war jetzt bis jetzt deine schönsten Erlebnisse?
1: Auf jeden Fall die ganzen Assistentenspieler. Die Assistentenspieler haben immer Spaß gemacht, mit Kollegen unterwegs zu sein, die Anreise zu dritt teilweise.
0: Okay.
1: Dass man sagt, also das Coolste war auf jeden Fall mein Landesliga-Team, mein erster und einziger, mit dem Clemens und mit dem Schmiedl. Das war ein Flutlichtspiel in Leogang, um 21 Uhr war Anstoß, das war geil.
0: Mit wem hast du das im SCV schon mitten, also was war der weiteste Anreise oder zumindest das schönste Erlebnis in der Gruppe? Kannst du das ein bisschen ausführen?
1: Ja, das coolste Erlebnis war sicher mit dem Jakob Pilic und dem Edwin, als wir nach Saalfelden gefahren sind.
0: Okay.
1: Mit dem Jakob seinem Cupra, da sind wir mal mit 200 über die Landstraße gefegt und haben uns währenddessen über Formel 1 unterhalten. Das war schon witzig.
0: Nochmal drauf zurückzukommen, wegen diesen Schiedsrichtertechnik. Ist Hilfe oder Verfälschung?
1: Ich finde es definitiv eine Hilfe. Mhm. Es hilft den Schiedsrichtern einfach zu kommunizieren. Natürlich, es gibt immer einmal Ausnahmen, wo man eigentlich nur Witze macht und das Headset nicht wirklich eine Verwendung hat, aber auch Funkfahnen. Ich finde, Funkfahnen kannst du nicht wirklich falsch verwenden, außer du kennst die gar nicht aus. Ich finde Funkfahnen echt eine super Einführung. Mit Kombination mit dem Headset finde ich es nur besser. Ich finde das Headset an sich sehr, sehr cool, wenn es richtig verwendet wird. Und ein VAR finde ich definitiv auch super. Ich kennt man keinen Fußball mehr ohne den drei Hilfsmittel vorstellen. Und ich finde es definitiv
0: eine Hilfe. Es gibt, glaube ich, nur noch die Torlinientechnik.
1: Genau, ja.
0: Die Hilfen für uns Schiedsrichter jetzt generell gesehen oder für den Fußball jetzt. Sollte mehr so, sollte man so von den Regeln her oder von dem Ablauf her von anderen Sportarten abschauen oder eigene erfinden? Oder?
1: Gewisse Teilaspekte auf jeden Fall. Mhm. Auch jetzt das mit den beim VAR, dass der Trainer sagen kann, ich will eine Challenge quasi. Finde ich eine super Einführung, aber bin immer Fan davon, wenn man sagt, ich kopiere keinen, sondern ich suche mir immer nur gewisse Teilaspekte raus. Und wenn man das macht, dann kann man sie weiter verbessern, aber wenn man jetzt sagt, der Fußball wird eigentlich nur eine Kopie von Baseball, Basketball, was weiß ich, dann glaube ich, wird das nichts gescheit.
0: Wenn man bei den Karten, diese grüne Karte, Challenge-Karte, diese blaue Karte, Nachwuchs auch, oder Deutschland immer nur auf dem Konferenzschussbereich, dass man bevor man gelbe Rote gibt, gibt man eben die blaue, dass halt. Siehst du, ist es eine gute Entwicklung oder sagt man, okay, das sollte man wieder abschaffen, weil das bringt nichts?
1: Ich finde
0: es
1: an sich gut, die blaue Karte. Ich würde es aber eher umdrehen, dass man sagt, im Erwachsenenbereich auf jeden Fall die blaue Karte.
0: Mhm.
1: Ich würde vielleicht sogar sagen, dass man gelb, blau und rot im Erwachsenenbereich einführt. Im Jugendbereich würde ich die blaue Karte nicht mehr verwenden, weil es. Die Spieler sollen einfach Spielpraxis haben und wenn man sagt, ihr müsst für 10 Minuten rausgehen, da tut es, glaube ich, eine gelbe Karte auch und ist sinnvoller für die Jungs.
0: Was sind deine weiteren Ziele?
1: Genau, jetzt auf jeden Fall mal wieder gesund werden mit der Hand, dass ich es wieder gescheit bewegen kann. Gerade habe ich noch diese Schiene, aber.
0: Wann hast du das? Vor ein paar Wochen erst, oder?
1: Genau, das war am 29.11., also vor fast einem Monat.
0: Mhm.
1: Am 30., also vor 4 Tagen, ist der Gips aber gekommen. Jetzt habe ich dieses Teil, geht wieder recht gut mit der Hand. Aber weitere Ziele sind auf jeden Fall mal aus meinem Loch wieder rauszukommen, dass ich sage, es macht mir keinen Spaß mehr, aber das kann ich relativ wenig beeinflussen.
0: Das hat jeder mal so.
1: Genau.
0: Gewisse Phase, gewisses Loch, dass man sagt,
1: das hat jeder mal.
0: Wo man ein bisschen zweifelt dran an der ganzen Situation, aber muss ich sagen, habe ich auch persönlich gehabt, aber. Aus dem können wir wieder raus, da muss man ein bisschen den Weg finden.
1: Ja.
0: Bist du in der Halle aktiv? Ja.
1: Ich habe jetzt ein Futsal und einmal Stieren gestern.
0: Mhm.
1: Futsal war relativ früh in der Futsal-Saison mit Mario Lovric und Nedim. Und dann habe ich mir das Handgelenk gebrochen und jetzt war natürlich einen Monat lang nichts, aber ich glaube, also grundsätzlich pfeife Futsal, ja.
0: Hallensport her, was sagt ihr mehr zu? Oder was ist einfacher zum Pfeifen? Eher Futsal oder eher Fußball mit Bande?
1: Ich finde zum selber pfeifen finde ich Futsal viel geiler, weil du mit Kollegen auch am Feld stehst.
0: Okay.
1: Du hast, ich finde diese beim Futsal diese Challenge so interessant, dass du sagst, irgendwie ist er brutal kompliziert und du musst alle Regeln beachten mit Anzählen und Doppelkontakt vom Torwart und alles. Und genau das finde ich am Futsal so spannend. Aber ich finde Futsal eigentlich cool. Ich mag halt draußen das lieber, dass man sagt, ich kann wirklich gescheit laufen. Beim Futsal fühle ich mich immer so eingeengt.
0: Okay.
1: Aber Futsal finde ich definitiv besser als Halle, weil du mehr zu tun hast und mit Kollegen unterwegs bist.
0: Also Futsal hast du gesagt, kann man sich mehr einbringen.
1: Genau.
0: Hast du darauf zurückgezogen, auf diese Rituale, was du mal angesprochen hast, hast du noch weitere Rituale, was du sagst, das brauche ich für vor meinem Spiel, das brauche ich, dass ich aktiv
1: ja, ich hab,
0: ein Spiel bestreiten kann?
1: Ich habe körperlich ein paar Rituale, dass ich sage, ich trinke vorm Spiel oder vor Trainings rote Betesaft. Mir schmeckt der überhaupt nicht, aber da ist Nitrat drin und Nitrat ist gut für die Muskelversorgung.
0: Okay.
1: Und das hilft dem Körper halt. Wahrscheinlich bringt es effektiv einen halben Prozent, aber das ist auf jeden Fall ein Ritual und genau. Also ich bin.
0: Sonst noch weitere, was sagst du, bevor ich spüre, brauche ich das auf meiner Seite oder ich muss jetzt, angenommen, ich muss jetzt einen rechten Stutzen anziehen oder.
1: Nein, so schlimm so. Bin ich Gott sei Dank nicht mehr.
0: Oder über so einen Talisman bei mir?
1: Nein, ich hab. Was ich unbedingt brauche, dass ich die Torhüter vorher frage, ob sie bereit sind. Einfach Torwart, passt. Nicht, weil sonst ich beim Spiel was falsch mache, sondern einfach diese Zeit, die ich mir selber nehmen kann vor dem Anpfiff.
0: Okay.
1: Dass ich nochmal sage, ich kann mich nochmal voll konzentrieren. Und
0: wie handelst du das überhaupt mit die Trainer? Bei den Nachwuchsspielen, wie machst du das? Gehst du aktiv auf einer zu, sagst du, okay, das und das möchte ich haben. Das ist angenommen, es steht noch einer, es gibt noch eine Anweisungen. Bei den Einwechslungen, wie es gehandhabt wird, wie gehst du damit um?
1: Bei den Einwechslungen, solange wir nicht dann zu 12 am Platz stehen, ist es, also gerade in der Halle sieht man es, dass der eine reinläuft und der andere ist schon bei der Mittellinie. Das geht natürlich nicht, aber wenn der jetzt 2 Meter neben der Mittellinie ist draußen und nicht an der Mittellinie, das ist mir dann wurscht. Aber grundsätzlich probiere ich schon auf die Trainer zuzugehen, Richtung Vorbildfunktion vor die Spieler, weil wenn die Trainer mit den Spielern schreien, dann die Spieler sind noch jung, die übernehmen das natürlich von den Trainern irgendwann, früher oder später, aber
0: bin ich deiner Meinung,
1: ja? Ich bin auch ein Mensch, der sagt, gestern habe ich das zum Beispiel gemacht beim Stier. Der Trainer hat mich komplett angeschrien und ich habe währenddessen die Mauer gestellt. Dann habe ich zu den Jungs gesagt, bitte sag zu einem Trainer, der soll nicht schon schreien, das bringt nichts. Auch, dass die Jungs wissen, der Trainer macht gerade nicht das Allerschlauste und die Jungs wissen, dass es nicht so schlau ist und übernehmen das dann nicht vom Trainer.
0: Hast du recht, weil Trainer sollte eine Vorbildfunktion sein für die Spieler und wenn der schon schreit, dann macht es eine negative Sache. Kannst du die in 3 Worten beschreiben?
1: Da habe ich lange überlegt im Vorhinein. Ich würde auf jeden Fall sagen, ich bin brutal ehrgeizig.
0: Okay.
1: Das ist so das Beste, was mir beschreibt. Ich kann einfach nicht aufgeben. Angenommen, Lauftest und ich habe nicht gescheit trainiert, ich kann nicht mehr und ab Runde 4 denke ich mir, boah, es ist schon zart. Ich habe mir auf meinen Gipsanspruch drauf geschrieben, ich habe oft einen Gips gewechselt kriegt, ich habe immer gleich einen Spruch drauf geschrieben.
0: Okay.
1: Das ist Go One More. Kommt dann sicher nur bei den Lebensvorsätzen und alles. Aber ich bin ein Freund davon, dass man sagt, komm, Anna, zerquetscht, das kriegst du nur aus dir raus. Und deswegen kann ich nicht aufgeben. Und sonst würde ich sagen, reflektiert. Also ich schreibe sehr gern Tagebuch, nicht weil ich sage, hallo liebes Tagebuch, mir geht so und so, das mag ich überhaupt nicht, sondern ich bin eher...
0: Wie gehst du das an, das Tagebuch?
1: Eigentlich immer gleich, ich schreibe heute, dann der Streich ist, dann schreibe ich auf, was ich halt gegessen habe und was ich halt gemacht habe.
0: Okay.
1: Und dann schreibe ich meistens nur so Unterpunkte dazu, wann ich ein Spiel gehabt habe, was ist gut gelaufen, was ist absolut nicht gut gelaufen, wovon ich ein Fan bin, dass ich mir von jedem Spiel oder in einem anderen Kontext, wenn man sagen, ich schaue einen Film im Kino an, dass ich mir Learning raussuche. Dass ich sage, okay, das habe ich aus dem Film gelernt oder aus dem Spiel, aus der Doku, aus weiß nicht was, was ich mir fürs Leben mitnehmen kann.
0: Dass du das aufschreibst, was du, genau, dass du davon gewisse positive Sorgen ausholst. So, jetzt haben wir zwischendurch noch einen dritten Lieblingslied, Lieblingssong. Da haben wir David Guetta, Kid Cudi, Memories. Hat dieser Song für dich auch eine Bedeutung?
1: Nicht wirklich, wenn ich ehrlich bin, ich hab nicht gewusst, was er ist, das Lied nicht mehr.
0: Okay.
1: So, deswegen habe ich das.
0: David Guetta, featuring Kid Cudi, Memories.

0: David Gedder für die Kultur Memories. Sie hören den Sport- und Schiedsrichter-Talk mit Jakob Waschke, mein heutiger Studiogast. Florian Wack aus Grödig, vor kurzem erst Schiedsrichter, seit 2024. Zur zügigen Nachfolge. Im Schiedsrichterwesen oder zumindest auch als Fußballer hat man es mit verschiedenen Charakteren zum Tor. Was bist du für ein Charakter oder für ein Spielertyp gewesen?
1: Als Fußballer?
0: Ja.
1: Einer gewesen, der nicht wirklich gewusst hat, was er machen soll. Ich habe mich als Fußballer eigentlich den anderen angepasst und nicht wirklich gewusst, wer ich selber bin, selber war. Und jetzt als Schiedsrichter hat sich sehr viel verändert. Ich würde sagen, das war die beste Entscheidung meines Lebens, dass ich Schiedsrichter geworden bin. Mein ganzes Leben im Positiven auf den Kopf gestellt.
0: Also willst du das nur weiter ausbauen und auf einem guten Weg bist du schon? Oder sollst du die nächsten Jahre noch weiter ausbauen kannst? Förderkader, Talenterkader.
1: Ja, auf jeden Fall.
0: Bist du auf einem guten Weg, weil regeltechnisch bist du gut beieinander, auch fitnessmäßig, also da steht da nichts mehr im Weg, oder? Wie siehst du den derzeitigen kommunikativen Austausch zwischen den Vereinen, in Klammer Ordnerdiensten und den Schiedsrichtern? Funktioniert das oder sollte man das mehr in...
1: Ich habe jetzt noch keine...
0: Mehr Ausbau dazu.
1: Ich habe jetzt noch keine Erfahrung mit Ordnern gehabt, aber das, was man so von Kollegen mitkriegt, dass es nicht wirklich gut funktioniert. Ich finde das System gut, dass man sagt, der Schiedsrichter hat seinen Ansprechpartner, den Ordnerobmann, und den kann er dann ansprechen, wenn irgendwas mit die Ordner ist. Das finde ich auch bei uns gut mit dem Mentoring, dass man sagt, ich habe meinen
0: Ansprechpartner,
1: den ich fragen kann, aber wenn man jetzt schon länger dabei ist, mehr als 3 Spiele, ich würde das ganze Mentoring eben noch weiter ausbauen, dass man sagt, dass man es nur länger zieht, dass man sagt, die ersten 1-2 Jahre sogar, dass man einfach einen Ansprechpartner hat, und im Ordnerdienst finde ich das auch recht gut.
0: Hast du jetzt generell einen persönlichen Mentor jetzt für dich? Persönlich hast du einen Mentor?
1: Jetzt nimmer.
0: Wer war am Anfang bei dir?
1: Der Sebastian Bauer.
0: Okay.
1: Der hat jetzt aufgehört, aber ich habe natürlich so meine Leute, die fragen, Andi frage ich recht oft. Wenn irgendwas ist, den habe ich...
0: Machinko Andi, oder?
1: Genau, Machinko Andi, den habe ich gestern zu bombardiert mit Nachrichten. Sorry, Andi. Ansonsten Clemens frage ich recht oft.
0: Andi, oder fast dann den gleichen Weg hinter sich? Danach als Fußballspieler beim Sitzen haben angefangen. Ich glaube, mit 13 oder angefangen. Da habe ich noch Spielpfiffen vor ihm, wo einerseits ihr bei Sitzen gespielt hat, mein Stiefsohn bei anderen Mannschaft. Also das war mein erster Bezugspunkt zum Andi Machinko. Sein Vater, mit dem habe ich einen Schiedsrichterkurs gemacht, also Bezug. Also er ist am gleichen Weg gewesen wie du, dass er jung angefangen hat. Und sie in den letzten Jahren weit aufgegabt hat, ins der Weltenbummel war. So doch interessante Einblick gewesen von ihm. Aber wie siehst du das? Sollte man das mehr ausbauen? Wie ist bei dir, wenn du also zum Verein hinkommst, wie handelst du das ab? Also du gehst, kommst hin.
1: Ich komm hin.
0: Stellst dich vor, wie machst du das?
1: Genau, vorm Spiel schaue ich mir an, wer der Trainer ist, weil ob ich den kenne, weil ich kenne eigentlich die meisten Trainer, aber sonst gehe ich hin, servus, ich bin der Schiri. Die meisten, also ich habe es auch schon erlebt, dass mir Trainer auslachen und sagen, was du? Was tust du da? Du bist nicht mal Schiri. Ja. Und dann, wenn das Spiel losgeht, sind sie überrascht, aber kommt natürlich immer vor. Aber grundsätzlich, wenn ich den Trainer nicht kenne, gehe ich zum Trainer. Selbst wenn ich den Trainer kenne, gehe ich meistens auch zum Trainer und frage, ob die Schiri-Kabine offen ist. Ja. Da habe ich dann auch schon mal blöde Antwort gekriegt. Aber
0: gewisse Leute sollte man nicht unterschätzen, auch wenn sie jung und nicht die Größe haben, aber sollte man halt nicht unterschätzen. Hast du noch eine Lebensphilosophie, nach der du gehst?
1: Ja, ich habe eigentlich 2 auf jeden Fall. Die passe ich eigentlich immer so an meine Lebensphase gerade an.
0: Okay.
1: Ich habe einmal Go One More, was ich vorher schon gesagt habe. Dass man einfach sagt, egal wie, irgendwie kriegst du irgendwas aus dir außer. Ist eher jetzt Richtung Sport bezogen. Und sonst You versus You. Dass man sagt, ich vergleiche mich nicht mit anderen, sondern ich stehe in der Früh auf und rede mit meinem Schweinehund und probiere am Ende des Tages, dass der da oben gequält worden ist. Und genau, was ich relativ oft mache, ist kalt duschen, weil mir mein Schweinehund sagt.
0: Dann wünsche ich dir auf deinem Weg alles Gute.
1: Dankeschön.
0: Florian, dass du jetzt nächsten Weg gehen kannst, nächsten Step, Förderkader, Talentekader. Dazu wünsche ich dir alles Gute.
1: Ja.
0: Und wir hoffen, wir sehen uns auf den ein oder anderen Fußballplatz. Und dazu alles Gute, Florian.
1: Danke.
0: Und wir sehen uns. Tschüss, Baba. Ciao, ciao. Das war's wieder für heute von Anpfiff, dem Sport- und dem Schiedsrichter-Talk. Ich hoffe, Sie haben einen kleinen Einblick bekommen in die Schiedsrichterwesen und in die Fußballwelt. 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
3: Herzlich willkommen zu dieser Ausgabe der Stimmlagen, dem Infomagazin der Freien Radios in Österreich. Aus dem Studio der Radiofabrik Salzburg begrüßt euch heute David Mehlhardt. Wer in den letzten Tagen aufmerksam die innenpolitische Berichterstattung verfolgt hat, wird bemerkt haben, dass wieder ein bisschen Schwung in die Wehrdienstdebatte gekommen ist, denn die SPÖ hat den Vorschlag gemacht, den Wehrdienst so zu belassen, wie er ist. Er sollte lediglich attraktiviert werden, wie es in einer Aussendung heißt. Das knüpft an den Diskurs, den die ÖVP durch die Verteidigungsministerin Claudia Tanner angestoßen hat, den Wehrdienst in Österreich zu verlängern, und Anfang des Jahres 2026 wurde von einer Kommission ein Papier erarbeitet, in dem ein sogenanntes Österreich-Plus-Modell favorisiert wurde. Das heißt, der Wehrdienst sollte von aktuell 6 Monaten auf 8 Monate verlängert werden, plus 2 Monate zusätzliche verpflichtende Milizübungen.
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3: Die Unerhört-Redaktion der Radiofabrik hat diese Debatte ebenfalls aufgegriffen und am 7. Mai 2026 zu einer Live-Diskussion ins Studio geladen. Dort waren unter anderem zugegen Peter Schinnel, der Militärkommandant von Salzburg, Tanja Bührer, eine Militärhistorikerin von der Uni Salzburg, sowie Walter Schnöll von der AG Wehrdienstverweigerung. Das Podium wurde abgerundet durch Franz Vossel, einen 17-jährigen Schüler aus Salzburg, der in der Landesschülervertretung aktiv ist und quasi als eine Person, die von einer geplanten Wehrdienstverlängerung direkt betroffen ist, mitdiskutiert hat. In der folgenden halben Stunde gibt es deswegen bei den Stimmlagen einen Ausschnitt aus dieser 50-minütigen Diskussion zu hören, in dem die interessantesten Punkte rund um die geplante Wehrdienstverlängerung in Österreich im Studio debattiert wurden. Moderiert und geleitet wurde die Diskussion von mir und meiner Unerhört-Kollegin Jana Djordjevic.
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3: Ich möchte gerne anschließend die erste Frage an Herrn Schnöller richten. Die AG Wehrdienstverweigerung, ich habe nachgeschaut, ist 1979 gegründet worden, also wo man vielleicht schon bis das Ende des Kalten Krieges heraufkommen hat sehen. Und seitdem hat sich die Zeit dann doch wieder ein bisschen verändert. Also ist so eine prinzipielle Haltung gegen Militarismus, Aufrüstung, Militär nach wie vor immer noch angebracht?
4: Es ist wichtiger denn je, vor allem wenn sich in der Politik manches wendet und sozusagen das, was wir als breiten Konsens in der Gesellschaft nach 1945, nach dem Zweiten Weltkrieg wahrgenommen haben, dass es nie wieder Krieg geben soll. Wenn dieser Konsens jetzt verloren geht oder schmäler wird in der Gesellschaft, dann ist es umso wichtiger, dass es Menschen gibt, die sich gegen Militär und gegen Militarismus einsetzen und darauf hinweisen, dass das, was jetzt in Europa passieren soll an Aufrüstung, extreme Einsparungen in allen Bereichen der Gesellschaft nach sich ziehen wird, in Bildung, im Sozialwesen, in der Gesundheitsversorgung, und das zu einem Preis, der im schlimmsten Fall, wenn Politik und Diplomatie versagen, in einem Krieg endet, den wir jetzt als kleines Beispiel in der Ukraine sehen, wo trotzdem Hunderttausende Menschen elendig sterben.
3: Okay. Dankeschön. Dann würde ich gerne den Herrn Schinnell fragen. Sie ist Brigadier beim Bundesheer. Wie realistisch ist überhaupt, dass jetzt in nächster Zukunft ein Krieg über Österreich hereinbricht? Natürlich, die Kriegsführung hat sich verändert. Sie wird mittlerweile so im hybriden Raum geführt, sie wird im digitalen Raum geführt. Ist eine Verlängerung der Wehrpflicht auf 8 plus 2 Monate überhaupt ein adäquates Mittel, um solchen Herausforderungen zu begegnen?
5: Sie stellen mir jetzt sehr viele Fragen auf einmal. Ich möchte an den Herrn Schnöll anschließen. Nach 1945 haben unsere Väter gesagt, nie wieder Krieg. Und in dieser Stimmung sind wir heute noch. Und nie wieder Krieg hat aber für unsere Väter und Großväter immer geheißen, auch eine starke Neutralität, eine bewaffnete, eine militarisierte Neutralität, die also etwas hat, um gegen einen Angreifer da zu sein. Und genau in der Situation sind wir auch heute. Wir machen keine, oder wir wollen nicht aufrüsten, wir wollen nicht kriegstüchtig werden, wir wollen nur unseren Kernauftrag als Militär, die Souveränität Österreichs verteidigen zu können, erfüllen können. Und dazu braucht es neben dem Material, und da kaufen wir sehr viel ein, auch Personal. Und Personal hängt also mit der Wehrdienstverlängerung, mit dieser Diskussion der Übungspflicht für die Miliz zusammen. Und das ist also die Ausgangsbasis. Ein neutraler Staat muss sich aus meiner Sicht, auch aus Sicht der Staatsräson, gegen alle Angriffe von außen verteidigen können, um sich nicht verteidigen zu müssen.
3: Dann möchte ich gerne an Franz Vossel nur kurz eine Frage richten. Wenn Sie jetzt quasi in der siebten Klasse sind, also Sie haben die Stellung vielleicht noch vor sich, haben es schon hinter sich, was waren die ersten Gedanken, die Sie da gehabt haben, wie das diskutiert worden ist, dass das Bundesheer verlängert werden soll, dass statt 6 Monate dann 8 plus 2 Monate zum Einrücken sind?
0: Ja, also um ehrlich zu sein, die ersten Gedanken waren, ja, meine Freunde, die jetzt schon sozusagen in den Wehrdienst müssen oder Zivildienst, die kennen nur kürzer und ich muss dann womöglich schon länger. Das waren die ersten Gedanken und im zweiten Gedanken dann natürlich das, bringt sie das wirklich was, wenn wir jetzt sagen, wir sind nicht in der Lage dazu, uns wirklich zu verteidigen, dann 2 bzw. 4 Monate dran zu hängen oder halt den Zivildienst auf 12 Monate zu verlängern. Bringt sie das wirklich was? Oder ist es einfach nur ein Symbol sozusagen, ein Symbol, das man setzt, um eben kriegs- oder verteidigungstüchtig dazustehen?
1: Ich würde gerne auch eine Frage an die Frau Bührer stellen. Und zwar ist Österreichs Neutralität historisch eng mit dem Gedanken des Bürgerheers verknüpft. Das hat der Herr Schindler auch schon erwähnt. Können Sie aus einer historischen Perspektive auch erklären, wie das Militär mit der Neutralität zusammenhängen kann?
6: Ja, also das ist ja in der Schweiz auch so, ne? Ist ja auch Neutralität schon sehr lange. Ja, das ist insofern kein Widerspruch, wenn es eigentlich nur um die nationale Verteidigung geht, ne? Aber ich möchte eigentlich auch noch so ein bisschen anhängen an das, was schon gesagt wurde, ne? Also ich denke, der Konsens, dass wir alle Frieden wollen und keinen Krieg wollen, den haben wir hier unbestritten. Ne? Ich würde sagen, dem stimmen alle zu. Die Frage ist natürlich, wie erreicht man das? Und da kann vielleicht eben in gewissen Phasen wie nach dem Zweiten Weltkrieg die Neutralität eine gute Strategie sein. Und auch die Schweiz ist ja auch durch die beiden Weltkriege gekommen. Aber das kann sich ja auch ändern, ne? Und da kann vielleicht Pazifismus oder Diplomatie eine Strategie sein, aber in anderen Zeiten kann das eben nichts mehr bewirken, ne? Und Neutralität nützt nur so lange etwas, wenn das international rechtlich von allen anerkannt wird, ne? Aber wenn wir es jetzt mit autokratischen, expandierenden Großmächten zu tun haben, die diese Regeln des internationalen Rechts nicht mehr anerkennen, dann ist natürlich die Frage, ob die Neutralität überhaupt noch ein Schutz ist. Ja? Wenn jetzt selbst eine westliche Großmacht wie die USA die Regeln des internationalen Rechts nicht mehr anerkennt, dann ist es wirklich fraglich, ob das noch irgendwas nützt, ne? Und ob dann eben die Bewahrung des Friedens nicht Aufrüstung bedeutet, ne? Also Abschreckung als die beste Methode, um einen Krieg zu vermeiden. Und ob jetzt die Verlängerung der Wehrpflicht das Mittel ist, würde ich natürlich bezweifeln, aber es kann ein Schritt sein. Ne? Also, aber es müssen mehrere folgen. Und ich denke auch nicht, dass man noch in nationalen Sicherheitskonzepten denken kann. Man muss europäisch denken, sonst hat Europa keine Chance. Ja? Also das ist absolut der falsche Weg, ein nationales Sicherheitsdenken allein zu verfolgen.
1: Dürfte ich da noch kurz einhaken, weil wir haben ja zum Beispiel den NATO-Bund und manche reden in den Medien davon, dass wir vielleicht ein EU-Militär aufbauen könnten. Wäre das überhaupt möglich? Und das würde ja dann wegkommen vom nationalen Denken, sondern zum gemeinsamen Denken in Europa. Mhm. Aber wenn jetzt im NATO-Bund auf einmal die USA einen anderen Weg einschlägt, was tut dann Europa in dem Fall?
6: Ja, also das ist sehr fraglich, ob die NATO weiterhin funktionieren wird. Die USA zieht sich zurück und man muss vielleicht sogar in Kategorien denken, dass die USA sich feindlich verhält. Also es gibt ja einige Zeichen auch auf der Ebene der Diplomatie, der Zoll, Handelspolitik und so weiter und so fort, wo eigentlich ein aggressivfeindliches Verhalten der USA spürbar ist. Das kann halt von politischer Seite nicht offen ausgesprochen werden, weil wir im Moment noch abhängig sind und es gleich Strafaktionen gibt von der Regierung. Also muss man sich da noch ein bisschen diplomatisch halten. Aber ich denke auf jeden Fall, also ich denke nicht, dass die EU den Rahmen bilden kann, aber eine, sagen wir mal, Koalition der Willigen, das kursiert ja jetzt auch schon ein paar Jahre und da wird sich dann herausstellen, wer sich da alles anschließt. Da möglichst breit ist natürlich umso besser.
5: Ne? Ja, Herr Schindler, Sie zeigen auf. Darf ich da gleich reagieren? Ja. Ich bin ganz bei Ihnen und ich muss auch, ich sogar ganz offen, ich bin ein Europäer, ich fühle mich als Europäer und wir leben in diesem Teilstaat Österreich. Also was ich zuvor gesagt habe, heißt nicht Alleingang. Also das Wichtigste jetzt in dieser Situation ist aus meiner Sicht, dass wir Europa stärken, dass wir mit diesem Europa mitmachen, egal wie sich die NATO entwickelt. Aber unser Rahmen ist ja trotzdem noch die Neutralität. Man kann diskutieren, wie man die Neutralität jetzt sieht, vor allem hinsichtlich auch unseres Zugangs, also Österreichs Zugangs zu den Sanktionen jetzt gegen Russland. Also politisch sind wir schon lange nicht mehr neutral, militärisch sehr wohl. Also ich würde nicht, auch jetzt nicht in die Neutralitätsdiskussion gehen. Wichtig ist, dass wir als Europäer jetzt zusammenhalten und uns nicht auseinanderdividieren lassen, was ja passiert, vor allem jetzt mit Desinformationskampagnen, die wir gerade erleben. Da ist ja genau das Ziel, dass wir die Europäer auseinanderbringen und dadurch unsere Einheit schwächen. Aber ich sage, als Österreich sind wir mittendrin und können gar nicht alleine denken. Aber wenn ich Europa denke, dann heißt das auch wieder, das geht auch nicht ohne Militär. Also auch in Europa muss jeder seine Souveränität selber verteidigen können. Also ein friedliches Europa heißt nicht ohne Militär.
3: Jetzt haben wir bei diesen beiden Statements von der Frau Bührer und vom Herrn Schindler gemerkt, so eine gewisse Alternativlosigkeit. Es muss schon Richtung Aufrüstung, Richtung Heer gehen, nicht jetzt vom nationales Heer, sondern vielleicht sogar ein europäisches Heer. Herr Stöll, Sie haben da ein bisschen indigniert geschaut, wie diese Aussagen gefallen sind. Was sagen Sie dazu?
4: Ich bin überzeugt davon, dass militärische Aufrüstung keine Lösung der Probleme der Zukunft ist, sondern im Gegenteil die Entwicklung der Gesellschaft massiv beeinträchtigt. Und deshalb plädiere ich dafür, die Armeen in Europa eher abzuschaffen als aufzurüsten. Und eine aufgerüstete Armee ist dann immer sozusagen eine Möglichkeit, bei Politik und Demokratieversagen in einem Krieg zu enden, der für viele Menschen dann mit dem Tod endet. Allerdings nicht für alle, weil in den Kriegen

0: diskutieren, ist ja jetzt die Wahrscheinlichkeit, dass Russland in Österreich einmarschieren möchte, sehr genäht.
1: Ja, aber was hätte die Ukraine tun sollen? Hätten die nichts tun sollen und sich von Russland einnehmen lassen? Also mir würde das nicht gefallen.
0: Da müssten wir jetzt ein bisschen weiter ausholen und bis wahrscheinlich sogar 2014 zurückgehen. Ich glaube, dass uns das aber in der Diskussion, was wir in der Zukunft wollen, tatsächlich nicht weiterbringen. Das, was wir in der Ukraine sehen, ist, dass gerüstete Staaten nach Diplomatieversagen, nach Politikversagen dazu neigen, sich gegenseitig umzubringen. Und genau das wollen wir nicht haben.
2: Ja, danke, es ist schon angesprochen worden, es führt wahrscheinlich ein bisschen zu weit weg dann von der allgemeinen Diskussion, weil es geht jetzt nicht um die Ukraine, sondern dazu, was halt in Österreich geplant ist und ob das auch für Österreich dann zutrifft. Natürlich mit solchen Aussagen, ob Russland Österreich angreift, kann natürlich passieren, man weiß es in Zukunft nicht. Lieber Franz Vossel, diese Diskussion, wie gesagt, wir haben dich vorher schon gefragt, als junge Person, was du davon denkst, was würdest du jetzt für die Zukunft wünschen, wie so ein System umgesetzt wird? Bist du mit diesem 8+2 Modell, bist du zufrieden oder hättest du dir gern mehr Mitbestimmung gewünscht oder eventuell ganz andere Versionen?
3: Ja, also ich glaube, wo wir uns einig sind oder was man auf jeden Fall sagen kann, es braucht eine Reform des Systems und da finde ich halt auch, oder eine reine Verlängerung nicht den richtigen Ansatz, wenn es eben unattraktive Voraussetzungen sind. Also das Gehalt oder die Bezahlung im Militär ist doch relativ gering und im Zivildienst auch. Also ich glaube, es sind 600 Euro beim Wehr und im Zivildienst mit 400 Euro nur dazu, also als Lebenserhaltungskosten. Und das, wie vorher schon angesprochen worden ist, ist halt unter der Mindestsicherung und da gehört einfach was gemacht, damit die Umstände besser werden. Und durch die Verlängerung wird es jetzt, anstatt dass attraktiver gemacht wird, das Heer oder der Zivildienst für junge Menschen, unattraktiver gemacht. Das schränkt natürlich ein, dass weniger Leute das freiwillig machen. Und natürlich merkt man auch, also merkt ihr in der Schule, dass das großen Unmut verursacht in einer der jungen Bevölkerung. Vor allem auch, was jetzt angesprochen worden ist, die fehlende Mitbestimmung. Also in dieser Wehrdienstkommission, die den Vorschlag eingebracht hat, ist zwar die Bundesjugendvertretung zum Beispiel als beratendes Mitglied drin, aber keine einzige Jugendorganisation ist als stimmberechtigtes Mitglied dabei. Und das gehört, finde ich, schon auf jeden Fall überdacht, neben dem Inhaltlichen.
2: Herr Vossel hat jetzt schon angesprochen, das Wort Attraktivität. Herr Schinnell, wie würde man jetzt jungen Menschen das Bundesheer schmackhaft machen? Jetzt wird es noch länger, als es eh schon ist. Jetzt müssen sie sich quasi noch dem fügen. Was kann das Bundesheer bieten? Weil wir haben es in der Anmoderation schon gesagt, das Image ist manchmal ein bisschen schlecht. Manche Menschen haben da schlechte Erfahrungen gemacht. Wie kann man das Image grundsätzlich ändern, dass vielleicht ja, die Menschen es als attraktiven Dienst empfinden?
1: Ja, ich kann das alles unterschreiben. Natürlich gibt es, kann das Militär auch nicht immer attraktiv sein und immer die Forderung nach der Attraktivitätssteigerung hat schon ein Problem, weil Militärdienst ist grundsätzlich unangenehm. Ob man den jungen Staatsbürger, den man jetzt 6 Monate zu uns holt oder 8 Monate mit 600 Euro abspeist, das ist eine andere Frage. Aus meiner Sicht ist das nicht in Ordnung. Und wir kennen auch junge Burschen, die jetzt als Gesellen gearbeitet haben, einen ordentlichen Verdienst haben und dann natürlich nicht wirklich über die Runden kommen. Also da muss der Staat sich schon auch etwas überlegen. Und das Stichwort Mindestsicherung wäre eine gute Forderung aus meiner Sicht, wenn der junge Mann oder die junge Frau für den Staat etwas leistet. Das ist einmal das Erste. Ich würde empfehlen, den Bericht der Wehrdienstkommission sich auch anzuschauen, nämlich da ist ja nicht nur die Forderung 8+2, das Modell Österreich Plus, sondern da sind sehr viele Maßnahmen, die begleitend dazu kehren. Und da sind also viele dieser Dinge auch angesprochen, wie man den Dienst interessanter oder richtiger machen kann. Und ein Bereich ist also die Qualität in der Ausbildung. Wir haben also jetzt das Problem, mit diesen 6 Monaten werden wir nicht fertig. Und durch diese kurze Zeit machen wir Dinge auch nicht. Zum Beispiel Kraftfahrausbildung für einen C-Führerschein. Das ist für die jungen Leute hochattraktiv, einen C-Führerschein beim Militär zu machen. Aber wenn ich dann nur 2 Monate Nutzungsphase habe, weil die Ausbildung davor, bis er den Führerschein macht, so lange dauert, fangen wir

0: gar nicht damit an. Und das ist also ein Effekt, den wir in vielen Bereichen haben, wo also der junge Mann gar nicht zu der Ausbildung kommt, die er eigentlich braucht. Und wir werden immer technologischer, überall in allen Bereichen, weil es sich nicht auszahlt. Und wenn ich länger Zeit habe, dann kann ich auch diese Ausbildung wieder vernünftig anbieten und machen. Und dann habe ich auch als junger Mann etwas davon.
1: Aber vielleicht da gleich die Nachfrage, wenn Sie ansprechen, die Ausbildung oder die Anforderungen werden immer technologischer, immer komplizierter, man hat es da wirklich mit anderen Gefahren zu tun. Ist dann einfach das Zurückreichen auf Rekruten im Ernstfall wirklich auch noch so sinnvoll? Sind die dann ausgebildet für die Sachen, die sie machen sollen? Geht das auch in 8 Monaten?
0: In 8 Monaten und vor allem dann mit den Übungen, ja. Eins ist klar, dass wir brauchen die große Masse. Wir können uns Berufsarmee in der Ausprägung, dass wir Österreichs Souveränität verteidigen, nicht leisten. Also das ist nur ein kleiner Teil und damit kann man das nicht erledigen. Daher braucht man eine gewisse Mannstärke. Wir sind ja mit 55.000 Mann oder 75.000 am untersten Limit. Wir haben also im Zuge der Raumverteidigung einmal in der größten Ausbauphase mit 300.000 Mann gerechnet. Da sind wir eh schon sehr weit darunter, aber 55.000 Berufssoldaten könnten wir uns nicht leisten.
1: Herr Schnüll, ja, Sie zeigen eh schon auf, gerne darauf antworten.
2: Ja, danke. Ich glaube, wir sind jetzt in der Diskussion gelandet, 6 Monate oder 8 Monate oder Österreich plus. Ich glaube, die Diskussion gehört grundsätzlich ein bisschen weiter gefasst und die muss eigentlich heißen, ist es legitim, dass der Staat von einem Teil seiner Bürger tatsächlich einen Zwangsdienst verlangt und eine Anzahl von Monaten verlangt, die sie leisten müssen?
1: Nö, ist eine Frage, die aufgeworfen wurde. Ich glaube, die Frau Bührer möchte gerne darauf antworten.
3: Ja, also natürlich ist es ein Zwang in die individuelle Freiheit oder ein Eingriff in die individuelle Freiheit, aber man muss da schon auch mal reflektieren. Eigentlich ist die Wehrpflicht auf einer sehr demokratischen Basis entstanden. Ne? Also die Französische Revolution, die Revolutionsarmee, die aus Freiwilligen bestand, ein enormer Zulauf, wo die Bürger ihre neu erkämpften und blutig erkämpften republikanischen und Freiheitsrechte verteidigen wollten gegen die konservativen Monarchien, ne, im Ersten Koalitionskrieg. Und darauf ist dann die Levée en Masse 1793 die erste Form der auch bürokratisch zwangsmäßig organisierten Wehrpflicht entstanden, wo aber ganz klar diese Pflicht, man muss es vielleicht weniger Zwang nennen, sondern Pflicht, diese Pflicht gebunden ist an die neuen Rechte, die in einer Republik oder einer Demokratie den Bürgern gewährt wird. Ja? Also das ist eigentlich ein Deal, das ist nicht ein einseitiger Zwang. Und wir haben ja auch andere in dem Sinn Zwangsformen, Steuern zahlen. So, ohne Zwang ist auch ein Staat nicht und auch nicht Freiheit gewährbar. Ne? Also das muss man einfach auch sehen. Eine völlig, völlig freie Gesellschaft gibt es nicht. Ne? Es gibt Machtcluster und Organisationsformen, die diese Freiheit überhaupt gewähren können. Ne?
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1: Dürfte ich mal kurz nachfragen, dass Sie haben ja angesprochen mit der Französischen Revolution, da stellt sich natürlich immer die Frage, für was wird gekämpft, also auch bei der Ukraine genau. Gegen Russland wird natürlich immer so gesagt, der kämpft quasi ein despotisches Regime oder ein autoritaristisches Regime gegen ein verhältnismäßig liberal eingerichtetes Land, aber wenn man sich dann den Einzelfall anschaut oder direkt an der Front, dann ist ja Sterben an der Front nicht sonderlich romantisch, da geht es nicht darum, dass da Freiheiten verteidigt werden, sondern da werden ja quasi die Menschen erleiden brutale Schicksale, wenn man so sieht, die Drohnentechnik entwickelt sich einfach weiter, dass einfach das Sterben mittlerweile einfach auch wie in einem Computerspiel. Mhm. Auf das muss man natürlich auch reagieren, historisch, oder?
3: Wie meinen Sie historisch
1: reagieren? Nein, oder nicht historisch reagieren, aber dass dann auf der einen Seite natürlich, man kann mit diesen Idealen argumentieren, ja, dass bürgerliche Freiheiten verteidigt werden, auf der anderen Seite ist dieses an der Front stehen nicht sonderlich glamourös.
3: Nein, definitiv nicht. Also das war auch nicht meine Behauptung. Und es ist natürlich auch so, dass die Wehrpflicht auch eingesetzt wurde in aggressiven Expansionskriegen, ne? Also Nationalsozialismus, aber auch die ganzen Heere im Ende 19. Jahrhundert, Anfang 20. Jahrhundert, die eigentlich, wo eben das Offizierskorps noch mehrheitlich aristokratisch war und demokratiefeindlich, die im Prinzip Expansionskriege an der europäischen Peripherie und aber auch in der globalen Welt geführt haben. Ne? Ich sage nicht, es ist eben, man muss es immer historisch kontextualisieren. Und Krieg ist nie romantisch und an der Front sterben ist furchtbar. Deswegen, darauf möchte ich ein bisschen auf Ihre Aussage Bezug nehmen, Herr Fussel, weil Ihre Bedenken und Erwägungen waren ja auch, wie soll ich sagen, schon ein bisschen Wohlfahrtsstaatssorgen, weil es vor allem ja um die Bezahlung geht oder dass mir vielleicht 2 Monate fehlen, haben Sie nicht ganz andere Sorgen, nämlich dass eben wirklich die Frage, ja, bin ich bereit für ja, die Republik Österreich zu sterben, ne? Also und wie viel, ja, jetzt wenn Sie diskutieren mit Ihren Kolleginnen und Kollegen, wie ist da so die, das würde mich wundern, eben die Stimmung, gibt es Schülerinnen in Ihrem Alter, Schüler, die sagen, ja, ich bin wirklich bereit zu sterben für meine Freiheit oder was auch immer?
5: Ja, also es gibt, glaube ich, wie in jeder Gesellschaftsschicht Pro und Contra und es ist, gibt natürlich die Leute, die sagen, ja, ich würde für mein Land sterben, aber was ich jetzt in meinem Umfeld und das ist nicht nur in meinem Freundeskreis, auch generell in der Schule und das ist komplett egal, welche politische Richtung die Leute vertreten, ist es schon so, für mein Land zu sterben eher unrealistisch und für eine Freiheit zu sterben und das als sozusagen Freiheit zu sehen, finde ich dann doch ein bisschen schwierig. Sie haben es verglichen mit Steuern zahlen. Wir sind da verpflichtet, Steuern zu zahlen. Und ich finde, es ist ein Unterschied, ob man einen gewissen Teil seines Einkommens oder von was auch immer an Steuern an den Staat bezahlt, um für das Allgemeinwohl, oder ob man sich verpflichtet, in den Krieg zu ziehen für ein Land. Und vor allem ist es, finde ich, eine Grundsatzfrage, weil wenn wir sozusagen aufrüsten, Wehrdienst, also personell, also materiell aufrüsten, Wehrdienst verlängern, dann sind wir vielleicht verteidigungsfähiger, aber können auch immer nur mehr als Bedrohung gesehen werden. Und ich stimme auch den vorigen Argumenten zu, dass man als Europa gemeinsam handeln muss. Aber man hat ja gesehen, innerhalb von Europa und innerhalb auch der EU jetzt, zum Beispiel Ungarn, was jetzt nicht mehr unter Orban ist, war doch so ein bisschen ein Krisenherd und ein bisschen unberechenbar, vergleichbar mit den USA oder Russland, natürlich nicht in dem Ausmaß. Und da muss man sagen, Ungarn ist im Gegensatz zu Russland und den USA ein Nachbarstaat von uns. Und wenn wir jetzt sozusagen aufrüsten, uns verteidigungsfähig machen, werden wir dann nicht auch irgendwie als Bedrohung gesehen und ist das nicht in gewisser Hinsicht auch ein bisschen kontraproduktiv? Genau.
6: Ich würde da gerne kurz einhaken, wenn ich darf, weil Sie, Frau Bürer, vorher angesprochen haben, dass man eigentlich europapolitisch gemeinsam da handeln sollte und eine gemeinsame Strategie entwickeln sollte. In Ihrem Fall, Herr Fossel, wäre es ja auch so, dass Sie nicht nur einen Österreicher oder eine Österreicherin verteidigen würden, falls da eine Strategie sich entwickeln würde, sondern auch eventuell eine Ungarerin oder ein Ungarer. Also das kommt ja auch noch dazu, wenn wir versuchen, Europa als Ganzes zu schützen. Genau.
5: Ja, also ganz klar, ich finde, egal welche Nationalität, egal ob Europa oder irgendein anderer Kontinent, ist es natürlich die Idealvorstellung, uns alle gegenseitig zu verteidigen. Und um diesen Gedanken irgendwie zu fördern. Ich finde, was ein guter Vorschlag ist für eine Wehrdienstreform, dass eine Verpflichtung für den österreichischen Staat durch die Ableistung eines Wehrdienstes zum Beispiel der Weg zur Staatsbürgerschaft ist für Nicht-StaatsbürgerInnen. Das wäre zum Beispiel ein Vorschlag meinerseits, der sicher mehr bringen würde als jetzt zum Beispiel die Verlängerung für StaatsbürgerInnen. oder Staatsbürger in dem Fall.
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1: Das war ein Ausschnitt aus einer Debatte zur geplanten Wehrpflichtverlängerung in Österreich, die Anfang Mai in der Radiofabrik Salzburg geführt wurde. Zu hören waren Peter Schinnel, Militärkommandant von Salzburg, Franz Vossel, Schülervertreter aus Salzburg, Walter Schnöll von der AG Wehrdienstverweigerung, sowie Tanja Bührer, Militärhistorikerin an der Uni Salzburg. Wer sich für die ganze Diskussion interessiert, findet alle Infos dazu auf der Webseite der Stimmlagen, und zwar unter stimmlagen.at. Damit verabschiede ich mich bei allen Zuhörern und Zuhörerinnen der Stimmlagen, dem Infomagazin der Freien Radios in Österreich, aus dem Studio der Radiofabrik, David Mehlhardt.
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10: Hallo und herzlich willkommen, liebe Hörerinnen und Hörer, zu einer neuen Ausgabe von Spinni, spinnst du? Miteinander für psychische Gesundheit der Promente Salzburg. Mein Name ist Anton Markreiter und ich bin heute zu Gast in der Geschäftsführung der Promente Salzburg beim Alfons Riedelsberger Geschäftsführung und bei der Kathleen Heft die stellvertretende Geschäftsführung. Alfons, magst du uns ein bisschen was erzählen von dir einmal bitte?
11: Zuerst Servus Anton, super, dass du da heute bist bei uns in der Geschäftsführung der Promente Salzburg. Und ja, also ich bin Geschäftsführer, wie gesagt, der Promente Salzburg. Wir sind ja schon recht gut gewachsen als Unternehmen, auch in den letzten 50 Jahren. Und ich selbst bin jetzt seit 6 Jahren Geschäftsführer in dem Unternehmen. Genau, und bin ein bisschen ein Quereinsteiger. Ich habe Wirtschaftsinformatik in Wien studiert, war sehr lange in einem großen Technikunternehmen tätig und habe dann gemerkt, dass so diese reine Technik nicht ganz das Richtige ist für mich und habe dann die letzten 15 Jahre vor der Promente Salzburg einiges in der Christian-Doppler-Klinik und in den Salzburger Landeskliniken gemacht und habe in den letzten Jahren dann relativ viele Projekte in der Psychiatrie, also in der Universitätsklinik für Psychiatrie und Psychotherapie gemacht und habe damit auch den Professor Eichhorn kennengelernt und die Promente Salzburg als Partner, als Vernetzungspartner, als wichtiges Unternehmen, auch in der Schnittstelle mit der Christian-Doppler-Klinik und habe dann die Gelegenheit genutzt vor 6 Jahren und bin in die Geschäftsführung gegangen.
10: Ja, schöner Werdegang, ja. Danke, Alfons.
11: Genau, ja.
10: Und Kathleen, bei dir?
12: Ja, hallo Anton, danke, dass du heute hier bist. Ja, meine Laufbahn bei Promente ist schon etwas länger. Ich bin dieses Jahr 20 Jahre bei der Promente Salzburg und habe damals nach meinem Studium der Rehabilitationspsychologie im Arbeitstrainingszentrum gestartet als Trainerin und habe mehrere Projekte in der Promente aufbauen dürfen, leiten dürfen, ja, bis hin vor 6 Jahren zur stellvertretenden Geschäftsführung. Und ja, freue mich somit, ein Teil der Promente zu sein und immer weiter mehr Projekte zu gestalten dürfen und Neues für unsere Klientinnen starten zu dürfen.
10: Danke, Kathleen. Wie waren denn die Anfangsjahre da 1974?
12: Ja, ganz am Anfang war ich natürlich nicht dabei, aber ja, wer sich psychiatriemäßig auskennt, weiß, dass 1974 die Anfangsjahre der Sozialpsychiatrie waren und die Promente war einer der Einrichtungen, die psychosoziale Versorgung außerhalb von Kliniken gestartet hat. Nämlich bei uns ist es das erste Wohnhaus gewesen für Menschen mit psychiatrischen Erkrankungen, das war das Heim Augastaker Haus, was gegründet wurde. Und ja, und somit trug die Promente dazu bei, dass viele Klientinnen wieder ein eigenständiges Leben, zumindest außerhalb der Klinik, führen konnten und gesellschaftlich wieder besser angebunden waren.
10: Ja, das ist ein guter Schritt gewesen damals, auf jeden Fall. Ja. 50 Jahre ist ein langer Verlauf, würde ich mal sagen. Alfons, magst du uns bitte erzählen, einmal, was da so alles passiert ist in den 50 Jahren?
11: Ja, sehr viel. Und wie man sich denken kann, ist also auch das Wachstum. Wir sind ja als quasi zentraler Anbieter zum Thema Psyche. Also uns ist es wichtig, dass Klienten, die psychische Beeinträchtigungen, Belastungen oder Erkrankungen haben, sich an uns wenden können. Und da sehen wir die Bandbreite von Kind, Jugendlich bis hin zum Erwachsenen. Und das in unterschiedlichen Ausprägungen. Also es ist uns der Kinder- und Jugendbereich sehr wichtig, insbesondere darum, wenn es um Prävention geht. Wir haben ganz, ganz viele Arbeitsprojekte, also Arbeit ist ja ein wesentlicher Teil unseres Seins der Menschen. Das heißt, wieder hineinfinden, Arbeitsrehabilitation und Integration ins Berufsleben ist ein ganz großer Schwerpunkt. Und dann halt auch Wohnsituationen, Wohnplätze, betreutes Wohnen, Stützpunktwohnen. Also es ist letztlich die Promente Salzburg jetzt, nach 50 Jahren, ein bunter Blumenstrauß an verschiedensten Projekten und Einrichtungen. Wir haben jetzt schon mehr als 25 Standorte verteilt im Bundesland Salzburg und mehr als 350 Mitarbeiterinnen. Und so ist das für uns auch schon auch eine große Herausforderung als Geschäftsführung, immer das richtig auszutarieren, was gibt es für Problemstellungen, wo gibt es noch keine Projekte, wer finanziert uns, also welche Kostenträger gibt es und wie können wir die Klientinnen bestmöglich erreichen. Und so ist es in den letzten 50 Jahren gewachsen und wir versuchen das in der positiven Zukunft jetzt auch fortzusetzen und diesen Weg weiterzugehen.
10: Ja, 350 Mitarbeiter, wenn ich das höre, ist schon echt viel, ja, für einen Verein.
11: Ja, da ist immer was los, kann man sich vorstellen. Also wir sind klar, ein mittelgroßes Unternehmen und es geht uns auch sehr darum, auch als professionelles Unternehmen wahrgenommen zu werden, also professionelle Mitarbeiterinnen, die kontinuierlich gute Qualität liefern können. Natürlich ist uns auch der Arbeitnehmerschutz, die betriebliche Gesundheitsvorsorge, also sozusagen das, die Kultur im Unternehmen, gute Leistungen erbringen zu können, ganz, ganz wichtig. Und bei allen Themen und Problemen, die es jetzt in der Gesellschaft gibt, kann man sich vorstellen, dass da immer was los ist, natürlich.
10: Denke ich mal, ja. 25 Standorte oder circa 25 Standorte, hast du gemeint, Alfons. Welche Bereiche decken die ab, Kathleen?
12: Ja, die Promente ist mittlerweile in fast allen Lebenslagen tätig, also sei es Arbeit und Tagesstruktur. Wir haben sehr viele Projekte, die Beratung und Intervention anbieten und natürlich einen großen Wohnbetreuungsansatz, wo man einfach auf ganz verschiedenen Arten so viel Hilfe wie nötig einfach den Klienten bieten möchten. Und wichtig ist uns natürlich, dass die Klienten das bekommen, was sie jetzt brauchen und dass sich das auch verändern darf. Ja, also das heißt, wenn ein Klient in ein Wohnhaus einsteigt, heißt das nicht, dass er das Leben lang dort verbringen muss, sondern vielleicht gibt es danach Folgeangebote, die dann besser zur Lebenssituation passen. Die Psyche ist nicht immer gleich, die verändert sich, unsere Klienten verändern sich und ich denke, wichtig ist, dass wir darauf schauen, dass wir immer das richtige Angebot zur richtigen Zeit setzen können und nicht einfach nur, jetzt hat er was und da bleibt er jetzt 20 Jahre, sondern wirklich immer schauen, dass wir das Bestmöglichste noch für den Klienten erreichen können und dass er die Fortschritte, die er bei uns macht, ja, dann einfach ausbauen kann.
10: Sehr entwicklungsorientiert.
12: Ja, wie gesagt, das ist auch ganz wichtig, weil ja, wie gesagt, die Psyche nicht immer gleich ist, ne? Und jeder Klient hat gute oder auch mal schlechtere Phasen und da muss man halt unterschiedlich drauf eingehen mit unterschiedlichen Hilfsangeboten und nicht immer das Gleiche setzen.
10: Und die Bereiche, ich habe mich kurz informiert, vor unserem Gespräch, die ist ja sehr, sehr breit aufgestellt, die Promente Salzburg. Also wirklich habe ich gesehen, Wohnbereich über Arbeitsprojekte oder Arbeitsbereich und Jugendhilfe, dann gibt es diese Kinderseelenhilfe, habe ich gelesen. Das hat sich wirklich gut aufgestellt.
12: Ja, ich denke, wichtig ist, dass man allen Menschen in allen Lebenslagen, von jung bis alt, das Thema Psyche einfach umsetzen können. Also ich denke, es soll sich jeder angesprochen fühlen, wenn es ihm nicht gut geht, zu schauen, was hat die Promente für ein Angebot. Ich denke, wir erreichen eine sehr hohe Zielgruppe und wie gesagt in allen Lebenslagen. Und das Ziel wäre oder es wäre schön, wenn man draußen ist und sagt, Mensch, mir geht's nicht gut oder ich habe eine Krise, ich brauche Hilfe, dass man als erstes an die Promente denkt.
11: Alfons, bitte. Es ist ja so, dass wir darum kämpfen, es ist immer diese Stigma-Arbeit, gell? Kämpfen, dass das Thema Psyche und die besonderen Bedürfnisse der Klientinnen im Zusammenhang mit diesen Erkrankungen wahrgenommen werden. Also Stichwort Regulatorien oder Gesetze. Es ist ja so, dass man sich als psychisch kranker Mensch nicht behindert fühlt und das, diese Behinderungseinstufung bei Menschen, die jetzt im Rollstuhl zum Beispiel sitzen, ja gut wahrnehmbar ist und eine Konstanz hat, in der Psyche ja ganz anders ist. Das ist in Phasen, wird nicht so wahrgenommen und das gilt es speziell sozusagen in der Gesellschaft auch darzustellen, besprechbar zu machen und in ferner Zukunft oder in Zukunft dann vielleicht in speziellen Gesetzen und Regeln, die sich definitiv dann mit psychischer Erkrankung auseinandersetzen, darzustellen.
10: Mhm. Kathleen, bitte.
12: Unsere Klienten sollten natürlich nicht wie ein Ping-Pong-Ball durch die Gegend geschoben werden, ne? Weil jetzt ist es oft so, dass das Kostenträger und Zielgruppen entscheidend ist, wo man sozusagen, in welchem Projekt man landet. Sollte viel mehr klientenorientierter sein, das, was der Klient braucht, soll er kriegen und nicht, welchen Status er gerade besitzt. Das würde es erleichtern und Klienten würden das bekommen, was sie brauchen und nicht das, was sozusagen gerade ihnen zusteht, aufgrund der aktuellen, ja, den Status, den sie halt, wie gesagt, gerade haben.
10: Okay. Und wenn jemand Hilfe braucht, wo kann er sich da hinwenden?
11: Da gibt es unterschiedliche Mechanismen. Also wir reden dann immer von Zuweisungskriterien, aber ganz banal ist es möglich, sich über die Homepage direkt an uns zu wenden. Da gibt es eine E-Mail-Adresse, die dargestellt ist, oder auch telefonisch. Gell? Also es kann dieser Erstkontakt immer über uns erfolgen. Mhm. Die Frage ist dann, in welcher Situation ist der Klient, die Klientin gerade, wo passt sozusagen die Problematik hinein? Und da gibt es unterschiedliche Kriterien dann in unterschiedlichen Projekten, die man dann halt prüfen muss. Aber wichtig ist uns, dass sozusagen jeder sich an uns wenden kann.
10: Okay. Am 10. Oktober ist ja der sogenannte Tag der psychischen Gesundheit in Österreich. Was ist dieser Tag der psychischen Gesundheit, Kathleen?
12: Ja, ich denke, am Tag der psychischen Gesundheit, ja, soll man an alle appelliert werden, dass es doch irgendwann normal sein sollte, warum ich im Krankenstand bin, egal ob ich psychisch erkrankt bin oder körperlich. Und ich finde, das hat noch nicht so den richtigen Stellenwert in unserer Gesellschaft. Oft werden psychisch erkrankte Personen noch stigmatisiert oder vielleicht als, ja, verharmloste Erkrankungen dargestellt. Und sie haben sicher schwieriger, dem Dienstgeber zu sagen, warum sie nicht auf Arbeit kommen können. Der Tag der psychischen Gesundheit, denke ich, ist wichtig, auch unsere Aufgabe als Promente zu entstigmatisieren, aufzuklären, was bedeutet das, wenn man an einer psychischen Erkrankung leidet, und einfach so ein bisschen die Gesellschaft sensibilisiert, vielleicht besser drauf zu schauen, wie geht es meinem Mitarbeiter, wie geht es meinem Kollegen, wie geht es jemand in der Familie. Und so wie es für körperliche Erkrankungen Ärzte gibt, gibt es das natürlich für die Psyche auch. Und dass keiner die Scham haben sollte, sich nicht zum Facharzt zu trauen, für Psychiatrie, für Psychotherapie oder zum Psychologen zu gehen. Ich denke, das sollte irgendwann normal in unseren Köpfen sein, dass, wenn es mir nicht gut geht, psychisch nicht gut geht, dass ich da auch professionelle Hilfe in Anspruch nehme. Ja, und unser Ziel ist es einfach, an dem Tag durch gewisse Aktionen, ja, der Gesellschaft ein bisschen begreiflich zu machen, dass es jeden treffen kann und dass man sich einfach damit ein bisschen besser auseinandersetzen kann, dass es zur Normalität gehört.
10: Alfons?
11: Ja, genau. Also wir haben uns heuer überlegt, wie können wir mit diesem Themenkreis oder mit dieser Thematik zu den Menschen gehen, und haben wir, was ich ganz toll finde, eine Kooperation mit dem IKEA zustande gebracht. Das heißt, wir versuchen am Tag der psychischen Gesundheit, am 10.10. und auch am 11.10., zwei Tage im IKEA, das Thema zu bespielen, ansprechbar zu machen, und machen ein paar Stationen dort. Also wer den IKEA kennt in Salzburg, ist gleich am Beginn unten, da wo der Ankommensbereich ist, wird es also eine kleine Kreativzone geben, einen Prevention Playground, wo wir Angebote für Kinder machen, also im Sinne von Kreativität und Kreativsein, aber eben auch ein bisschen mit dem Hintergrund so das Thema Psyche. Also wenn man Kinder fragt, was macht dich glücklich zum Beispiel, und mit Bilder malen und so weiter. Und dann setzt sich das im IKEA fort. Wir werden dann

0: Leiterinnen was machen. Es gibt im Rahmen der Promethe Salzburg das Projekt Erste Hilfe für die Seele. Und das ist eine sehr niederschwellige Möglichkeit, so eine Art wie der Rotkreuz-Erste-Hilfe-Kurs, eben für die Seele eine kleine Grundausbildung als Ersthelfer zu machen. Also da geht es darum, die psychoedukativ die Krankheiten kennenzulernen, in Rollenspielen zu agieren. Was mache ich, wenn es jemandem nicht gut geht? Wie kann ich da reagieren und welche Hilfesysteme gibt es? Und das ist unser Plan jetzt für den 10. und 11.10. und wir freuen uns sehr darauf.
1: Klingt sehr spannend, ja. Kathleen, ja, bitte.
2: Ja, und nicht nur die Promente wird natürlich am Tag der psychischen Gesundheit was machen, sondern auch das Kuratorium für psychische Gesundheit, wo die Promente natürlich Mitglied ist. Es wird zum Beispiel am 10.10. eine Veranstaltung im Das Kino geben. Es wird ein Spielfilm gezeigt mit anschließender Podiumsdiskussion, wo auch die Promente vertreten ist und wo natürlich auch die Gesellschaft erreicht werden soll, dass man dann über den Film redet und dass man auch an die Podiumsgäste Fragen stellen kann.
1: Okay, ja, danke. 50 Jahre Promente, um noch einmal zurückzukommen, da gibt es ja wirklich schon viele Projekte oder Angebote. Alfons, habt ihr noch was vor, was jetzt noch nicht gibt, einzuführen?
0: Das ist ja eigentlich, man kann ganz gut eigentlich bei dem Statement vorher ansetzen, wo wir mit dem Tag der psychischen Gesundheit zum IKEA gehen. Sehr wichtig ist es uns, dass wir rechtzeitig und frühzeitig auf die Problembereiche hingehen können, also das Thema Prävention noch einmal. Und indem wir die Menschen ansprechen und auch zum Beispiel mit Erste Hilfe für die Seele ein Stück weit ausbilden, das zu erkennen, das ist für mich das Thema rechtzeitig zu agieren und Probleme anzusprechen, bevor es dann wirklich zu manifesten Erkrankungen werden. Und das wäre ganz, ganz wichtig, ist uns auch sehr wichtig. Leider ist es so, dass wir sind ja zu 99% angewiesen auf Gelder der öffentlichen Hand, dass gerade dieser präventive Euro, der investiert gehören würde, dass das mitunter sehr schwierig ist. Also unser System, das österreichische System, ist sehr darauf ausgerichtet, Krankheiten zu behandeln, manifeste Krankheiten, ja, und die Problembereiche zu behandeln, aber weniger ist es darauf ausgerichtet, vorher zu agieren, damit es erst gar nicht entsteht. Mhm. Das ist uns sehr wichtig.
2: Zum Beispiel haben wir auch ein Schulprojekt, das heißt Verrückt na und, wo wir in Schulklassen gehen und das Thema Psyche einfach besprechbar machen wollen. Aus unserer Sicht wäre es einfach wichtig, wenn alle Kinder dieses Thema hören dürften. Jetzt ist es so, dass die Workshops gebucht werden von interessierten Lehrern und Direktorinnen. Aber ich denke, sowas müsste in der heutigen Zeit in allen Schulklassen Standard sein, dass man über das Thema Psyche redet und dass Jugendliche wissen, wo sie sich hinwenden können, wenn es ihnen nicht gut geht. Und auch verschiedene andere Projekte, die wir präventiv schon anbieten, ist das Projekt Prä-Kids, was sich an Kinder richtet, die ein oder mehrere, also oder zwei Elternteile haben, die psychisch erkrankt sind, die einfach Unterstützung bekommen, um möglichst natürlich so lange gesund zu bleiben, dass sie dies nicht betrifft. Und ja, viele so kleine Projekte können wir ja schwer umsetzen, wie gesagt, wie der Alfons gesagt hat, die Finanzierung. Aber das wäre so wichtig, dieses Thema einfach schon auch im Grundschulalter mit unseren verrückten Familien schon zu integrieren.
0: Und darüber hinaus, wenn man ein bisschen systemisch denkt, so ein bisschen den One-Stop-Shop, der dauerhaft und langfristig die Bedürfnisse von Menschen mit psychischen Erkrankungen betreut. Wir leiden ein bisschen darunter, und da geht es auch um eine effiziente Mitteleinsetzung, darunter, dass Klienten von einem Projekt und von einem Thema zum anderen gereicht werden, aber gerade die Psyche in ihrer Problematik oft eine dauerhaftere Unterstützung benötigen würde. Und da gibt es Phasen, die besser sind, wo man gut arbeiten kann, und dann gibt es wieder Phasen, die schlechter sind, wo wir diese kontinuierliche Unterstützung bräuchten, und das aber unabhängig vom Kostenträger. Also egal, ob der jetzt arbeitslos vorher war oder Sozialhilfeempfänger war oder was auch immer. Gell? Also auf den Menschen, auf den Klienten zentriert. Und da sind wir leider in Systemen auch gefangen, jetzt in Salzburg und in Österreich, die aufgebrochen gehört würden. Aber das ist jetzt nicht schwierig, wie man sich das vorstellen kann. Aber zumindest als Wunsch und Vision kann man das, finde ich, auch äußern so.
1: Wunsch und Vision finde ich schön.

0: Das Stichwort, Alfons, wo siehst du die Promente in 50 Jahren?
1: Ja, hoffentlich noch in Salzburg und in einem stetigen Wachstum. Das heißt jetzt nicht, dass wir immer wachsen müssen, gell? Aber schön wäre es, wenn wir als Institution, als Verein so gut bekannt sind in der Bevölkerung, bei den Menschen, dass sozusagen der erste Gedanke, wenn es um diese Problematiken geht, die Promente Salzburg ist und dass wir dann adäquate, gute Projekte haben, um dann unterstützen zu können. Das wäre meine Vision. Wie groß das dann ist und wie viele Standorte, das ist sekundär.
0: Und Kathleen, deine Vision für die nächsten 50 Jahre?
2: Ja, meine Vision ist natürlich immer, dass wir auch ja gerade heute im Radio drüber reden dürfen und dass uns jemand wahrnimmt, versteht und vielleicht auch die Sicht ja unserer Expertise wahrnimmt und dass wir es vielleicht doch schaffen, das ein oder andere System zu verändern im Sinne unserer Klientinnen und ja, dass wir vielleicht in 20 Jahren anders drüber reden und sagen, Mensch, jetzt haben wir einen Topf, wo wir das Geld nehmen können und wir können es zielgerichteter einsetzen.
0: Ja, genau, Wunsch, Alfons. Ich glaube, du hast einen bestimmten Wunsch noch an mich.
1: Ja, genau, weil ich finde es ja so cool, dass unsere Mitarbeiterinnen neben ihrer Arbeit auch noch so kreativ sind, dass sie zum Beispiel Musikgruppen machen. Und es hat sich beim vorletzten Sommerfest auch ergeben, dass sich eine Popgruppe konstituiert hat aus Mitarbeiterinnen der Promente Salzburg. Und der Name der Gruppe ist Mindful Summer und ich finde es super, dass die jetzt auch weitermachen. Also es gibt die Gruppe nach wie vor. Und mein Wunsch ist es, dass ein Lied, ein Stück von Mindful Summer diese Sendung beendet.
0: Das werden wir gern machen, Alfons. Ja. Ich sage danke zu euch, Kathleen, danke und Alfons.
2: Danke.
1: Gerne, war ein Vergnügen.
0: Und liebe Hörerinnen und Hörer, das war Spinni, spinnst du? Miteinander für psychische Gesundheit der Promente Salzburg, jeden dritten Donnerstag auf der Radiofabrik zu hören und bis zum nächsten Mal.

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8: Ich bin eben auch nur eine Frau mit meinen Erlebnissen und meinen Ansichten. 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
9: Vor einigen Jahren, damals hatte Deutschland noch eine grüne Außenministerin, oder sie ist gerade Außenministerin geworden, die Annalena Baerbock, hat gesagt, sie wird jetzt feministische Außenpolitik machen. Und ich weiß noch, das ist dann groß durch die Presse gegangen und ich habe mir gedacht, hä? Was ist denn das? Und mit diesem Hä begrüße ich zur nächsten Ausgabe der Werkspost. Mein Name ist Katja Ilnitzki und ich bin kürzlich wieder über ein Hä gestolpert, und zwar, als ich gelesen habe, feministische Stadtplanung. Dann habe ich überlegt, na, was könnte denn feministische Stadtplanung sein? Heißt es jetzt, Straßen werden nur noch nach Frauen benannt? Oder heißt es, wir bekommen mehr Frauenparkplätze? Was ist feministische Stadtplanung? Und um dieses Phänomen oder diese Art der Stadtplanung zu verstehen, habe ich mir die Ursula Spannberger eingeladen. Sie ist Architektin in Salzburg und beschäftigt sich viel mit Stadtplanung. Hallo Ursula, schön, dass du da bist.
8: Ja, hallo Katja, danke für die Einladung.
9: Ursula, du beschäftigst dich eben mit Stadtplanung. Du hast eine Raumwertmethode, so nennst du das, entwickelt. Und die schaut sich auch an, die Bedürfnisse von Menschen eigentlich in den Mittelpunkt zu stellen. Es geht darum, dass wir uns den Raum erstreiten, wie einen Art demokratischen Raum, einen, der uns befähigt, eigentlich uns als Nutzende von diesem Raum zu emanzipieren. Und jetzt würde ich sagen, schauen wir doch gleich mal direkt nach Salzburg. Und da würde mich interessieren, mit deiner Expertise, woran erkennst du in Salzburg, dass die Stadt von Männern und möglicherweise auch für Männer gemacht ist?
8: Ja, das ist die perfekte Frage, weil dann kommt man mal weg von dem feministische Stadtplanung, sondern man fragt eigentlich zuerst, für wen soll die Stadt gemacht sein und für wen ist sie gemacht? Und dann braucht man nur beobachten. Egal wo man ist, kann man sich hinstellen oder hinsetzen und mal schauen, wie benutzen die Menschen die Stadt. Dann sieht man als erstes mal, dass zu Fuß gehende wenig Platz haben. Man sieht, dass Radfahrende wenig Platz haben. Man sieht, dass doch am meisten Platz Autos bekommen und dass in vielen Autos einzelne Männer sitzen. Und dann kann man überlegen, wo fahren die hin mit ihren Autos, wo stehen sie? Und dieser Ausdruck, den du ja schon mal genannt hast, der mir so gut gefallen hat, das rollende Wohnzimmer, das sie immer dabei haben, ich würde auch noch sagen, ihre Rollkoffer in Großformat, könnte man sagen, wo alles dabei ist, was sie brauchen, egal ob Eislaufschuhe oder Baustellenstiefel oder was auch immer. Sie müssen gar nicht überlegen, manche haben ganze Outfits da drinnen in ihrem Auto und insofern ist es mehr als ein Wohnzimmer, es ist fast eine Kleinwohnung eigentlich, die immer dabei ist, inklusive Kellerabteil sozusagen. Und die Frage war, wo erkenne ich, dass Salzburg feministisch oder nicht feministisch geplant wurde? Eben indem man sich das dann vor Augen führt. Und gehen wir überhaupt davon aus, dass die Stadt für alle da ist? Das ist eigentlich schon mal die erste Frage.
9: Dann hake ich da jetzt ein und sage, feministische Stadtplanung. Feminismus ist ja so ein Begriff, der vielen Menschen sehr bitter aufstößt, weil vielleicht manchmal gar nicht unbedingt klar ist, was mit Feminismus gemeint ist. Und du bedienst ganz bewusst den Ausdruck feministische Stadtplanung. Warum wagst du dich daran? Was meinst du damit? Ja, was ist es denn eigentlich?
8: Ich mag sehr gerne ein bisschen provozieren. weil man dann oft leichter ins Gespräch kommt. Manchmal ist es aber auch nicht gut, weil dann die Menschen von vornherein zumachen und gar nicht mehr zuhören. Also da bin ich, je nach Situation, wie ich die Situation einschätze, verwende ich diesen Begriff oder den anderen, eben Stadtplanung für alle. Ich empfinde nur den Ausdruck Stadtplanung für alle, der ist ein bisschen wischiwaschi oder ein bisschen vage und unlustig eigentlich, obwohl er es ja genau trifft. Weil wenn man jetzt Feminismus im Sinn von unserer ehemaligen Frauenministerin Johanna Donal sieht, dann geht es einfach um eine bessere Welt für alle Menschen. Und was du vorher nicht erwähnt hast, und das finde ich auch nochmal wichtig, bedeutet nicht feministische Stadtplanung eigentlich auch, dass sie von Frauen gemacht ist, von Frauen für alle. Und warum glaube ich, dass Frauen bessere Stadtplanerinnen sind?
9: Sag mal, warum glaubst du das?
8: Die meisten Frauen ihren Alltag anders planen müssen als die meisten Männer. Sie müssen viel mehr bedenken. Sie haben Alltagsbedürfnisse im Sinn, sie leisten nach wie vor mehr Care-Arbeit und es betrifft auch Architektinnen und Stadtplanerinnen. Und dadurch ist ihnen einfach diese Vielschichtigkeit der Bedürfnisse näher. Und wenn man jetzt als Laie sich überlegt und vielleicht auch nicht die Zeit hat, sich an irgendeinem Platz hinzusetzen und zu beobachten, könnte man sich auch fragen, wie geht es den Mädchen in unserer Stadt? Haben die gleich viel Raum zur Verfügung wie die Burschen und Buben, zum Beispiel im Sport oder beim Spielen? Und sind die Mädchen sicher? Kann man seine Tochter im jungen Alter allein wohin schicken, dass sie ihre Wege allein verantwortlich macht, möglichst früh?
9: Da machst du mir jetzt schon die übergeordnete Frage eigentlich für diese Werkspost auf. Und zwar stelle ich eigentlich die Frage, eine Stadt für Frauen, wie feministisch ist Salzburg wirklich? Und jetzt würde ich sagen, jetzt haben wir schon ein paar Fässer aufgemacht, jetzt gehen wir mal tiefer rein. Du sagst, Frauen sind die besseren Stadtplanerinnen möglicherweise, weil sie vielleicht eine andere Erkenntnis darüber haben, wie alltägliche Wege ausschauen. Jetzt versuche ich mal das nachzuvollziehen, was du damit meinst. Sie leisten mehr Care-Arbeit. Das heißt, die Frau hat eigentlich täglich andere Wege als der Mann, wenn man jetzt noch von der klassischen Rollenverteilung ausgeht. Du unterbrichst mich, wenn ich irgendwo falsch abbiege, okay? Nur, dass wir es nachvollziehen können. Das heißt, als Mann stehe ich in der Früh auf, mache mich fertig, fahre mit dem Auto vielleicht für gewöhnlich zur Arbeit, bin dann den ganzen Tag dort und komme am Abend mit dem Auto wieder nach Hause. Als Frau stehe ich in der Früh auf, dann bin ich nicht nur für mich zuständig, sondern auch für die Kinder zuständig. Das heißt, ich bringe die in den Kindergarten, ich bringe die in die Schule. Dann gehe ich in die Arbeit, dann höre ich bei der Arbeit auf, dann muss ich wieder die Betreuungswege machen. Dann gehe ich vielleicht noch zum Spielplatz, zur Sportstunde, zum Musikunterricht oder wie auch immer. Das heißt,
8: Einkaufen nicht zu vergessen.
9: Einkaufen. Das heißt, dass Männer und Frauen täglich andere Wege haben. Und das schlägt sich in der Stadtplanung wieder.
8: Ja, und man kann natürlich sagen, na, das ist ja jetzt nicht mehr so. Und das stimmt ja auch. Du hast zuerst kurz gesagt, der typische Mann, die typische Frau oder die typische Mutter. Das muss man auch noch sagen, solange Frauen noch keine Mütter sind, haben sie ja meistens sehr gleichberechtigte Leben zu den Männern. Und das ändert sich dann aber, wenn Paare Eltern werden, dann klafft es plötzlich ganz stark auseinander. Gerade jetzt war es so viel in den Medien, wie wenig Männer in Karenz gehen, also Väter in Karenz gehen, und wie kurz sie in Karenz gehen und dass sie bevorzugt im Sommer in Karenz gehen. Beim Sommer ist es ja viel netter, wenn man in Karenz geht, weil da kann man mehr draußen sein und hat es einfach irgendwie lustiger.
9: Also, aber spätestens dann würde ja der Mann auch merken, dass die Wege draußen vielleicht nicht für Betreuungssituationen
8: deswegen ist es
9: sind.
8: Ja eben also wichtig, dass Väter ihre Rolle gleichberechtigt wahrnehmen, weil sie dann auf einmal ganz andere Erkenntnisse haben. Das ist schon sehr spannend. Theoretische Erkenntnisse, theoretische Einsichten sind einfach viel weniger wirksam als praktische Erkenntnisse und Einsichten. Und wenn man selber davon betroffen ist, dann kann es weiterwirken, stärker weiterwirken, es verändert sich. Also ich habe das auch an meinem Schwiegersohn gesehen, der hat sich einfach mit den Kindern total verändert und es ist wunderbar, einen Vater zu erleben, der eben am Leben der Kinder wirklich Anteil hat und dann das Auswirkungen auf sein bisheriges Leben hat und sich das dann verändert.
9: Jetzt, wenn wir nochmal auf die Stadtplanung schauen, nehmen wir vielleicht mal das Beispiel aus dem alltäglichen Salzburg. Wo widersprechen unsere Bedürfnisse an öffentlichem Raum, an öffentlichen Wegen, dem der Planung, wie es aktuell ist?
8: Also vielleicht würde ich jetzt nicht sagen dem der Planung, aber dem Zustand, wie es jetzt
9: dem
8: aktuell
9: Zustand.
8: Ist. Weil das ist nochmal ein Unterschied. Und weil ich glaube schon, dass die Stadtplanung in Salzburg gerade sehr gute Absichten hat, aber es dauert, es kostet, es gibt andere Fraktionen, die da vielleicht andere Ansichten haben. Das muss dann sich dann eben in der Wirklichkeit bewähren. Deswegen haben wir eine Stadt, die jetzt so ist, wie sie seit Jahrhunderten von Männern geplant wurde. Auf die Bedürfnisse der Männer und schon auch auf die Bedürfnisse der Mächtigen generell hin. Das muss man ja auch dazu sagen.
9: Mach es mir konkret, dass ich es greifen kann.
8: Im Sinn von, gehen wir weit zurück, Wolf Dietrich wollte einfach große Plätze haben, weil er wollte eine italienische Stadt. Dann hat er, wie man sagt, die Stadt niederbrennen lassen, ob das jetzt wirklich er persönlich veranlasst hat oder wie es auch war. Aber jedenfalls kamen dann die großen Plätze. Und diese Häuser des Fußvolkes sozusagen, die waren ihm unwichtig. Es ging um Repräsentation, es ging eben um die moderne Stadt aus damaliger Sicht. Und so geht's halt weiter. Irgendwann kamen Autobahnen, irgendwann wurde einfach noch weniger auf dieses Zu-Fuß-Gehen Rücksicht genommen, weil einfach mehr Menschen Autos hatten. Und ich finde es auch so interessant, ich meine, um jetzt von Salzburg wegzugehen, weil das ist ja gar nicht nur für Salzburg typisch, wenn man sich alte Bilder der Ringstraße zum Beispiel in Wien anschaut, dann sieht man, dass die belebt war durch Pferdekutschen, einige wenige Autos und ganz viele zu Fuß gehende Menschen. Und dieselbe Ringstraße dient heute ganz anderen Zwecken. Man könnte jetzt sagen, wie vorausschauend, wie breit die gemacht worden ist. Aber dieselbe Ringstraße ist heute einfach kein Lebensraum. Und da sieht man es vielleicht noch stärker, als sage ich jetzt mal in einer Stadt wie Salzburg, wo es doch wenige so breite Straßen gibt, also so breit wie die Ringstraße überhaupt nicht. Und wo wir doch eben schon die Fußgängerzone in der Altstadt haben, wo wir den Fluss mitten durch die Altstadt haben, wo wir die Berge in der Altstadt haben. Also unsere geografische Lage und die Kleinheit der Stadt begünstigt schon mal einen viel positiveren Eindruck zu haben.
9: Jetzt ist Salzburg ja ganz gerne eine Stadt der kurzen Wege, aber wir haben eben auch diesen historischen Kern. Was würdest du trotzdem Salzburg aktuell attestieren auf einer Skala von 1 bis 10? 1 ist das Schlechteste, 10 das Beste. Wie feministisch sind wir schon unterwegs in der Stadtplanung oder noch nicht? Also so wie es jetzt der Zustand ist.
8: 5, weil da geht es
9: also
8: dann
9: Luft
8: ja nicht
9: nach
8: nur...
9: oben.
8: Ja, ganz viel, weil da geht es ja nicht nur um den Verkehr, es geht ja noch um vieles andere.
9: Zum Beispiel?
8: Es geht darum, habe ich Räume, wo ich mich willkommen fühle, ohne dass ich was konsumieren muss? Habe ich Zugang, ohne Schwellenangst haben zu müssen, zu Innenräumen?
9: Was meinst du damit?
8: Fühle ich mich im Museum eingeladen? Fühle ich mich von den Festspielen eingeladen? Ja, ich schon, weil ich habe da eine langjährige Beziehung dazu. Und ich kann auch das verstehen, wenn die Festspiele sagen, wir sind nicht so elitär, wir haben ganz günstige Eintrittspreise, das stimmt. Aber wie stelle ich mich da? Wie sehr betone ich das? Wie sehr lasse ich auch Menschen, die nicht von vornherein an dieser Art von Kultur teilnehmen, wie sehr lade ich die ein? Vor allem auch die Jungen. Oder eben Frauen und Kinder. Und da, ich habe jetzt halt die Festspiele hergenommen, weil die werden immer am allerelitärsten gesehen. Aber auch Schulen. Wie sehr kann ich als Mensch, der jetzt nicht gerade mit Schulen zu tun hat, an Schulen und ihrer Infrastruktur teilnehmen? Das sind ja große Räume, die öffentlich bezahlt werden, also von öffentlichen Geldern finanziert werden. Die stehen viele, viele Stunden im Jahr leer. Warum eigentlich?
9: Also das heißt, feministische Stadtplanung, sich mit sowas auseinanderzusetzen, das Ganze zu hinterfragen, würde dann beispielsweise auch die Möglichkeit von Mehrfachnutzung aufmachen.
8: Genau, Mehrfachnutzung. Und wie zum Beispiel in Dänemark kann jeder Mensch alle Räume, die öffentlich finanziert sind, mieten. Und zwar sehr günstig, mit einer kleinen Kaution. Und dann holt man sich den Schlüssel ab und bringt ihn am nächsten Tag wieder zurück. Und es wird mit einer Selbstverständlichkeit davon ausgegangen, dass das gut benutzt wird. Jetzt. Und wir haben ja schon solche Kulturen, wie zum Beispiel, dass die Turnhallen von Schulen den Vereinen zur Verfügung gestellt werden. Welchen Vereinen? Wer sind die Vereinsmacher? Meistens Männer. Die großen Hallen werden den Männersportarten vermietet. Also wenn man da mal anfängt, findet man an jeder Ecke und überall diese, ich sage es jetzt trotzdem einfach so, Machtverhältnisse.
9: Eine Stadt der Frauen. Wie feministisch ist Salzburg wirklich? Genau diese Frage stelle ich mir in der heutigen Werkspost. Und zu Gast ist Ursula Spannberger. Sie ist Architektin und beschäftigt sich mit Stadtplanung, genau gesagt mit feministischer Stadtplanung. Und die hat eigentlich zur Aufgabe, ein besseres Leben, einen besseren öffentlichen Raum für alle Menschen zu bilden. Jetzt sagst du, Ursula, schon Dänemark. Schauen wir doch tatsächlich mal ein bisschen in andere Länder, schauen wir in andere europäische Städte. Was wäre für dich so ein Best-Practice-Beispiel von einer Stadt, die feministische Stadtplanung schon besser verankert hat oder schon besser zeigt als jetzt Salzburg? Du hast Salzburg eine 5 gegeben, also schön in der Mitte. Wer wäre denn so an europäischer Stadt, wer sich so Richtung einer 10 bewegt? Oder sagen wir zumindest eine gute 8?
8: Also Kopenhagen zum Beispiel, da vor allem eben was den Verkehr betrifft und wie die Stadträume, wie verteilt sind, genau die Fahrräder. Aber eben auch aus besagtem Grund, weil man Räume einfach unkompliziert mieten kann für Dinge, die man halt zu Hause nicht hat. Ich möchte ein großes Fest machen, ich möchte mich mal mit Leuten treffen und zu bestimmten politischen Themen austauschen oder über meinen Stadtteil mitgestalten. Paris ist natürlich am Weg, ich meine, das ist ja eh in aller Munde und interessanterweise wird das gesehen von den Bürgern und Bürgerinnen.
9: Was bringt Paris auf den Weg?
8: Eben die Zurückdrängung des Autoverkehrs, der öffentliche Raum für alle. Und ich glaube, das ist schon, und deswegen ist es beim Verkehr auch so gut anzusetzen, ein großes Zeichen, dass man eben plötzlich merkt, ja, hey, das ist ja voll angenehm, wenn die Autos da nicht mehr sind. Und in Salzburg hat es ja mal eine Zeit lang die verkehrten Feste gegeben. Ich weiß nicht, ob du dich an das noch erinnern kannst.
9: Die Fairkehrt, also wie Fairness.
8: Ja, Fair, genau, mit AI und F. Und da ist ja auch für mich so, obwohl ich das eben, wie gesagt, theoretisch mir gedacht habe, aber zum Beispiel den Müllner Hügel und diese Müllner Hauptstraße zu erleben, begrünt.
9: Und da wurden damals, glaube ich, auch so Rasenteppiche ausgerollt, genau, und dann wie so Parklets, so ja, Sitzinseln.
8: Genau. Und genau, dann legt man sie einfach in einen Liegestuhl rein und schaut so die Fassaden an und denkt, ja, schön, ja, cool, so schaut es da aus. Und dann sieht man erst, dass man selber einen bestimmten Blick hat und ja, natürlich kenne ich die Müllner Hauptstraße seit eh und je, aber plötzlich war das ein neues Erlebnis. Oder die Saint-Julien-Straße, da war es noch krasser, weil die ist ja noch viel mehr vom Verkehr durchtost normalerweise.
9: Hat auch immer so einen leichten Grauschleier.
8: Ja, ganz genau.
9: So einen Abgasgrauschleier. Ja.
8: Und da sind wir halt einfach mitten auf der Straße, im Grünen gesessen quasi.
9: Ursula, wir machen ein kleines Gedankenspiel. Ich gebe dir einen Topf voll Gold. Du hast Budget, so viel wie du möchtest. Und einen Blankoscheck. Du darfst machen, was du willst. Was wäre die erste Maßnahme, die du für Salzburg auf den Weg bringen würdest, damit wir uns in Richtung einer feministischeren Stadt bewegen?
8: Ja, das ist eine super Idee. Danke vielmals. Ich würde Stadtwohnzimmer anpeilen.
9: Was sind Stadtwohnzimmer?
8: Ich würde mir Menschen einladen, um in jedem Stadtteil zuerst mal ein Stadtwohnzimmer zu etablieren. Ich kann jetzt auch mit anderen Ausdrücken sagen, dritte Orte oder Orte der Möglichkeiten. Es gibt ja fast in jedem Stadtteil Leerstände. Also das ist schon da, wir müssen da nichts Neues bauen. Wir könnten aber solche Leerstände wählen, die sozusagen nicht nur einen Innenraum bieten, sondern auch einen Außenraum. Und dort würde ich dann einfach mit den Menschen erarbeiten, was fehlt euch, was würdet ihr gern tun, mit welchen anderen Leuten, was braucht man für Equipment dafür. Also eigentlich würde ich das tun, was ich sowieso schon anbiete, aber dann halt eben schon finanziert, weil du hast mir ja dieses Budget zur Verfügung gestellt. Und das Schönste an meiner Arbeit ist es, zu sehen, wie Menschen aufblühen, wenn sie merken, dass sie wirklich gehört werden, dass ihre Ideen realisiert werden können und dass sie wirklich mitsprechen. Weil ich finde, dass Partizipation oft ganz falsch gesehen wird, so wie Information.
9: Das muss man vielleicht kurz dazu erklären. Du beschäftigst dich eben ganz viel mit Bürgerinnenbeteiligungsprozessen. Also du holst die Menschen ins Boot, um zu erfahren, was sie brauchen.
8: Und da geht es aber letztendlich nicht nur um Information, sondern es geht um Mitreden und noch viel mehr, es geht um Mitentscheiden.
9: Und Gestalten.
8: Ja, Mitentscheiden und Mitgestalten. Und das heißt auch, dass diese Mitentscheidung nicht mit einer Entscheidung beendet ist, sondern das ist ein laufender Prozess. Weil wir haben heute meine Kollegin, die Anne Graupner, die ist Stadtplanerin, und unsere Kollegin, die Sabine Pinteritz, die beschäftigt sich vor allem mit Diversität, Grünraum und all dem. Wir haben heute darüber gesprochen, dass es eben nicht zu Ende ist mit einer Erstentscheidung und ein Stadtraum oder auch ein Innenraum nie fertig ist. Es gibt auch den anderen Ausdruck von Christian Kühn, Architektur ist immer im Fluss. Und das ist eigentlich zuerst ein Bild, wo man nicht zusammenkommt. Architektur, das ist doch in Stein gegossene Planungsrealität oder so. Und ein Fluss ist eben im Fluss. Aber in Wirklichkeit ist es so, Menschen verändern sich, Bedürfnisse verändern sich, es kommen andere Menschen nach. Die können das gar nicht mehr so nachvollziehen, warum war denn eigentlich das einmal so und so. Und die muss man immer wieder reinholen und immer wieder fragen, wie sind eure jetzigen Bedürfnisse? Bedient euch der Raum nach wie vor?
9: Ich vergleiche es jetzt mal mit meinem Zuhause. Ich richte meine Wohnung ein und dann stetig verändere ich Dinge. Ich tausche mal das Sofa aus.
8: Wissen das gar nicht so.
9: Tausche mal ein Regal aus, ja. Ich kaufe mir was Neues, schmeiße dafür was Altes raus. Also auch da ist ja Veränderung. Ja. Okay, aber das soll nicht nur die eigenen vier Wände sein, sondern es ist eigentlich alles an Raum.
8: Ich finde, also wenn jemand sich überlegt, ist eigentlich mein Raum noch gut, dann sage ich immer, schlaf doch mal mit dem Kopf am Fußende für eine Woche. Mhm. Und wirst sehen, was sich dann verändert.
9: Spannend. Okay, möglicherweise schlafe ich heute andersrum. Es könnte passieren.
8: Oder schlaf doch mal im Sommer am Balkon. Oder leg doch mal deine Matratze im Innenhof aus.
9: Okay, Ursula, du challengest mich hier. Ich möchte noch ein anderes Fass bedienen, das wir vorhin schon mal so ansatzweise geöffnet haben. Du hast viel über die Bedürfnisse von Mädchen und Frauen in der Stadt gesprochen und da kommt bei mir natürlich auch der Aspekt Sicherheit. Wie sieht es zum Beispiel mit Beleuchtung in dunklen Gassen und so weiter aus? Inwiefern ist auch das Thema für dich bzw. feministische Stadtplanung?
8: Da habe ich eine recht kontroverse Ansicht dazu. Ich liebe dunkle Räume. Ich liebe Nischen, ich liebe Rückzug auch, also nicht nur natürlich. Und ich bin da viel mehr dabei, dass man sich als Frau stärkt, dass man Selbstverteidigung lernt und dass es einfach unser Recht ist, Tag und Nacht überall auch im Dunkeln unterwegs zu sein, in dunklen Wäldern, auf den Stadtbergen. Ich gehe vor allem gern am Abend laufen zum Beispiel und dann laufe ich über den Mönchsberg und ja, das tue ich einfach.
9: Es ist vollkommen klar, dass wir als Gesellschaft so weit sein sollten, dass jede Person im öffentlichen Raum, egal welchen Geschlechts, welcher Herkunft, welcher Weltanschauung, welcher Gesinnung und so weiter, sicher sein sollte. Die traurige Realität ist, es ist so nicht. Und deswegen sage ich als Frau, ich bin natürlich nicht gerne in der unbeleuchteten Gasse unterwegs, sondern ich hätte gerne lieber die zumindest leicht beleuchtete Straße. Aber inwiefern ist es trotzdem auch ein Baustein der feministischen Stadtplanung, der Gedanken oder wie? Ist es auch als Thema, dass es bei dir auf die Agenda kommt, weil Leute dieses Thema mitbringen?
8: Ja, schau, da sieht man eben, ich bin eben auch nur eine Frau mit meinen Erlebnissen und meinen Ansichten. Und ich kann allein keine Stadt planen. Feministische Stadtplanung ist eben die Planung von vielen oder sagen wir die Planung von einer Person, die die Bedürfnisse von vielen hereingeholt hat. Und dafür gibt es die sogenannte Phase Null. Die Phase Null ist vor der Planung. Und da ist es einfach sehr, sehr angesagt, vor allem wenn es um Städte geht, aber auch um sonstige Gebäude, sich anzuhören, was haben die Leute für Bedürfnisse? Wie benutzen sie ihre Stadt, ihre Gebäude? Was dient ihnen und was dient ihnen nicht? Und wenn jetzt einige sagen, wir brauchen es heller, weil dort und da sind die Ecken zu dunkel, dann wird man das anpassen müssen. Und ich werde mich halt dann damit schon abfinden, dass es halt leider überall so hell ist.
9: Ursula, jetzt haben wir da tief in diese Akte reingeschaut oder wir haben uns bemüht, zumindest einigermaßen tief reinzuschauen und zu verstehen, was du machst und was dein Gedanke ist. Und zu Beginn haben wir eben diesen Begriff feministische Stadtplanung hier hingesetzt und es hört sich gleich super weiblich an. Aber der Gedanke ist, es soll einen besseren Lebensraum für alle ermöglichen.
8: Genau.
9: Sag, was haben denn die Männer davon, wenn sie mitmachen bei feministischer Stadtplanung? Was ist für die Männer der große Output? Warum dürfen sie sich da öffnen?
8: Sie haben auch die zweite Hälfte des Himmels. Da gibt es doch diesen Ausdruck, ich weiß jetzt gar nicht mehr, von einer Schriftstellerin stammt der, glaube ich. Sie lernen neue Ansichten, neue Lebensweisen, vielleicht ein bisschen Entschleunigung kennen, mehr Vielfalt. Sie lernen ihre Kinder besser kennen, sie lernen andere Kinder besser kennen, sie lernen die Bedürfnisse von alten Frauen und alten Männern kennen. Sie haben den Fahrtwind am Fahrrad um die Nase, sie spüren und hören und riechen den Fluss vielleicht. Also diese Vielfalt ist, glaube ich, das, was die Männer davon haben, die vielleicht für sie neu ist.
9: Liebe Ursula, vielen, vielen Dank für dieses Gespräch. Ursula Spannberger, Architektin und Profi auf dem Gebiet der feministischen Stadtplanung. Danke für deine Einblicke, für diesen Input und für die vielen Ideen und vielleicht für das Schlafen auf dem Balkon im Sommer. Ich bedanke mich ganz herzlich und freue mich auf die nächste Werkspost hier auf der Radiofabrik.
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1: 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Servus Huber.
0: Servus Huber.
1: Und Servus Huberinnen. Ja, heute haben wir zwei ganz besondere Gäste da, und zwar
0: deine Schwester
1: und deine Frau. Servus Paula.
0: Servus Christa.
2: Hallo.
3: Hi.
1: Am besten stellt euch mal selber mal vor. Wer seid denn ihr?
2: Also ich bin die Christa, ich bin die Mama von Simon und freue mich, dass ich heute da mit euch die Sendung bestreiten darf.
0: Und dann Martin, seine Frau.
2: Genau.
3: Ich bin die Paula und ich bin die Schwester vom Simon. Ich freue mich natürlich auch, dass ich heute da bin. Ich bin sehr gespannt und ich bin dann Martin, seine Tochter.
0: Ja, also wir machen ja heute die Sendung, weil der Simon, der ist ja Asperger Autist, und wir erzählen heute, wie das Leben mit ihm so ist und in der Vergangenheit so war.
1: Ja, genau. Ich bin Asperger Autist und das heißt, ich habe ein bisschen eine andere Wahrnehmung von der Welt. Da gibt es jetzt zwar wahrscheinlich auch viele Nicht-Autisten, die eine andere Wahrnehmung von der Welt haben, aber vor allem bei Autisten ist es halt so, dass die vieles anders wahrnehmen. Zum Beispiel bin ich auf Geräusche und vor allem laute Geräusche sehr empfindlich. Und soziale Kontakte zum Knüpfen ist für mich ziemlich schwierig. Und was auch sehr schwierig ist, ist mich zum Unterhalten, wenn zeitgleich am selben Tisch noch wer anders redet. Oder auch wenn ich zum Hintergrund lauter Leute an die reden, dann ist es schwer, das zum Filtern für mich, dass ich jetzt nur zuhöre, was jetzt am Tisch geredet wird und das im Hintergrund ausblende.
0: Ich würde sagen, jetzt machen wir erst einmal wieder Vordergrundgeräusche. Und zwar spielen wir die Beatles mit Strawberry Fields Forever.

0: Ja, das war jetzt Musikwunsch vom Simon, und zwar Mike Oldfield und Mackie Riley mit Foreign Affair.
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0: Und weiter geht's jetzt in unserer Sendung über den Simon, der ist ja Asperger-Autist. Das heißt, er nimmt die Welt anders wahr als wie andere.
2: Und wenn meine Eltern das gemerkt haben, das kommt jetzt halt. Ja, wann und wie habt ihr das eigentlich gemerkt, dass ich Autist bin? Mama, erzähl uns einmal.
3: Ja, gleich haben wir das jetzt natürlich nicht gemerkt, aber relativ früh haben wir schon gespannt, dass Simon, der tut sich ein bisschen schwarm im Bewegen, ist dann auch nicht gerappelt, und eigentlich haben wir dann schon mit einem halben Jahr, waren wir dann schon mit dir sozusagen in Behandlung im SPZ. Es ist am Anfang immer unter Entwicklungsverzögerung gelaufen, sage ich jetzt mal.
2: Was ist denn ein SPZ? Erklär mal.
3: Das war dieses sozialpädiatrische Zentrum
0: in Traustau.
3: Und das war ja wirklich super für uns und für die. Dann im Kindergarten, also bist du erst mit 4 dann im Kindergarten gekommen, und da haben wir natürlich auch gemerkt, dass das Sozialverhalten für die halt auch das Schwierigste ist. Also du hast ja mit anderen Kindern eigentlich ja nichts anfangen. Du warst immer der Zuschauer. Das war halt schon mal die größte Schwierigkeit, das zum Aushalten da im Kindergarten. Ja, und die nächste Hürde war natürlich dann die Schule, und wo sie uns ja empfohlen haben, dass du nicht in eine normale Grundschule gehst.
0: Ja.
3: Ja, jedenfalls hat es aber dann eben mit der Schule ganz gut hingehauen, in dem Sinn, dass diese Förderklasse ja direkt bei uns am Ort in der Grundschule war. Und da warst du halt dann erst einmal. Aber natürlich eigentlich nicht passend hingehörend. Ich meine, Simon war eigentlich schon sehr schlau wiederum. Und dann ist der Übergang in die normale Klasse eigentlich ganz gut gegangen. Allerdings nicht so lang, weil der Simon ist ja dann die meiste Zeit draußen am Gang geguckt.
0: Und dann haben wir ja verschiedene Schulbegleiter gehabt. Die haben eigentlich das Ganze dann erst irgendwie ja möglich gemacht, dass du überhaupt in der Schule bleiben kannst. Das war ja eigentlich auch für uns ein Glücksfall, dass die damalige Kinderärztin ja das eigentlich gesagt hat, ja, also ich glaube, dass der Asperger-Autist ist.
3: Relativ früh halt, weil viele haben da echt eine Odyssee, bis die endlich mal diese Diagnose kriegen und dann endlich mal wissen, was jetzt das eigentlich ist, diese Andersartigkeit, die sie ja sicherlich ja schon früh mitkriegen. Da gibt es ja diesen bekannten Satz auch, also kennst du einen Autisten, weil jeder anders, jeder hat andere Ticks, sage ich jetzt mal, oder? Natürlich gibt es viele Ähnlichkeiten, aber im Grunde ist wirklich jeder auch wieder verschieden. Das ist die Problematik, da ich sagen.
2: Und ich möchte nur kurz erwähnen, das heißt Asperger-Autismus, weil das da Hans Asperger entdeckt hat, und der war Kinderarzt aus Österreich sogar, also hier aus diesem Land.
0: Und ich möchte jetzt halt anfügen, dass wir einen Musikwunsch von der Christa spielen, und zwar Bilderbuch mit
2: Maschinen.

0: Ja, das waren jetzt zwei sehr verschiedene Musikwünsche von meiner Mama. Zuerst das Machine von Bilderbuch und dann das Time Will Tell von der Celeste. Jetzt geht's weiter mit unserem Thema.
1: Die Sendung geht heute über den Simon.
0: Also mich.
1: Die heißt da anders als die anderen. Und vielleicht sollte man mal die Schwester vom Simon, die Paula, die wir ja heute auch mit dabei haben. Paula.
2: Ja, natürlich muss man auch mal dazu sagen, dass ich sie ja gar nicht anders kenne. Ich bin ja so aufgewachsen und für mich war das ja mein Normal, sage ich mal, dass ich einen Bruder habe mit Autismus. Natürlich ist mir das schon aufgefallen, dass er natürlich teilweise anders ist als die anderen. Aber ich darf mal sagen, wir haben uns genauso gestritten wie andere Geschwister und wir haben uns aber auch genauso gern wie andere Geschwister. Und also ich habe es schon mal gemerkt, wie gesagt, dass er ein bisschen anders ist, aber er ist irgendwie immer gut durchgemacht, also immer gut aufgenommen worden und viele haben ja voll gern mehr und er ist natürlich schon so, er hinterlässt einen Eindruck, da die Song, das hat man immer gemerkt, weil es hat quasi eigentlich immer geheißen, ah, du bist die Schwester vom Simon. Wisst ihr ja eigentlich, das geht ja bis nach Italien, weil da war ja mit, also wir fahren ja jetzt ja nach Italien an Gardasee und da gehen wir immer in das gleiche Lokal und ich bin einmal mit einer Freundin an den Gardasee gefahren und da waren wir an dem Lokal und der Kane hat mich schon so analytisch angeschaut und dann hat er gesagt, ah, Simon, right? Also bis nach Italien kennt man mich quasi über den Simon.
0: Weil was ich auch noch erwähnen möchte, ich trinke keinen Alkohol, ich tue nicht rauchen und vor allem im höheren Alter, wo man das halt dann so tut, da bin ich dann auch dankbar, dass sie es einfach halt so angenommen haben, nicht zu so sagen, du bist ein Loser, sondern halt so, ja gut, dann halt nicht.
2: Genau. Und was ich vielleicht auch noch dazu sagen kann, so wie es war mit dem Simon, sage ich mal, aufzuwachsen. Also was ich zum Beispiel auch immer sagen muss, ist, dass ich mich nie irgendwie benachteiligt gefühlt habe. Das war eigentlich, ihr habt es mir ja immer bei allem voll unterstützt und ich darf mir sagen, dadurch habe ich natürlich auch viel meine Freiheiten gehabt, gerade was zum Beispiel mal das Feiern gehen angeht oder so, da habt ihr mir eigentlich immer das Vertrauen geschenkt und dass ich mich nie benachteiligt gefühlt habe, das...
0: Weil da hat die Paula mal einen Geburtstag gefeiert, ich weiß jetzt nicht mehr welchen, auf jeden Fall war ich gern dabei gewesen, aber die haben halt natürlich eine Musi angehabt und das ist mir dann zu laut gewesen und ich hätte dann gern gehabt, dass sie es leiser machen, aber da war die Paula halt so, sie möchte halt jetzt einfach mit ihren Freunden den Geburtstag feiern und...
1: Ich meine, ja, es hat natürlich schon einmal so eine Aussage gegeben, ja, ich möchte halt auch gerne einen coolen Bruder. Und da muss man ja sagen, die Paula hat ja durch das, dass ja das, die Christa doch die ganz viel Zeit für den Simon braucht hat, hast du, Paula, wirklich dein Ding eigentlich selber weggemacht? Du warst ja in der Schule schon sehr selbstständig.
0: Ja, weil ich habe es halt beim Hausaufgabenmacher immer gebraucht, weil also hätte ich das nicht geschafft. Oder was auch noch ein Problem war, oder vielleicht auch manchmal noch ist, wenn jetzt wer rät, dass ich dann irgendwie den Zwang habe, ich muss jetzt lachen.
3: Also irgendwas Schlimmes passiert ist auch, oder ja. Nicht so Schlimmes wahrnimmst, dass dann...
0: Oder vor allem... Wenn die Paula geredet hat, wenn es dann wieder war oder enttäuscht, dann war ich so.
1: Du, was meinst du, Paula, sollen wir mal eins von deinen Musikwünschen spielen?
2: Auf jeden Fall.
1: Und zwar, jetzt spielen wir als erstes mal an Crow, nie wieder normal. Passt vielleicht irgendwie auch ganz, also kann man es ehrlich sagen, ja.

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0: Ja, und das war Musik aus Österreich. Das war Lorenz Nikolas. Und er ist auf die Malediven.
1: Jetzt geht's weiter in unserer Sendung. Simon anders als die anderen. Und zwar, der Simon erzählt jetzt einmal so das aus seiner Sicht.
0: Ja, ich bin Asperger-Autist und das heißt, dass ich meine Welt anders wahrnehme. Wobei ich aber finde, dass ich es als Kind noch nicht so stark gemerkt habe, weil da war ich halt in der Schule. Okay, ich habe eine Schulbegleitung gehabt, aber ja sonst. Aber dann erst, weil ich so älter geworden bin, schon in der Mittelschule und dann auch in der Hack, habe ich dann schon immer mehr gemerkt, okay, ich bin anders. Und
2: dafür hast du aber auch nicht nur, bei manchen Sachen brauchst du Hilfe, du hast halt auch manchmal ganz tolle Sachen, die du besonders gut kannst oder deine Interessen, die du halt so ja besonders intensiv verfolgen kannst, finde ich das Positive bei dir.
1: Ich meine, du hast ja gewaltiges Wissen, das hast du ja selber angeeignet.
3: Das war ja bei dir immer so, Simon, was du gern gemacht hast, hast du halt einfach dann auch extrem gut China.
2: Und manche Sachen, wo wir gemeint haben, das ist doch ganz einfach, das kannst du bis heute noch nicht.
0: Ja, genau.
1: Aber Schuhbeintel binden kannst du ja mittlerweile schon sehr gut.
0: Ja, das geht mittlerweile schon.
1: Also das hört sich jetzt vielleicht ganz witzig, aber es ist tatsächlich so, dass er da einfach wirklich Probleme gehabt hat, also mit ganz einfachen Sachen.
0: Ich habe immer nur schon mit Klettverschluss, weil ich einfach Schuhbeintel binden manchmal einfach fuchst.
2: Und Radlfahren ist zum Beispiel auch ein Problem.
0: Ja, genau, weil ich habe so ein Trigo, das ist so ein Radl mit zwei Radl hinten. Ja, meine Spezialinteressen, ich tue gerne Sprachen lernen. Ich war schon im Englisch recht gut und in der Hack habe ich auch Italienisch gehabt, das hat mir auch Spaß gemacht, finde das halt irgendwie cool.
3: Was sind denn dann die Sprachen, die du alle kannst
0: ja,
3: oder etwas lernen hast?
0: Ich habe schon mal Russisch angeschaut oder Griechisch, weil da haben mich mal Sprachen interessiert, die mir dann die Buchstaben schreiben. Also ich kann auf jeden Fall die kyrillischen Buchstaben lesen und die griechischen, also steht aber ich kann es immerhin schon mal lesen, das ist ja gut.
1: Und das hast du ja alles selber beigebracht.
0: Dann, was mir auch total gut gefallen hat, war dann Esperanto. Das ist ja eine Plansprache, die entwickelt worden ist für die einfache Kommunikation. 1887.
1: Aber eine besondere Leidenschaft hast fürs Radio?
0: Genau. Also eben für das, was wir jetzt gerade machen. Ich weiß nicht warum, es hat mich schon immer interessiert. Und mir interessiert das auch vor allem ausländische Sender zum Hören. Aber nicht über Internetradio, weil keine Ahnung, es fühlt sich für mich irgendwie unecht, sondern ich brauche ein Signal. Über Kurzwelle oder über Satellit, also was halt auch so hergeht, weil das finde ich halt dann viel interessanter.
1: Das hat, für das hast du ja dann unbedingt einen Weltempfänger anschaffen müssen. Oder
0: mittlerweile habe ich sogar zwei, ja.
1: Da sitzt er dann unter dem Birnbaum draußen und hört sich Sender von der ganzen Welt an.
0: Ja.
1: Da ist er in seinem Element und da geht es ihm
0: und
1: gut.
0: Und ich habe dann eben einmal eine Zeit lang so ein bisschen die Radiofabrik gehört und da ist dann immer ein Jingle gekommen, ja, da gibt es Workshops, da können wir teilnehmen. Und dann habe ich gesagt, hey Papa, das war doch was für uns, machen wir das doch mal. Weil der Papa und ich schon gesagt haben, dass wir einfach mehr Dinge einfach wir zwei miteinander machen. Und dann habe ich gesagt, hey Papa, das war doch was. Weil ich war schon mal mit der Hack da herin, also ich habe das schon kennt und habe gesagt, eigentlich, das war doch was. Und dann haben wir das gemacht. Und jetzt
1: Da haben wir uns dann angemeldet für diesen Workshop zwei Tage. Und da muss man echt sagen, also die Leute von der Radiofabrik, die haben das mega gemacht, weil ich meine, das ist ja am Freitag war, den ganzen Freitag war ja Medienrecht und so Geschichten, aber die Carla hat das dermaßen gut gebracht, dass wir sind heimgekommen und haben uns schon wieder auf den Samstag gefreut, wenn wir wieder weitermachen dürfen. Und am Samstagnachmittag, da haben wir dann schon mit den anderen Teilnehmern zusammen eine Live-Sendung produziert und gesendet. Und das war eigentlich für mich der Wahnsinn.
0: Ja.
1: Und dann habe ich mir gedacht, naja gut, aber bis die jetzt dann einmal auf die Menschheit loslassen, dass wir da selber eine Sendung machen dürfen, das wird jetzt ewig dauern. Nein, wir haben eigentlich dann sofort einen Studioschlüssel gekriegt und dann macht es einmal. Und
0: ja, das ist eigentlich das Beste.
1: Das ist echt cool. Und da möchte man ganz herzlich Danke sagen.
0: An die Lina, an die Luca und an die Carla. Carla,
1: weil die dann uns immer unterstützen, wenn wir wieder mit unseren Notfällen umrucken. Also danke, ihr drei. Gell?
0: Ja, danke. Eigentlich möchte ich noch ein bisschen weiterreden, weil jetzt habe ich halt über so gute Sachen geredet, aber ich habe natürlich auch noch ein paar Schwierigkeiten, die ich noch erwähnen wollte.
2: Die können wir dann nach der nächsten Musik erzählen.
1: Genau.
0: Rolling Stones, Sitting on a Fence. Hocken wir uns auf den Zaun.

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1: Oft gefragt von Annen Mai Kantereit war das. Huber und Huber und die Huberinnen.
2: Geschichten vom Dorf und vom Simon.
1: Genau. Jetzt fragt euch, wer sind denn die Huberinnen? Das sind die Christa, das ist meine Mama. Und die Huber seine Frau. Das ist ein Huber seine Tochter und meine Schwester. Und heute geht es um den Simon, das bin ich, und seinen Autismus. Das heißt, dass ich eben ein bisschen anders bin wie die anderen. Und ja, und um das geht es halt in der Sendung. Und
3: Simon, erklär vielleicht mal, wie ist denn dir dann selber damit immer gegangen, mit deinem Autismus?
1: Ja, stimmt. Das ist auch eine gute Frage, wie ist es bei mir selber gegangen? Jetzt haben wir ja schon gefragt, wie es bei euch gegangen ist. Wie ist mir selber damit gegangen? Ja, ich habe das dann schon gemerkt, dass ich anders bin und es hat schon auch seine Schwierigkeiten gegeben. Wie eben schon gesagt, dass ich sehr empfindlich auf Lärm war oder eben...
4: Auch viele Menschen warst du auch sehr empfindlich.
1: Ja, genau, wenn viele Menschen waren.
3: Oder es hat ja immer so ganz, ich finde, spezielle Sachen gegeben, die man als Außenstehender halt oft gar nicht nachvollziehen kann, warum die irgendwie bestimmte Sachen immer total gestört haben. Da hat es ja viele Sachen gegeben.
4: Oder immer nur stören.
1: Ja, ja. Was mich zum Beispiel sehr stört, haben diese Mackerl im Gewand, also diese Zedeln, die da immer eingenäht sind, weil ich weiß selber nicht, ich finde die total eklig. Ich weiß nicht, ist halt auch so. Und die muss man die Mama immer außertrennen.
2: Ja, aber die stören ja nicht gerade die eingenähten, die stören ja die eingedruckten.
1: Ja, wenn da so ein Aufdruck ist, das mag ich auch nicht so gern. Jetzt könnte man vielleicht sagen, aber Simon, das spürt man doch gar nicht. Ja, aber
2: das sagen wir mir ja sogar. Weil.
1: Aber irgendwie... Ich weiß nicht, dass ich weiß, dass da was ist, das mag ich einfach nicht.
3: Es ist ja eigentlich eher was du gar nicht erklären kannst. Das ist halt einfach so. Das hat ja mit diesem Autismus eben zum Tor und das kann man ja eben nicht einmal erklären. Aber da hat es ja viele Sachen gegeben, auch wie du, das darf ich jetzt mal sagen, ist ja in deiner Entwicklung, da hat also wie du, sag ich mal, ein Kind warst, da hat es ja nur viel mehr so Hicks, darf ich jetzt mal fast sagen, gegeben, ja. Die, ich kann mich noch daran erinnern, wie wir mal im Urlaub waren. Da waren wir mal in einem Lokal beim Essen und auf der gegenüberliegenden Seite von der Straße ist das Smart gestanden.
4: Ja, genau.
3: Das war eine Katastrophe.
1: Ich weiß also, nicht, das habe ich
4: auch. Wir haben heimgemessen.
1: Ich habe nicht essen können, wenn das Auto da gestanden ist.
3: Also
1: dann habe ich eklig gefunden und ich habe dann eben nicht essen können.
4: Das waren einfach immer so unerklärliche Sachen. Ja.
2: Es gibt aber auch Sachen, die sich eigentlich lang halten bei dir. Das ist zum Beispiel das Zeitgefühl, Pünktlichkeit, dass er da...
4: Das Zeitgefühl ist beim Simon wirklich ein komplett anderes oder halt eigentlich nicht vorhanden, glaube ich.
2: Gibt es eigentlich gar nicht.
1: Ja. Das ist wahrscheinlich das Thema, wo die Mama und sie uns am häufigsten gestritten haben, weil ich einfach die Zeit nicht merke. Und wenn mir die Mama das erklärt, dann höre ich nicht auf sie. Dann denkt sie, Simon, wie ist das du schon? Ich verstehe es, dann höre halt auf mich, aber nein.
3: Wir arbeiten noch dran. Aber genau, ich finde zum Beispiel, gibt es ja schon viele Themen, die deutlich besser waren, sind, wenn man es so mag. Also ja.
2: Da hat sich schon viel verbessert, ja, das muss man schon sagen.
3: Ich dachte eigentlich eher nur sagen, also wie gesagt, das hat sich ja schon viel verbessert, aber man muss natürlich auch sagen, dass man immer nur weiter schauen, wie man weiter tut oder vielleicht kann es ja mal erklären.
4: Weiter fördert nur und
2: ja, wie es einfach auch sein spätes Leben ausschauen kann. Derzeit ist der Simon daheim, also er hat
1: die meiste Zeit
2: eine kleine Arbeitsstelle in Traunstadt, wo er einmal in der Woche arbeitet.
3: Und dazu muss man ja auch sagen, dass wir schon ganz viel ausprobiert haben. Also du warst ja mal in einem Dorfladen und du hast auch schon in der Schreinerei gearbeitet.
1: Da kommt eigentlich das nächste Problem, das Aufstehen, weil ich bin heute
3: Thema
1: eine
3: Zeit.
1: Echte, ja genau, Zeit. Ich bin heute eine echte Nachteule. Ich gehe oft einmal um 2 oder nach 2 erst ins Bett. Und stehe halt erst dann um 10 oder 11 Uhr auf. Und vor allem, wenn es halt dann ums Thema Berufssuche geht, ist das halt schwierig, weil die meisten Jobs halt eher anfangen.
3: Aber wie gesagt, also es ist ja schon viel besser geworden. Ich finde, dass die auch, also was man schon sagen muss, dass du viel mehr ausprobierst, weil das ist ja vielleicht auch das Thema bei dir ist ja zum Beispiel auch mal das Essen. Also Haupternährungsmittel ist ja eben die Gelbwurst.
2: Ja, und Schnitzel mit
3: Schnitzel
2: Pommes.
3: Schnitzel und Nudeln, also ja relativ einfache Sachen. Und das zum Beispiel ist ja auch schon viel besser geworden. Also du probierst Sachen aus, du isst schon viel mehr Sachen.
1: Bei mir geht es beim Essen vor allem um Konsistenz. Und wenn was so glitschig oder schlatzig ist, das mag ich gar nicht. Oder was ich besonders eklig finde, ist zum Beispiel, wenn eine Ohr so wach ist.
4: Aber was man auch noch sagen muss, was schon viel besser geworden ist, dass du einfach, du gehst ja gern unter Leute. Das ist ja nicht so, dass du gar keine sozialen Kontakte möchtest. Du möchtest ja schon. Nur falls es dir halt schwer halt jetzt da irgendwo hinzugehen, wo große Mengen sind.
1: Ja.
4: Du hältst es zwar mittlerweile sogar aus, große Mengen, aber da müssen wir erster da sein. Dann geht es besser mit der großen Menge.
3: Oder ich finde, für dich ist es, glaube ich, auch oft schwierig, dann an so diesen allgemeinen Gesprächsthemen teilzunehmen, was man ja schon irgendwie nachvollziehen kann, weil du jetzt natürlich, wenn es jetzt da irgendwie um, was weiß ich, den Job oder sowas geht, dann konzentrierst du halt in dem Fall nicht ganz so viel mit.
4: Ja, oder diesen klassischen Smalltalk, das können ja ganz viele Autisten nicht einfach über irgendwas reden, was eigentlich, sag ich jetzt mal in Anführungszeichen, uninteressant ist. Weil der Simon, das ist ja ganz beschreibend, also der das, was er gut kann, das kann er machen, das macht er auch gern. Da ist es auch wurscht, wie lange das dauert, das geht. Und über Sachen drin, die, wo er sich auskennt, das tut er auch gern. Mhm. Aber wo er halt meint, er kann das nicht, dann beteiligt er sich schon mal gar nicht. Und das ist auch ganz klar, dieses Schwarz-Weiß-Denken, das kann ich nicht. Oder das mag ich nicht. Oder das verstehe ich oder verstehe ich nicht. Das ist
2: Du sagst ja dann auch oft, da kann ich jetzt ja gar nicht mitreden und dann schaltest du eigentlich auch eher ab. Dann hast du leider deine Hände dann wieder da.
1: Dann bin ich weg.
3: Aber wir arbeiten dran. Was ich natürlich auch erwähnen mag, mein Freund, der da auch, finde ich, total offen ist und das, sage ich mal, auch ist ganz normal, was sagt, der kocht ja zum Beispiel dann auch oft gemeinsam mit uns oder eigentlich mit dir. Also, dass da mal gemeinsam irgendwie was Neues ausprobiert, Gyoza oder sowas. Was dann auf einmal doch was anderes und Neues ausprobierst. Und genau.
4: Der rückt dir dann auch mal, wenn du den verkehrten Ton schlagst.
3: Der rückt eher mich nur, dass ich.
1: Das war doch zum Beispiel auch was ich wahrscheinlich nur vor ein paar Jahren nie gegessen hätte. So Frühlingsrollen oder Gyoza, wo ich glaube, dass so Gemüse drin ist.
3: Wenn jetzt ihr mal zum Beispiel ein paar Tage auf Urlaub wart, dass er dann ein Lohrseilchen hat und das ist jetzt mittlerweile, wenn ihr jetzt für ein paar Nächte wegsetzt, dann
4: geht das. Ja, das ist super, das haut jetzt also super. Das haut also da ist er jetzt schon früh selbstständig geworden natürlich. Das haben wir uns auch mal nicht vorstellen können.
3: Ja, aber natürlich schauen wir dann, dass man zum Beispiel, also die Mama fragt mir dann oft, ob ich vielleicht mal gemeinsam mit dem Simon das Unternehmen und da ist zum Beispiel dann der Bert oder der Erste, der sagt, klar, auf jeden Fall.
1: Oder ganz allein bin ich dann ja nicht, weil nehmen wir uns, wohnt dann oder Mama, ihr Bruder mit der Familie, die sind da, schauen dann auch.
4: Das ist natürlich auch total wichtig. Also das ist natürlich alle. Für uns alle total uns wichtig. Alle. Aber auch in den Zeiten, wo wir die da haben, ist natürlich die Stützpfeiler auch für den Simon, weil er weiß genau, der braucht da gerade schon umgehen und es ist immer irgendwer da für ihn.
3: Natürlich finde ich immer nur so, wie ich da sagen, so ein bisschen eine Lücke natürlich da ist, weil du machst zwar jetzt schon ein paar Sachen und du bist jetzt so einmal beim Kalifanten und Rausch da, aber so ein fixe Lösung oder irgendwie, das ist ja nur ein bisschen.
4: Das ist halt leider, weil wir halt auf dem Land leben. Also, wenn wir jetzt irgendwo in München waren oder was, war das ja, da gibt es einfach viel mehr Angebote und Unterstützung. Und eben oder auch Berufsbildungszentren, wo man halt auch vielleicht unterkommen kann oder halt einmal Zeit was lernen kann. Aber da bei uns gibt es einfach so gut wie keine Angebote. Und das ist halt das Problem irgendwo, was man jetzt auch. Oder was für mich halt ein Problem ist, dass ich mir denke, was machen wir mit dem Simon später? Oder
3: ja, da fällt er, glaube ich, irgendwie ein bisschen durchs Raster, weil ich glaube, die Schwierigkeit ist ja auch, dass er sagt, okay, in einem ganz normalen Beruf, sage ich mal, das ist schwierig, gerade aber was, wie du schon gesagt hast, das Zeitliche angeht.
2: Aber wir sind natürlich auch, oder besser gesagt, wir schauen auch zuversichtlich in die Zukunft, weil man muss ja einmal zurückschauen und sagen, Mensch, was hat eigentlich der schon alles geschafft? Wie hat sich der schon in diese Welt eingefügt oder eingelebt und diese Regeln gelernt oder sich angeeignet. Und ich darf sagen, wir dürfen da wirklich sehr zuversichtlich in die Zukunft schauen und sagen, der Simon, der wird das irgendwann meistern, dass er sein eigenes Leben lebt.
4: Das und wünschen wir uns auf alle Fälle.
2: Mit diesen positiven Aussichten für den Simon, seine Zukunft und unsere Familie verabschieden wir uns jetzt mit Musik vom Marc Knopfler. We can get wild.
3: Danke, dass wir da sein dürfen haben.
4: Schivas.
1: Huber.
2: Und Huber.
3: Und die Huberinnen.

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0: Herzlich willkommen zum The Sky's Crying Blues Radio. Gerd und ich haben uns wieder einen Film angeschaut, I Saw the Light, über das Leben der Country-Musik-Legende Hank Williams. Hank Williams und Blues könnte man fragen. In einigen Titeln kommt explizit Blues vor, Lovesick Blues oder First Year Blues und so weiter. Und das Leben des Hank Williams ist der Blueser recht ähnlich, mit großen Höhen und auch großen Tiefen. Und drittens beeinflusst seine Musik auch heute noch, und seine Musik ist ja 90 Jahre alt, 80 Jahre alt, große Musiker wie zum Beispiel Steve Earle oder Bruce Springsteen, die so der Amerikanermusik zuzuordnen sind, aber auch Blueser wie George Thorogood.
1: Ja, und der gute Hank Williams hatte ja auch als Vorbild einen Bluesmusiker und ließ viele von diesen Blues-Ideen in seine Songs mit einfließen. Also da ist schon was dahinter, braucht man nur reinhören.
0: Der Hank Williams hatte zwischen 1947 und 1952 11 Nummer-1-Hits in den US-Charts. Wir wollen die Gelegenheit nutzen, heute ausgiebig Hank Williams zu spielen und über den Country Music Nashville, Tennessee Rand hinauszublicken.
1: Ja, und dazu gibt es natürlich noch eine Filmkritik vom Film I Saw the Light.
0: Viel Spaß bei der heutigen Sendung wünschen Chris Holzer
1: und Gerd Hufnagel.

0: Ja, von Hank Williams werden wir heute viele kurze Nummern hören. Das war halt seiner Zeit so. Der Musikindustrie auch geschuldet und der Aufnahmetechnik. Ja, zum Film I Know the Light ist aus dem Jahr 2015. Wir haben uns jetzt erst einmal angeschaut. Eine typische Biopic, könnte man sagen, von Mark Abraham. Vor allem auch über die letzten Jahre von Hank Williams in den Hauptrollen Tom Hiddleston als Hank Williams und Elizabeth Olsen als seine Frau Audrey. Was soll man sagen? Wir waren jetzt nicht ganz so glücklich. Als Stärke könnte man schon den Darsteller vom Hank Williams sehen, der war nicht schlecht und im Soundtrack, man sieht es auch, er hat den Gesangsstil sehr, sehr gut nachgeahmt. Auch seine große, schlachsige Figur half ihm, das glaubwürdig darzustellen. Ausstattung sind mittlerweile alle diese Filme top. Also man fühlt sich da wirklich in diese Zeit zurückversetzt, in die 40er und frühen 50er Jahre. Und auch dieses Aufkommen der Musikgeschäft, wie es damals war, ist ganz gut geschildert. Was aber irgendwie fehlt oder uns gefehlt hat, er springt ein bisschen herum und man weiß nicht, warum was passiert ist und die Entwicklung fehlt so manchmal. Auf einmal ist er reich, steht da auf einem riesen Landbesitz und sagt, das gehört alles mir. Und zuerst spielt er noch irgendwo in einer hintertupfigen Hitlerwäldersiedlung mit seiner Band 3 Stunden Radio ab 7 Uhr in der Früh für die Bauern. Also, weiß nicht.
1: Es geht viel darum, in der Grand Ole Opry in Nashville aufzutreten. Und auf einmal kann er da auftreten und auf einmal ist er reich. Sozusagen, das ist sehr eindimensional dargestellt. Gerd, ich glaube, wir sind sehr kritisch, wenn wir Radiosendungen machen, dann schauen wir, dass wir die Recherche nicht eindimensional gestalten. Dann sind wir schon zwei, die einen Zugang haben und dann immer sozusagen vielschichtig über ein Thema berichten, und das hat dem Film irgendwie gefehlt. Die Vielschichtigkeit.
0: Er zeigt zwar alles auf, also von dem her ist es richtig gut. Die Biografie ist aufgearbeitet, so kann man schon sagen. Also seine Alkoholsucht, seine gesundheitlichen Probleme mit seinen Rückenschmerzen, dann noch seine Tablettensucht dazu, die Konflikte, die dauernden mit seiner Frau. Das kommt alles vor, aber es ist nicht richtig herausgearbeitet. Es ist immer nur so angeteasert und dann ist schon wieder irgendwas anderes. Also als wie der Film nicht genug Zeit gehabt hätte, das zu erzählen. So ist einmal vorgekommen manchmal.
1: Trotzdem, wir verfolgen den Hank Williams schon seit 100 Jahren.
0: Gefühlt.
1: Weil wir das alles mögen. Und wir mögen die Blueser, die Hank Williams singen, und Sheryl Crow, die Lonesome Blues singt, und alles super gut. Und jetzt haben wir endlich einmal die Gelegenheit, ausgiebig Hank Williams im Blues Radio zu spielen.
0: Ja, viel Spaß mit einer Nummer, eben gesungen diesmal vom Hauptdarsteller. Hey, good looking.

0: Der Gerd und ich waren im Heimkino und über Gerd seinen Netflix-Zugang haben wir uns den Film I Saw the Light mit einer Flasche Wein angeschaut. I Saw the Light erzählt die letzten Lebensjahre des legendären Country-Sängers Hank Williams, dessen musikalisches Talent ihn zum Star machte, während Alkohol, Frauen und Drogen sein Privatleben und seine Gesundheit zerstörten. Der Regisseur, du hast es zuerst erwähnt, der Mark Abraham, das ist kein Autorenfilmer, er hat nur zwei Regiearbeiten vorzuweisen und ist eigentlich ein Produzent und Musikmanager. Und das sagt einiges aus sozusagen, da passt einiges dann zusammen zu dem, wie eigentlich das Geschäft in Nashville abläuft, und so ist der Film auch entstanden. Ein gutes Geschäft ist es vermutlich gewesen. Ein super guter Tom Hiddleston als Hank Williams, er sang seine eigene Musik und übernahm zudem den sehr ausgeprägten Südstaaten-Akzent von Hank Williams, um sich auf den Film vorzubereiten und an seinem Gesang- und Gitarrenspiel zu arbeiten, übte Hiddleston mit dem Country-Sänger Rodney Crowell. Und dann habe ich mir noch eine Kritik auf der Plattform Rotten Tomatoes herausgesucht. I Saw the Light verfügt über eine unglaublich talentierte Besetzung, aber ihre Darstellungen reichen nicht aus, um einen unfokussierten Biopic zu beleben, das nie annähernd die zeitlose Anziehungskraft seines Protagonisten einfangen kann. Ja, du hast es in anderen Worten vorher genauso gesagt.
1: Ja, das ist vielleicht das Hauptproblem. Der Hank Williams hat eine, wie soll man sagen, eine fulminante Bedeutung für die amerikanische Musik.
0: Ja.
1: Es gibt einen Vor-Hank Williams und es gibt zusammengefasst einen Nach-Hank Williams, weil alles andere, was dann Modernes nachkommt, hat er beeinflusst, und das wird eigentlich gar nicht herausgestellt.
0: Und das in einer Zeit sozusagen von 1945 aufwärts, da ist der weiße Blues nirgends 1945, den gibt es nicht.
1: Gibt's nicht.
0: Country wird irgendwie neu erfunden und neue Initiativen gesetzt. Da gibt es Nummern vom Hank Williams, da ist der Rock'n'Roll vorhergenommen. Also da ist alles drinnen beim Hank Williams zwischen 47 und 53 oder 52. Und ja, Legendenstatus. Was spielen wir denn von ihm jetzt?
1: Lovesick Blues, Hank Williams.

0: Ja, was im Film ganz nett manchmal rauskommt, ist so Dinge, wo er ziemlich begeistert ist, dass er als Songwriter auf einmal einen Vertrag kriegt. Und das wird schon stimmen, das haben wir jetzt nicht mehr nachrecherchiert, aber er hat da $10 pro Song bekommen in den 40er Jahren und war damit ganz zufrieden, aber damit war schon alles abgegolten, also von den Verkäufen gab es nichts mehr.
1: Ja, aber auf einmal wird er gezeigt, dass er ein großes Haus hat und so weiter, der muss ja unglaublich verdient haben.
0: Muss unglaublich verdient haben. Und der Lovesick Blues war auch die erste Nummer 1 in den Plattenverkäufen. Was noch da ganz gut rauskommt ist im Film, ist die Dauerstreiterei mit seiner Frau Audrey. Das beginnt relativ bald schon einmal, wo sie unbedingt singen will und sie kann so, wie soll ich sagen, guten Hausfrauengesang singen. Und dann sperrt sich die Band dagegen und sagt, na, das war okay, aber wir sind Profis und das passt nicht. Und er steht da mit der zur Band gewandt und seine Frau offensichtlich hinter ihm und er weiß es nicht und er hält nicht zu ihr, sondern sagt, ja, bitte sich halt ein. Das ist so quasi der Beginn und dann hören die Streitereien nicht mehr auf. Sie trennen sich, sie lassen sich scheiden, kommen wieder zusammen und bleiben dann getrennt und er hat noch jede Menge andere Frauen. Also das war, glaube ich, ganz gut dargestellt, weil, ja, er war ein Star, und Star, Rockstar, noch nicht, aber Country-Star und da sind ihm auch schon die Frauen zugeflogen.
1: Ja, Sex and Drugs and Rock and Roll.
0: Alles erfunden von Hank Williams. Jambalaya on the Bayou.
1: Super.

0: Millionen von Musikern haben diese Nummer gecovert, darunter viele, viele Bluesmusiker. Es ist unglaublich, mit welcher Leichtigkeit der Hank Williams solche Standards aus dem Ärmel schüttelt. Das hat sich vermutlich auch der Steve Earle gedacht. Und der Steve Earle hat ein Buch geschrieben, das heißt »You never get out of this world alive«. Und gleichzeitig zum Buch hat er ein Album herausgebracht, You Never Get Out of This World Alive. Das ist gleichzeitig der letzte Titel und der letzte Nummer 1 Hit vom Hank Williams aus dem Jahre 1952, nämlich im November 1952. Erschienen ist das Buch am 12. Mai 2011 und der Steve Earle hat am Album keine Hank Williams Songs. Alle Steve Earle Songs. Und der Steve Earle sagt, es geht um Sterblichkeit und um das Thema insgesamt. Und darum ist der Titel so interessant. Im Buch hat er geschrieben, ein Arzt, der Doc, der war einmal ein erfolgreicher Arzt und jetzt schlägt er sich in der Halbwelt in San Antonio, Texas mit illegalen Praktiken durch. Und sein enger Freund und berühmtester Patient war Hank Williams im Buch. Und mit einer Mischung aus Alkohol und Morphium im Blut ist der Hank Williams verstorben. Das hat aber kein Ende für den Doc, weil der Hank Williams, der Doc lebt weiter und der Hank Williams erscheint ihm immer und plagt den Doc in seinem Leben enorm. Und in der Literaturkritik haben sie die Nase gerümpft über das Buch vom Steve Earle. Wir überhaupt nicht. Wir waren begeistert. Wir haben das Buch mich sofort gelesen. Ja,
1: herrlich. Herrliches Buch.
0: Das Buch ist relativ einfach geschrieben, hat aber Charakter. Und der Steve Earle weiß genau aus eigenen Erfahrungen, wie das ist, wenn einem Dinge erscheinen, die nicht ganz real sind. Und ich habe mir jetzt eine Nummer herausgesucht, und zwar einen Song, Are You Sure Hank Done It This Way? Da hat der Steve Earle eine Waylon Jennings Nummer gecovert. Waylon Jennings hat die Nummer 1975 veröffentlicht. Und der Jennings kritisiert darin das Vorgehen der kommerzorientierten Musikindustrie in Nashville und sagt, Are you sure, Hank, done it this way? Und das singt der Steve Earle nach und das spielen wir euch jetzt vor.

0: Ja, zurück zum Phänomen Hank Williams und wieso er so wichtig war. Erstens, die Country-Musik wurde durch ihn massentauglich. Er war wirklich der erste große Star in dieser Szene und hatte so großen Erfolg, dass er auch außerhalb dieser Szene registriert wurde. Und das ist natürlich dann schon ein Aufschwung, der die gesamte Musik mitreißt. Hits wie Lovesick Blues, Your Cheating Heart and Hey Good Looking erreichten ein breites amerikanisches Publikum. Das erste Mal, das darf man nicht vergessen. Dann erprägte das moderne Songwriting. Seine Texte waren einfach ehrlich und emotional, und das hört sich blöd an, aber davor waren es manchmal einfach so gekünstelte Sachen, die Leute nicht berührten, und er hat das einfach runtergebrochen auf Liebe, Einsamkeit, Herzschmerz und Alltagsprobleme und war im Songwriting auch dann für alle, die da kamen, vor allem dann der Fock, hat da sehr profitiert von ihm auch und hat da Maßstäbe gesetzt. Und was man nicht vergessen darf, und darum haben wir ihn ja auch in der Sendung und gerne und spielen ihn ja auch gerne, er wurde stark beeinflusst vom Blues. Er sagt selber, der Bluesmusiker Rufus T. Todd Payne, Straßenmusiker seiner Zeit, hat er immer gehört und hat ihn wahnsinnig geprägt. Und zwar über die Ausdruckskraft in der Musik, die hat er mit übernommen in die Country-Musik. Und auch bluesige Melodien. Und bei manchen Nummern hört man es noch raus, bei manchen dann weniger, aber er war da sehr, sehr prägend. Und was wir schon gesagt haben, ist nicht nur ein Zeichen, dass jeder Jambalaya covern will, sondern der Einfluss ging weit über die Country-Szene hinaus. Wer immer danach kam, wie Johnny Cash, Bob Dylan, Elvis Presley, von Beatles und Rolling Stones, braucht man gar nicht reden. Alle kennen ihn und kannten ihn und wussten, was sie ihm verdanken.
1: Ja, was spielen wir denn jetzt?
0: Jetzt spielen wir was Bluesiges. The Blues Come Around. Hank Williams and the Drifting Cowboys.

0: Formieren und Teil 2, der Blues in Hank Williams. Helmut Hein schreibt zum 50. Todestag von Hank Williams in der Neuen Musikzeitung: Williams besaß die Straßenwirklichkeit, eine Authentizität des Schmerzes, auch des Verlangens, die es nur weit unten in der Vorhölle der Armut, der Krankheit, der Verlassenheit gibt. Beides hat Hank Williams zur Ikone gemacht, seine Sehnsuchtsvitalität und die Düsternis seiner Bekenntnisse. Auch die Songs von Hank Williams wurzeln in der Tradition, in einer sozialen Praxis. Auch seine Verse enthalten eine ganze Welt und ihre Stärke liegt gerade nicht in ihrer Besonderheit, sondern in der Tatsache, dass sie Geschichten weitererzählen, die immer schon im Umlauf waren. Und Hank Williams schreibt die dichtesten Short Stories der amerikanischen Literatur und die Tatsache, dass viele dieser Erzählungen von Erleuchtung und Verdammnis, von trügerischen Frauenherzen und Männern, die schon als Herumtreiber geboren sind, sofort zu Mythen und Klischees wurden, spricht nicht gegen sie. Sie kündet eher von ihrer Suggestion und von der Bereitschaft vieler, sich in ihnen zu erkennen. Das wäre ja schon die Laudatio zum Literaturnobelpreis gewesen, oder?
1: Unglaublich. Ziemlich, ja, ich habe es mir gerade gedacht.
0: Ja, schön geschrieben, schön. Helmut Hein, gut gemacht, gut geschrieben, es total auf den Punkt gebracht. Und weil wir erzählt haben, dass es viele Blueser gibt, die auf diesen Hank Williams unglaublich stehen, der George Thorogood, Stadion Blues Rock der 1980er Jahre mit unglaublichem Verdienst beim Live Aid Concert aufgetreten zu sein als Blueser. Und den Iceman mit auf die Bühne genommen zu haben und den nochmals zu einer unglaublichen Popularität gebracht zu haben. Und der hat 1978 gleich ein ganzes Album, nämlich sein zweites, Move It On Over, genannt. Und das ist natürlich ein Titel von Hank Williams und den spielt er auch auf diesem Album und den hören wir uns jetzt an.

0: Ja, Hank Williams und der Blues. Nicht nur von den Themen, sondern auch von der Technik. Also, es beginnt schon beim Gesang von Hank Williams, der oft klagende, sehnsüchtige Tonfall in seinen Songs, und die Stimme gleitet oft so zwischen den Tönen dahin, statt sie ganz streng zu treffen. Also quasi eine Blue Note-Ästhetik, die hat er immer drin. Und die Enzyklopädie Britannica hat sich sogar darauf eingelassen, dass sie ausdrücklich seine Phrasierung als bluesy bezeichnet hat. Also in den Liedern steht oft der emotionale Ausdruck mehr im Vordergrund als die technische Brillanz, obwohl er das auch kannte. Aber es war einfach für ihn wichtig, auch die rhythmische Struktur im Blues aufrechtzuerhalten. Einfache, repetitive Akkordfolgen und rhythmische Muster, die sehr stark an Country-Blues-Einschläge erinnern. Bloß weil er nicht immer das zwölfklassische Blues-Schema verwandelt, ist das trotzdem quasi die
1: Blues.
0: Blues und dieselbe harmonische Grundlage, die er da spielte. Und dann kommt noch natürlich das Gitarrenspiel dazu. Und da war ja der T. Todd Payne, der ihn in Bluesphrasen geschult hat, hat er selber gesagt mal, und da war er der einzige Country-Musiker seiner Zeit, die über diesen Weg hingekommen sind in diese Tradition der Musikrichtungen. Ja, der weiße Country-Blues-Musik und der afroamerikanische Blues, das war vor Hank Williams nicht da, das hat er auch geschaffen. Und somit frühen Rock'n'Roll, wie der Chris gesagt hat, Rockabilly, Honky Tonk, alles in diese Richtung, war dann vom Hank Williams beeinflusst. Und kurz gesagt, die Blues-Elemente waren immer drin, man hört sie auch bei vielen Songs raus. Und ja.
2: Er hat es nicht abgeschrieben von den Schwarzen, weil die Schwarzen haben dieses Authentische und dieses Lebensgefühl seit den 20er Jahren ja sehr stark geprägt. Sie haben es erhöht, es war sehr stark sexualisiert, sie hatten Spaß. Sie hatten Freude an dieser Musik, das ist ja an den Weißen komplett vorbeigelaufen. Das war ja eine eigene Welt. Aber der Hank Williams ist nicht hergegangen und hat das übersetzt, sondern irgendwie hat das der Hank Williams aufgenommen und in seine eigene, nämlich in seine eigene Welt transformiert und hat was draus gemacht. Und das steht jetzt einfach da.
0: Morning the Blues.

0: Ja, um auch gut den Einfluss von Hank Williams wieder zu spiegeln, haben wir auch einige Cover-Versionen gefunden. Und da gibt es eine, I'm So Lonesome I Could Cry, ganz bekannte Nummer, die singt uns der Cap Mo. Und der Cap Mo ist ja wirklich so ein Paradeblueser, der sich stark auf die Tradition von Robert Johnson stützt und ihn auch mal gespielt hat. Und wir haben den Cap Mo auch schon gesehen. Er spielt gern Country- und Western-Gitarren, so viel. Und für den war da Hank Williams auch einer, immer dieser Großen, wo man sagt, ja, dann nehme ich mir was ab, obwohl ich ein Rider-Blueser bin. Und beim Cap Mo kommt das einfach auch ganz authentisch rüber und das passt irgendwie zusammen. Und so wie er das singt, ist es einfach Blues.
1: Ja, genau. Und das ist ja das Schöne daran, dass die Schwarzen dann auf den Hank Williams kommen. Und das ist ja völlig egal, ob schwarz oder weiß, sondern es ist das Lebensgefühl und irgendwie der Spirit, der da durchweht durch die ganze Angelegenheit. Und wenn wir jetzt noch einmal zum Film zurückkommen, Gerd, dass wir hätten den Film machen sollen. Das ist ja überhaupt nicht rausgekommen. Das ist ja eine Story gewesen, so eine irgendwie, ja, halt so eine Story, die man halt bringt und dann stirbt er halt bald und da war wenig Fleisch dran an dieser Geschichte.
0: Genau. Also wir sind keine Fans vom Film, kann man sagen, aber vom Hank Williams. Cap Mo.

0: Ja, um am Schluss etwas Gutes zu sagen über den Film, ist, die Schlussszene ist ganz passabel gemacht. Also ist auch historisch korrekt. Der Hank Williams befindet sich am Weg zu einem Konzert. Er sitzt hinten im Fond, ein Fahrer fährt ihn und man hat schon mitgekriegt, er hat so total abgebaut, viel Drogen und viel Alkohol zu sich genommen, er hat viele Konzerte versäumt, abgesagt, war nicht mehr zuverlässig, konnte teilweise nicht mehr spielen. Und da fährt er zu einem Konzert und der Fahrer steigt aus und will ihn wecken und er ist tot. So stimmt das auch und mit 29 Jahren ist er gestorben auf einem Auftritt in West Virginia. Todesursache wurde Herzversagen im Zusammenhang mit seinem schlechten Gesundheitszustand und Missbrauch von Alkohol und Medikamenten angegeben. Das stimmt, also das haben sie im Film auch ganz gut rausgebracht und nicht so als Gottes Willen, jetzt ist er tot, sondern der Hinweg sozusagen zu dem, dass er nicht mehr lang leben wird, das ist im Film ja passabel gelungen und ja.
1: You Can't Get Out of This World Alive war noch ein Hit von ihm im November 1952 und am 01.01.1953 war er tot. Bruce Springsteen sagte in einem legendären Interview einst, dass er dem Kölner Musiker Wolfgang Niedecken in den 90er Jahren gegeben hatte und der Niedecken fragte den Springsteen, was er denn zu Hause auflegt, wenn er nach Hause kommt und der Springsteen sagt, wenn ich heimkomme, lege ich mir gerne eine Platte von Hank Williams auf.
0: Das gefällt mir, das ist ein vernünftiger Mann.
1: Das war's, wir mögen Hank Williams, wenn das nicht herausgekommen ist, sagen wir es noch einmal. Wir wünschen euch schöne 14 Tage, Chris Holzer.
0: Und Gerd Hufnagel. Und wir verabschieden uns, wie gesagt, mit zwei Nummern. Mit I'll Never Get Out of This World Alive vom Hank Williams und wahrscheinlich mit seinen Cowboys wieder zusammen, den Drifting Cowboys gespielt. Und dann noch eine Nummer vom Film. Und falls wer denkt, Honky Tonkin ist von den Rolling Stones erfunden worden. Nein, tut mir leid.
1: Hank Williams.
0: Das war schon früher,
1: alles
0: genau.
1: Hank Williams.
0: Alles beruht auf Hank Williams. Mit was starten wir jetzt?
1: Mit You'll Never Get Out of This World Alive.
0: Ja, viel Spaß, eine schöne Woche.

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2: The More or the Less mit A Backyard Affair.

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1: Moin, hier ist Sascha Baske. Sehr gerne einen schönen Abend wünsche ich euch heute am für mich 20. August 2026. Ich meine, wir haben schon wieder August. Ja, und wir sind immer noch bei der Anime-Messe, die ja schon vor einem Monat war. Aber das ist ja auch jetzt die letzte Sendung für dieses Jahr von der Anime-Messe Babelsberg. Ich habe noch ein Interview für euch, nämlich, und zwar mit MPI. Auch der war auf der Anime-Messe Babelsberg. Und da haben wir auch dann über ihn und wie er zur Musik kam gesprochen. Das kriegt ihr gleich im Anschluss. Ein Interview übrigens auf Englisch, nur gleich schon für euch zur Information. Ich habe aber auch noch einen VTuber dabei. Wir müssen auch noch eine Quest lösen. Und natürlich gibt es auch noch aktuelle Nachrichten aus Japan. Sowohl, ja, was aktuelle Geschehnisse in Japan angeht, aber auch natürlich was Anime angeht und VTubing. Da habe ich auch einiges für euch zusammengesammelt. Und das aktuelle Wetter braucht ihr natürlich auch noch. Ja. Wir starten also durch in die dritte Folge hier. Das eben war übrigens schon ein schöner Titel von Mao Kurosaki. Und jetzt habe ich dann auch für euch vor dem Interview mit MPI Porno Graffiti mit Matataku Hoshi no Shitade. Und damit wünsche ich euch viel Spaß hier bei Acme Nip On Air.

0: euch aber mir ein VTuber, die ja von Beautiv wieder auf die Anime-Messe Babelsberg gebracht wurden. Und zwar heißt der Katerchen. Twitch-Streamer, glaube ich. Wie bist du zum VTubing gekommen?
1: Ich bin zum VTubing gekommen, weil ich mit der Arbeit nicht gern erkannt worden wollte und dann ein extra Model angeschafft habe, jetzt als PNG-GIF. Kann man ja erstmal anfangen als VTuber. Und das ist kein Problem. Fängst dann mal klein an mit einem GIF-Model, hast wenigstens schon mal ein bisschen Bewegung und dann kannst du hochsteigen auf ein 2D-3D-Model. Ich bleib jetzt mal im GIF-Model, weil ich wollte gerne nicht erkannt werden bei der Arbeit vom anderen Kunden und dann so angesprochen werden, hey, du bist ja der VTuber Katerchen, kann ich ein Autogramm haben? Das wollte ich gerne nicht.
0: Das kann ich sehr gut verstehen. Bist du dann bei Twitch-Zeichner oder machst du ja Gaming?
1: Ich bin eher ein Gamer. Ich spiele gerne Indie-Spiele, weil so mit kleinen Entwicklern kann man auch gerne mal reden. Ich wurde auch von kleinen Entwicklern mal angesprochen, gesagt, hey, kannst du mal einen Spieltest mit uns machen? Ich durfte mal ein Spiel von

0: Den Testen hat richtig Spaß gemacht, konnte man richtig schön spannen, hat richtig Freude gemacht mit denen.
1: Ja, und wo sieht man dich dann so, wo geht's das dann alles, wo kann man deine Streams sehen, wenn du dann da die Zeit hast, dann zu streamen?
0: Immer auf Twitch, da ist auch alles angekündigt, auf Twitter gibt es manchmal so eine Ankündigung oder auf meinem Discord-Server, dass alles bei Twitch verlinkt ist, so in kleinen Panels.
1: Das freut mich. Dann wünsche ich dir noch hier viel Spaß und danke dir fürs Interview und ja, wünsche noch viele schöne Streams. Danke.
0: Gerne, gerne.

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1: Am Mikrofon ist Sascha Baskasirk, hier sind die Japan-Anime und VTuber-News, konnichiwa. Dürre in Japan erschwert Aufräumarbeiten. Vier Bahnarbeiter tot nach Zugunfall. Anime-News und VTuber-News im Anschluss. Kaum kritisiert US-Präsident Donald Trump Südkoreas jährliches Manöver als zu teuer, schon zeigt Kim Jong-un, weil es doch womöglich nötig ist. Der kommunistische Staat hat mal wieder eine Mittelstreckenrakete getestet und über Südkorea und Japan geflogen. Die Rakete fiel in die japanische See außerhalb der exklusiven Wirtschaftszone Japans. Verteidigungsminister Shinjiro Koizumi, der aktuell in Indien unterwegs ist, drückte in seiner Rede einen harten Protest gegen den Start der Rakete aus. Die diplomatische Abteilung habe auch eine Message of Condemnation über Beijing an das Kim-Regime gemeldet. Ja. Wer denkt, die Atombombenabwürfe auf Hiroshima und Nagasaki, die wären One-Shots gewesen, also dass die Piloten diese Form der Abwürfe noch nie davor gemacht hätten, der liegt falsch. Denn vor dem ersten Abwurf der Atombombe von Hiroshima warfen die Flugzeugcrews, die später unter anderem die Nola Gay flogen, 49 Fake-Bomben mit dem Gewicht und der Form der späteren Little Boy- und Fatman-Bomben ab. Einige dieser sogenannten Pumpkin-Bomben wurden dabei auf Osaka, Kobe und andere Orte in der Kansai-Region geworfen, nur Nara wurde nie angeflogen. Und auch diese Bomben töteten allein durch ihre Aufschlagkraft über 400 Menschen. Die Folgen dieser Bombenabwürfe werden jetzt erst stärker erforscht, unter anderem durch den in Kobe ansässigen Historiker Koki Nishioka. Nicht nur in Deutschland haben wir aufgrund der anhaltenden Hitze eine Dürre, auch in Japan ist davon in diesem Jahr trotz mancher Taifuns betroffen. Und das sorgt für schwere Umstände für die von Naturkatastrophen betroffenen Regionen in Kumamoto und Chiba. In Chiba, wo in den Bergen es zu Überschwemmungen nach Rekordregenfällen kam, ist die Wasserversorgung in einigen Teilen noch immer zusammengebrochen und in Kumamoto müssen die Menschen mit den Temperaturen von bis zu 39 Grad kämpfen, was die Wiederaufbaumaßnahmen vor dem herannahenden Winter stark erschwert. Und gleichzeitig fallen viele Flüsse trocken, beispielsweise ist der See des Sakaigawa-Damms nur noch 32% mit Wasser gefüllt und der Sameura-Damm in Kochi ist so niedrig, dass man die alten Gebäude eines Dorfes sieht, das dort einmal untergehen. Ein schwerer Unfall hat am Donnerstag auf der Tobu-Nikko-Linie nahe dem Shinkamura-Bahnhof gegeben. Dort waren Arbeiter mit der Entfernung von Gestrüpp aus den Gleisen beschäftigt. Doch um 10.45 Uhr geschah es. Trotz Warnung durch den Streckenposten konnte ein Spacer X-Express-Zug nicht mehr rechtzeitig halten und erfasste vier Arbeiter, die gerade auf den Gleisen beschäftigt waren. Alle vier waren auf der Stelle tot. Die Polizei und Tobu Railways ermitteln jetzt, wieso der zu spät zum Stehen kam. Der Lokführer hatte das Warnsignal des Postens mit einem Hubsignal bestätigt gehabt. Bewohner der Insel Shikoku, die können sich dagegen hoffen, dass sie nach Jahrzehnten endlich eigene Shinkansen-Züge bekommen. Denn das Verkehrsministerium hat entschieden, Studien über mögliche Shinkansen-Routen von Osaka nach Tokushima, Takamatsu und Matsuyama zu erstellen. Shikoku ist ja die einzige der japanischen Hauptinseln ohne Shinkansen-Verkehr. Wahrscheinlich würde der Verkehr dann ähnlich wie im Norden nach Akita als Mini-Shinkansen ausgeführt werden. Schon allein darum, weil es nur eine zweispurige Zugbrücke nach Shikoku gibt, die den Regionalverkehr Limited Express-Züge benutzt, allerdings dort halt auf Kappspur. Und Prinzessin Aiko ist derzeit in Osaka und Shiga unterwegs und schaut sich da unter anderem das dortige Meisterwerk von Johannes Vermeer Mädchen mit einem Perlenohrring an. Das habe ich sogar schon mal in Happy Color, glaube ich, gemalt. Naruto haben wir diesmal auf der Liste. Der ehemalige Naruto-Manga-Redakteur Kosuke Yahagi, der hat in einem Interview über die Arbeitsbelastung von Masashi Kishimoto gesprochen. Während er die Serie machte, hat er sich anscheinend so sehr überarbeitet, dass der Redakteur ihn häufig genug dazu zwingen musste, auch einfach mal Urlaub zu nehmen. Und dann hat er irgendwann einen Trick gemacht. Er hat nämlich dann einfach bestimmte Arcs schon vorgeplant und dadurch konnten sie dann ein bisschen ihn entlasten und das konnten die Assistenten machen. Animoon feiert ihren 10-jährigen Geburtstag. Animoon kennt man ja dadurch, dass sie der Anime Publisher in Deutschland sind, die sich trauen, auch heikle Animes anzuschauen. Ich sag nur Redo the Healer oder auch Yorosuka no Sora als Animes mit Themen, die etwas schwieriger sind. Und da können sich die Anime ist irgendwie so eine Aktion, dass man da Animes billiger kriegt. Dagegen sagt sich BMW, wenn man bei uns sich schon die Sitzheizung abonnieren muss, dann kann man auch gleich Crunchyroll abonnieren. Zumindest hat Crunchyroll es anscheinend für die BMW und für die Mini eine App entwickelt. Sie hatten Schein für Honda. Die Frage ist natürlich, was mit anderen? Ja, für Mercedes, Volkswagen und Co. werden auch bald dann Abo-Modelle für Crunchyroll existieren. Aber immer dran denken, Anime gucken während des Autofahrens ist verboten. Das ist so ablenkend. Da ist schließlich Bildschirm dabei. Ja. Kommen wir zu Spielen. Zuerst einmal zu einem Translator von Square Enix. Der Square Enix amerikanische Location Director Neil Broadley, so heißt es zumindest auf Twitter, meinte ja, er wüsste besser, wie man zum Beispiel Uma Musume übersetzen müsse, als die Fans oder die Japaner. Schließlich, ja, kenne er sich ja besser mit der japanischen Kultur aus anscheinend in seinen Augen als die Fans. Okay, wer das glaubt, der kennt sich meistens nicht so gut aus. Ich würde mir nie einbilden, so es zu kommen. Dagegen hat man dann bei einer anderen Franchise wieder mal das Vergnügen, dass sie alle schon jetzt auf Shitstorm setzen, weil bald Hogwarts Legacy 2 rauskommt. Es ist zumindest im aktiven Development. Ja, das Boykotten des ersten Teils hat ja auch so sehr geklappt, dass das für einige Zeit das beliebteste Spiel aller Zeiten war. Ja, das passiert, wenn man Boykotts machen will. Ja. Einige versuchen währenddessen Jelly zu boykottieren. Wo ich mir nur denke, ihr regt euch darüber auf, dass Jelly das F-Wort in Bezug mit Homosexualität benutzt. Übrigens nicht absichtlich, sondern sie hat einen Film mit synchronisieren müssen bei einem Spiel. Und da kam halt dieses Wort drin vor. Und ich denke nur so, du hast sonst nicht 100%, wenn du das Wort nicht sagst. Ja, früher haben wir noch Wörter benutzt, die manche heutzutage für bäh halten. Kommen wir zu einer anderen, ist sie überhaupt noch VTuberin? Nämlich zu Bao. Bao ist irgendwie jetzt mittlerweile immer mehr Facecam-Streamerin, statt ihr Model zu zeigen. Und ich muss ganz ehrlich sagen, ja, jeder hat das Recht, auch Facecam oder auch sich in der Öffentlichkeit zu zeigen, machen andere VTuber auch. Deswegen muss man nicht gleich sein VTuber-Tag entfernen. VTuber ist man auch, wenn man nebenbei noch reale Sachen macht. Fragt einfach mal eine Lotta. Also, oder auch so manche andere. Das ist nur eine Ausdrucksform der Kultur. Aber einige meinen dann, sie canceln zu müssen, weil sie ja nicht mehr nur VTuberin ist. Wobei da ja interessanterweise genau Catboy Fisky gesagt hat, eigentlich sind doch viele der VTuber nur Furries mit gezeichneten Fursuits. Da hat er schon irgendwie recht, das hat er schon vor ein paar Jahren gesagt, dass das eigentlich kein großer Unterschied ist. Der Unterschied ist, glaube ich, die Fursuits sind im Endeffekt nicht ganz so teuer wie manche der Models und dann können sich manche noch nicht mal das refinanzieren, weil zum Beispiel Olli hat das Problem von Hololive, dass ihre Lieder nicht monetarisiert sind auf YouTube, weil sie angeblich das Copyright verstoßen hätte von Olli, von ihr selber. What the heck? YouTube und ihre Monetarisierung. Willkommen zum Wetter. In Japan haben wir, wenn wir jetzt immer nicht auf Nacht, sondern auf Tagtemperaturen gucken, schöne Hitze immer noch. In Kyoto zum Beispiel mit 35 Grad. 31 Grad sind es in Tokio. Das alles bei viel Gewitter. Taifun Nummer 16 oder 17 ist es, glaube ich, dann schon. 34 Grad auch in Fukuoka. Im Norden etwas kühler, aber nicht sehr viel. 29 Grad haben wir dann nämlich in Sapporo. Auch am Samstag sind es 29 Grad in Sapporo und auch im Süden bleibt es heiß, so immer noch die gleichen Temperaturangaben wie heute. Es regnet auch immer wieder im Süden, also der Taifun ist noch nicht weg. Gewitter, denkt an Überschwemmungsgefahr. Und das geht dann auch so bis zum Sonntag, da ist dann über Fukuoka noch der Wirbel, aber im Westen ist es dann nur noch tröpfelnd. Temperaturen aber immer noch bis zu 36 Grad. Boah, da ist man fast lieber in Kushiro mit 24 Grad. Der Montag ist verregnet im Norden dann, in Kushiro zum Beispiel 23 Grad. Dort im Süden ist er sonniger, aber da hat man dann noch dann gleich 33 Grad in Tokio. Das ist dann auch nicht mehr so schön. Der Mittwoch verregnet, vergewittert im Norden, 31 Grad zum Beispiel in Aomori, im Süden sonnig mit bis zu 36 Grad, auch Tokio kriegt 35 Grad ab, am Mittwoch haben wir noch 35 Grad in Kyoto, es tröpfelt ein bisschen in Tokio, da kommt so die Regenwetter da vom Norden mit und am Donnerstag überall in Japan massive Regenfälle, aber dafür sinken die Temperaturen ein klein bisschen auf 28 Grad in Tokio.

0: Ja, ich glaube, ich habe noch irgendwas zu machen, oder? Ah ja, genau, ich hatte noch so eine Challenge von der ersten Sendung, war mir aufgetragen worden, dass ich da irgendwie so eine bestimmte Quest, so ein Haustier finden sollte. Mal gucken, ob ich das denn auch hinbekommen habe. Ich meine, zu dem Zeitpunkt war ich ja schon ein klein bisschen lediert, als ich dann dieses Interview hier geführt habe. Ja, schauen wir mal, ob ich mich überhaupt noch an alles erinnere. Und ich habe bei mir die Guildmeister nochmal. Ich glaube, ich habe meine Quest abgeschlossen. Ich weiß nicht, was sagt die Guildmeisterin? Ich habe irgendwie so eine Socke da irgendwie dahin gesehen.
1: Also, du solltest dich auf den Weg begeben, ein verlorenes Haustier wiederzufinden, ein magisches Haustier. Du hattest keine Hinweise, wie es aussieht, sondern nur eine Richtung, in die es verschwunden ist. Was hast du gefunden?
0: Socket habe ich gefunden, also so eine Handzocke.
1: Socket ist ein Teufelswurm in Pink mit süßen Kulleraugen. Und wohin ist es verschwunden?
0: Hinten zu dem See war ich da, bei dem im Gebüsch beim Vulkan da um die Ecke.
1: Im Panama-Bereich. Ja. Und, ja. Und was ist aus dir geworden?
0: Das habe ich mir jetzt nicht gemerkt.
1: Um die Quest abzuschließen, musstest du 4 QR-Codes scannen, ja. Und auf dem letzten war ein Bild von Socket mit ihrer besseren Hälfte, einem pinken Teufelswurm.
0: Okay, gut, das ist mir deine Eile glatt entfallen. Aber ist auch schön, sind endlich mal 2 zusammen. Ich hoffe, ihr sammelt die beiden dann aber auch eigentlich, dass der Park dann hier voller Socken ist am Ende. So voller Teufelswürmchen.
1: Ja, werden wir sehen, ob wir nächstes Jahr ganz viele Babysöckchen haben.
0: Oh la la la la. Ja, ich weiß nicht, habe ich jetzt die Quest bestanden oder nicht? Ich befürchte. Ich befürchte nicht so ganz. Also zumindest habe ich nicht so ganz am Ende mehr gewusst, was aus diesem Socket geworden ist. Ja. Was soll man machen? Ich sag das nächste. Ich mache jetzt einfach hier Musik. Wir haben nämlich noch einen letzten Titel vor der Moderation. Das ist eine ganz schön lange Liste hier und die lese ich jetzt nicht alle vor. Mit Chemico Deluxe.

Ja, und dann muss ich nämlich sagen, jetzt deswegen etwas längere Take. Und zwar allen, die ich in diesen 5 Sendungen interviewen durfte. Wir fangen einfach, machen es einfach alphabetisch. Wir starten mit Aileen Aikawa, das war in der letzten Sendung. Danke fürs Interview. Wir haben natürlich die Besucher dann vom Dave Rogers Konzert in der Mitte, den Tuning-Beat-Tuner von letzter Woche. Dave Rogers natürlich, vielen Dank für das echt coole Interview und auch dem Management, dass das möglich war. Diana Garnett, auch da danke fürs Interview, vor allem weil es relativ spontan noch zustande kam, war echt cool gewesen, das war in der zweiten Sendung. An die Gildenmeisterin, sowohl in der ersten als auch jetzt zu hören gewesen. Mit der Quest, die ich wahrscheinlich nicht so ganz bestanden habe. Hier zu mir ist aber die in der letzten Sendung zu hören war, in der vergangenen Sendung, in der vierten. Danke auch da und auch ans Management natürlich. Katerchen eben gehört. Dann haben wir natürlich Conny Michi in der ersten Sendung gehört. Wir haben MPI in dieser Sendung gehabt. Auch da danke an ihn, MPI und ans Management. Petra und Julia Cesar, die ich in der ersten Sendung hatte. Danke da und Stefan Abel, auch in der ersten Sendung gewesen. Auch da vielen Dank fürs Interview und natürlich auch Dank an Wacker, an Tobi natürlich vor allem, weil ohne Tobi wäre das wegen ganzen Interviews nicht zustande gekommen. Immerhin ist er dafür zuständig, mich zu vernetzen mit den ganzen Ehrengästen. Und ja, danke da. Danke an die Sunnies für die gute Betreuung, für die Kühlung und so. Am Ende war es ja dann etwas anderes gebrochen, als was man überhaupt erkennen konnte, weil irgendwie der Bruch nicht wehgetan hat, aber dafür die Prellung, die immer noch ein bisschen schmerzt, da am Daumen, aber da ist nichts, naja, dafür halt dieser Radiusbruch. Aber gut, das geht jetzt auch dann langsam vorbei. Ich danke euch fürs Zuhören, allen, die zugehört haben, allen, die dann vielleicht auch geteilt haben, geliked haben und ähnliches. Und ich hoffe, wir hören uns dann nächste Woche wieder oder in einer der nächsten Folgen, wenn es dann wieder auf Conventions geht. Da ist dann auch wieder einiges zu... Oh, Moment, ich habe noch zu danken dem Übersetzer von Hitomi Aisawa, habe ich auch noch zu danken. Und natürlich auch, hätte ich fast vergessen gehabt, Marc natürlich auch noch, der ist fürs Management von Diana Garnett und MPI zuständig gewesen. Und so einigen, wer sich nicht gedankt fühlt oder wer denkt, ich habe euch nicht vergessen, ich habe euch nur nicht gerade hier auf der Liste. Ja. Ah ja, genau, Pinky noch und der mich immer hingebracht hat zu den Ehrengästen und so. Gibt einiges. Jetzt gibt es nur noch zu sagen, die nächste Sendung kommt und zwar am 27.8. auf der Radiofabrik Salzburg, am 29.8. dann bei Lübeck FM, am 31.8. ist sie bei Westküste FM am 2. September. Da ist sie bei Titelreiter am 3. September. Da ist sie dann bei Kiel FM. Ich danke fürs Zuhören. Wir hören uns nächste Woche wieder. Bis dahin sage ich Tschüss, Baba. Und jetzt gibt es eine andere Riebe mit Trott. Ich bin Sascha Maskesik und das war Eckmin Debonair für diese Woche. Ciao und Baba.

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0: So, liebe Freunde der Nacht, ich begrüße euch recht herzlich in der Nachtstunde. Ich, der Joe Rennecker, der freut sich, dass ihr wieder dabei seid, besonders im hohen Norden oder vielleicht auch nachhört, je nachdem. Naja, wie geht's uns denn heute? Wie sagt der Arzt? Ja, wie geht's uns denn, fragt der Arzt? Na? Oder was kann ich für Sie tun oder irgendwie in der Richtung? Also nochmals meine Frage, oder besser mein Wunsch. Ich hoffe, ihr seid wohlauf. Trotz der Nachrichten, in denen man sehen kann, wie beliebt Europa bei den muslimischen jungen Männern ist, sodass sie stürmen müssen, ja, die Ungläubigen, nein, nicht Ungläubigen, sondern mehr die Leichtgläubigen, so muss man sagen. Na gut, muss so sein, sonst würden sie nicht Kopf und Kragen riskieren, um uns zu invadieren. Na, schauen wir mal, wer noch so kommt, vielleicht kommen auch die feschen Frauen, wer weiß. Na, in dem Sinn, lassen wir mal den Muddy Waters singen, damit einmal was ordentlichst gespielt wird in dieser Sendung.
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Und das war der Muddy Waters mit seinem King Bee. Und King Bee, das ist so ein bisschen eine leichte Überleitung zum heutigen Thema. Nämlich heute geht es um den Erzherzog Ludwig Victor, dem jüngsten Bruder von Kaiser Franz Josef. Ja, warum? Ihr werdet es noch hören, warum. Und da haben wir einige Notizen gemacht, ein paar Gedanken gemacht. Und das war aber schon letztes Monat. Das war am 20. Juli, bin ich da gesessen am Abend. Und man dachte, so um Mitternacht, verflixt, 20. Juli, da war doch was, genau. Und vor 82 Jahren, um diese Zeit, sind die Leute um Schenk von Stauffenberg im Pendlerblock erschossen worden. Bumm, ja, die sogenannten Verschwörer, auf die wir mit Fug und Recht stolz sein müssen, auch wenn wir sagen müssen, ja, leider waren es nicht erfolgreich, man hätte sich noch sehr viel erspart. Jedenfalls gab es Leute, welche später aber doch zu handeln wussten oder zumindest versuchten, und den Rest kennen wir ja alle aus Filmen und Dokumentationen. Kaum etwas aus Filmen, sondern in erster Linie aus Erzählungen, Schriften, Bildern, kennen wir über die Lebensgeschichte vom eben besagten, oben erwähnten Erzherzog Ludwig Victor von Österreich, wie schon gesagt, dem jüngsten Bruder von Kaiser Franz Josef. Na gut, wie komme ich jetzt auf die Person? Ich ging über den Friedhof von Sitzenheim und da fiel mir ein Grabstein auf, der nicht gerade ärmlich, aber jedoch in seiner Aufmachung ja auch nicht wirklich protzig war, schon eher schlicht, würde ich sagen. Oben waren die Initialen LV. Ja, dass da keine Tasche vom Louis Vuitton vergraben war, das war mir klar. Aber erst als ich den darunterstehenden Text las, dämmerte es mir und gleichzeitig war ich tief ergriffen. Das ist eben das Grab von Ludwig Victor. Und da waren Worte eingraviert, die haben mir dann zu denken gegeben. Und die Worte lauten: meinem Kaiser, also hat sein Bruder Franz Josef mein Kaiser genannt, meinem Kaiser Dank, die Seele Gott in Buß und Reue, der starren Erde meine Hülle, dafür, was sie mir einst im Leben. Den Dankesgruß an meine Freunde, und jetzt kommt's, und all dem Blinden mein Vergeben, die unverdient mir etwa Feinde. Wow, das hat getroffen. Da ist einiges verpackt, möchte ich sagen, oder behaupten. Aber zuerst wieder Musik, damit wir es besser verkauften. Jetzt kommt der Tambourine Man, interpretiert von der Melanie Safka.

Und das war der Mr. Tambourine Man, gesungen von der Melanie Safka. Ja, wo sind wir stehen geblieben? Genau, besonders die letzten Zeilen, die haben wir es angetan, denn es dürfte seine Stärke gewesen sein, die Dinge beim Namen zu nennen und letztlich vornehm zu bleiben. Na gut, vielleicht nicht immer vornehm, aber zumindest auf dem Grabstein. Und all dem Blinden mein Vergeben, die unverdient mir etwa Feinde. Na, da wüsste ich in meinem Leben auch einige Blinde und Blindinnen, wenn ihr wisst, was ich meine. Ja, gut, aber es geht ja heute um den Erzherzog Ludwig Viktor. Der ganze Name Ludwig Viktor Josef Anton von Österreich, geboren am 15. Mai 1842 und verstorben am 18. Jänner 1919, also kurz nach dem Zerfall der Monarchie. Und ob er von dem noch viel mitgekriegt hat, das sei mal dahingestellt. Ja, seine Eltern waren der Erzherzog Franz Karl von Österreich und dessen Ehefrau Josephine Friederike von Bayern und der jüngste Bruder des Kaisers Franz Josef I. von Österreich, das haben wir jetzt eh schon mindestens zweimal gehört. Aber wie gesagt, keine Familie ist von der Tragik ausgenommen. Und nach dem frühen Tod seiner Schwester, die er ja nie kennengelernt hat, die Marie Anna Carolina, die bereits mit 4 Jahren verstorben ist, da wünschen sich die Eltern wieder ein Mädchen. Und da würde ich sagen, fängt schon mal leicht an, die Tendenz. Kommentar Reiniger. Mit Ludwig Viktor wurde jedoch wieder ein Junge geboren. Und er sorgte mit seiner überraschenden, überschwänglichen, liebenswürdigen Art für zahlreiche erheiternde Anekdoten in der Familie. Er dürfte sowas wie vielleicht der oder Familienclown gewesen sein. Eine besondere Unterhaltung damals in den höheren Kreisen spielten damals, wie man sagte, gelebte Bilder. Also man verkleidete sich und stellte ein berühmtes Kunstwerk nach, vornehmlich eben ein Bild. Und die Mutter liebte es, ihren Sohn zu verkleiden und in die unterschiedlichsten Kostüme auftreten zu lassen. Ja, vielleicht hat sie da unwillkürlich eine Tochter sich herbeigewünscht. Als jüngster Sohn wurde er von der ansonsten strengen Mutter verwöhnt und man muss auch sagen verzogen. Aufgrund des Altersabstands zu den Geschwistern wuchs er mehr oder weniger alleine auf und verbrachte die meiste Zeit mit seiner Mutter und ihren Hofdamen.

Ja, liebe KI, gell, da schaust, wie man früher Musik gemacht hat. Das schaffst nicht. Und weiter zum Ludwig Victor. Der entwickelte ein Talent zur charmanten, witzigen Unterhaltung. Und sein Spitzname war ja Luzi Wuzi oder auch Hetzi von Hetz, von einer Gaudi. Und man sagt ihm auch einen beißenden Sarkasmus nach. Wohl ja gut, was wiederum bedeutet, er hat einiges gecheckt und sich dadurch eben über vieles im Kaiserhaus lustig gemacht. Während der Revolution 1848 floh natürlich die Kaiserfamilie nach Innsbruck und nach Ausbruch des Wiener Oktoberaufstandes 48 nach Olmütz und wieder am 2. Dezember 48 bestieg schließlich der große Bruder, der 18-jährige Franz Josef, den Kaiserthron, und da war der kleine Luzi Wuzi bereits 6 Jahre alt.

Ja klar, und später durchlief Ludwig die für Mitglieder des Kaiserhauses traditionell vorgegebene Militärlaufbahn und war ab 1860 Regimentsinhaber des Infanterieregiments Nummer 65, Erzherzog Ludwig Victor. Und am Ende von 1908 hat er den Rang eines Generals der Infanterie erreicht. Sagen wir mal so, na, der Karriere wird nicht wirklich was im Wege gestanden sein.

Ja, und um den unbeschäftigten Prinzen eine Aufgabe zu geben, entsandte ihn dann Franz Josef, also der Kaiser, 1861 als kaiserlichen Vertreter nach Salzburg. Dort lebte er zunächst bei seiner Stiefgroßmutter in der Salzburger Residenz und ab 1866 in den Sommermonaten auf Schloss Glessheim. 1863 ließ er sich dann in Wien das von Heinrich von Ferstl im Neo-Renaissance-Stil entworfene Palais Erzherzog Ludwig Victor am Schwarzenbergplatz bauen, das über einen großen Ballsaal, einen riesigen Speisesaal und einen Wintergarten verfügte. Und hier lud er die Wiener Hofgesellschaft ein, auch das Kaiserpaar regelmäßig zu seinen feierlichen Diners. Konzerte und Bälle waren auch auf der Tagesordnung. Und die Frage erhebt sich, bitte, wer hat denn das alles bezahlt? Okay, das fragt man nicht im Kaiserhaus. Er verkehrte mit führenden Familien, besuchte zahlreiche Bälle und war häufig auch in der Oper, im Theater oder bei Konzerten. Er war als sehr exzentrischer Lebemann bekannt und begann umfangreiche Kunstsammlungen anzulegen, darunter eine mit Meißner Porzellan, die er sein Leben lang erweiterte. Jetzt fragen wir uns natürlich, hat er auch was gearbeitet? Naja, was hätte er tun sollen als Mitglied der Kaiserfamilie? Naja, repräsentieren.

Na gut, auf alle Fälle war er auch sehr aufgeschlossen und hat eine Leidenschaft für das neue Medium, die Fotografie, entwickelt und ließ sich auch häufig in provokanten Kostümen oder Posen ablichten. Er wurde bald zu einer tonangebenden Persönlichkeit in kulturellen Fragen. Wie profund seine Kunstkenntnisse waren, wird unterschiedlich beurteilt. Im April 1866 machte er seiner Cousine Sophie in Bayern einen Heiratsantrag, den sie aber ablehnte. Na okay, wieso denn? Und dem Plan seines Bruders Maximilian, der damals noch Kaiser von Mexiko war, ihn zu seinem Nachfolger auf dem mexikanischen Kaiserthron zu machen, ja, den lehnte er ab. Na, da war er wohl sehr weitblickend, der Luzi-Wuzi. Maximilian hatte sogar eine politisch passende Heirat für ihn im Auge, nämlich Isabel, die Erbtochter von Kaiser Pedro II. Und diese Heirat hätte neben Mexiko auch gleich einmal Brasilien unter habsburgischer Herrschaft gebracht. Armer Ludwig, wie es ihm wohl ergangen wäre mit einer Frau.

und die Nummer hieß So in Love. Wie weit es ihn betroffen hat, naja, auf seine Art sicher. In Glessheim ließ er sich dann 1879 das Kavalierhaus erbauen, da das Schloss selbst kaum beheizbar war. Ferner machte er sich ein Schwimmbecken und ein Badehaus. Mein Gott, was ist das schon Besonderes? Während er in Wien vorwiegend als Salonlöwe bekannt war, wurde er in Salzburg als Protektor des Salzburger Kunstvereines und Gönner des Städtischen Museums und letztlich auch ein großer Mäzen und Kunstförderer. 1885 war er maßgeblich am Bau des Künstlerhauses beteiligt. Auch trat er im Salzburger Land anders als in Wien leutselig und bescheiden auf, gab sich volksnah und wie gesagt, er war Förderer für zahlreiche Projekte, wodurch er sich auch große Beliebtheit der Bevölkerung erarbeitete. Arbeitet, weiß ich nicht, aber er erfreute sich großer Beliebtheit. 1896 ernannte ihn der Kaiser zum Protektor des österreichischen Roten Kreuzes, eben das dann nach der Schlacht von Solferino entstanden war. Und dieser Eigenschaft bereiste er verschiedene Provinzen der Donaumonarchie. Und wie gesagt, er war ein Förderer des Brauchtums und unter anderem auch der Sitzenheimer Schnalzerpass.

Tut's mir nichts, ob das jetzt die Sitzenheimer waren, weiß ich nicht, aber so ähnlich hat es damals auch geklungen, wie sie zu Ehren vom Erzherzog geschnalzt haben. Und letztlich haben sie auch immer einen schönen Goldtaler dafür bekommen. Zum Ludwig Victors 60. Geburtstag, also 1902, wurde in Wien im großen Rahmen gefeiert. Darüber gibt es auch zahllose offizielle Presseberichte. Am 24. August 1902 eröffnet er dann die nach ihm benannte Erzherzog-Ludwig-Victor-Brücke, uns heute besser bekannt unter dem Namen Lenerbrücke, die heute über die Salzach führt. Im Weiteren wurden von Salzburgern, die den Erzherzog auch liebevoll, teils herablassend Luzi-Wuzi nannten, auch der alte Markt in Ludwig-Victor-Platz umbenannt. Anfang 1904 verließ Ludwig Victor auf Veranlassung seines kaiserlichen Bruders Wien und zog sozusagen nach Gläsheim. Und tragischerweise zeigten sich dann in seinen letzten Jahren Anzeichen von geistiger Verwirrung. Er wurde dann 1915 unter Kuratel gestellt und starb 1919 mit 76 Jahren kinderlos als letzter der Söhne von Erzherzog Franz Karl auf Schloss Gläsheim und liegt eben, wie gesagt, am Friedhof von Sitzenheim an der Ostseite der Pfarrkirche Sitzenheim begraben.

Ja, Freunde der Nacht, wir sind immer noch in der Nachtstunde und heute geht's um den Erzherzog Ludwig Victor und da müssen wir schon noch ein paar Sachen näher uns beleuchten. Ja, er war bekannt für ironische und zynische Bemerkungen auf Kosten anderer, ja. Mit anderen Worten, er war einfach Goscher. Das wurde oft als geistreich belächelt, trugen ihm aber zunehmend auch Feindschaften ein. Er kannte diesbezüglich kaum Hemmungen, sagt man ihm nach, zumal man ihm als Nesthäkchen der Familie lange eine gewisse Narrenfreiheit eingeräumt hatte. Aber wie gesagt, das kommt nicht immer gut an. Doch machte sich im Laufe der Zeit auch zunehmend Feinde, darunter ab spätestens 1871, man höre, seine Schwägerin Kaiserin Elisabeth. Diese hatte nach ihrer Heirat an den Wiener Hof ihn zunächst als einen engen Freund und Vertrauten gefunden. Und da sie jedoch unter der Dominanz ihrer Schwiegermutter litt, während der Ludwig an seiner Mutter hing, gab sich ein Riss oder eine Meinungsverschiedenheit oder eine andere Anschauung, die dadurch verschärft wurde, dass der Ludwig ihr, der Mama, den Hofklatsch über sie, dass sie sie kolportierte. Das heißt, das Bulli ist ratschen gegangen. Dadurch kam es zum Bruch. Und Sisi dichtete einen Spottvers über ihn, darunter einen, der mit der Strophe endet: In dem kränklich schlaffen Leib herrscht ein äffisch Wesen. Lügen ist stets Zeitvertreib, ihm und Pflicht gewesen. Er abschneiden zum Metier hat er sich erkoren. Drum, wer ihm verfällt, dem weh, der hat schon verloren. Ich würde mal sagen, das lässt sehr tief blicken.

Ludwig Victors homosexuelle Orientierung war ein offenes Geheimnis, tat aber seiner Beziehung zum Kaiser, also zum Bruder und der ganzen Familie keinen Abbruch. Sie gaben ihm, wie schon gesagt, den Kosenamen Luzi-Wuzi und der Kaiser soll sogar gescherzt haben, na, man müsste ihm als Adjutanten eine Ballerina geben, dann könnte nichts passieren. Es wurden ihm halt zeitlebens auch Eskapaden nachgesagt, doch kam es erst so um die Jahrhundertwende zu echten Auffälligkeiten. Und da gab es ein eigenes Spitzelbüro, die dann dem Kaiser die Informationen lieferten, also so eine Art kleiner Geheimdienst. Und über diesen wurden dann auch sämtliche Geschichten über die einzelnen Familienmitglieder gesammelt und eben dann dem Kaiser gesteckt. Da war schon mal eine Rede von einem unangenehmen Zusammentreffen im Wiener Prater. Der Kaiser tolerierte die Affären seiner Angehörigen, solange diese sozusagen privat blieben und damit die moralische Integrität des Hauses Habsburg nach außen gewahrt bliebe. Zumal auch er selbst eine innige Freundschaft mit Katharina Schratt führte und eine mehrjährige Affäre mit einer Anna Nachowski hatte. Erpressungen gegen Ludwig räumte dessen Oberhofmeister Graf Wimpfen mit diskreten Zahlungen aus der Welt. Da gab es aber dann einen Nachfolger, der ab 1899 mit dem Namen Max Graf Thun Hohenstein, und der soll sich mit dem Erzherzog nicht so wirklich vertragen haben, der hat ihn verachtet, weshalb nun in die Öffentlichkeit immer öfters Verfehlungen kolportiert wurden und erst im Ich glaube 1904 war das, kam es zu einem echten Eklat im Wiener Zentralbad, heute Kaiserbrindel, wo ein Badegast eben den Erzherzog öffentlich geohrfeigt haben soll. Und das war dann der Auslöser seiner Verbannung. Naja, was hätte man tun sollen? Den einen bestrafen, weil er ein Kaiserhausmitglied geflaschelt hat? Das geht nicht. Dann hätte man sagen müssen, warum. Also, ganz einfach, Ludwig wurde nach Salzburg verbannt. Mehrere Berichte oder Gerüchte gehen so weit, allerdings weiß nicht, ob das stimmen kann, dass es vielleicht auch eine Intrige des Thronfolgers Franz Ferdinand war, der sich für die Herabsetzung seiner Frau Sophie durch Ludwig habe rächen wollen. Denn der an sich unbedeutende Vorfall wurde erst bekannt, nachdem zwei Freunde des Thronfolgers sie publik gemacht haben. Also ein bisschen Intrige könnte schon gewesen sein. Und der Kaiser natürlich wohl bedacht, dass das Kaiserhaus nicht in Verruf kommt, wollte seinen Bruder aus der Schusslinie nehmen. Man muss natürlich überlegen, das Ausleben von Homosexualität war damals eine Straftat, zu deren Verfolgung die Staatsanwaltschaft eigentlich verpflichtet gewesen wäre. In der österreichischen Presse wurde die Dampfbad-Affäre jedoch nicht besonders thematisiert. Anspielungen machte nur das Wiener Satireblatt Kikeriki. Naja, ein bisschen was bleibt immer hängen. Im Februar 1904 reiste Ludwig offiziell zur Kur nach Meran ab und von dort weiter nach Salzburg, wo er nun leben sollte bzw. leben musste. Bekannt wurde dieses Exil allerdings erst, als er seine Hofhaltung in Wien auflöste und dann das Palais leer stehen ließ. Der eigentliche Grund blieb der Öffentlichkeit jedoch verborgen, was hätte man denn sagen müssen. Es war nur von einem Zerwürfnis mit dem Kaiser die Rede. Dieser besuchte jedoch seinen Bruder bereits ein Jahr später auf seinem Weg nach Bad Ischl, da hat er in Salzburg Station gemacht und auch andere Verwandte suchten den Exilierten, den Verbannten auf. In Glesheim lebte Ludwig zurückgezogen und lud nur noch einen kleinen Kreis von Freunden ein. Das einzig sichtbare Zeichen seiner Verbannung war, dass er jetzt keine Uniform mehr trug, sondern die neueste englische Mode mit weißem Hut. Er verfügte weiter über zwei adelige Adjutanten, einen gräflichen Kämmerer, einen Sekretär und einen Kammerdiener. Und er spendete weiterhin Geld an zahlreiche kreative und kunstfördernde Vereine.
Wie zuerst schon angedeutet, 1915 wurde er wegen Demenz unter Kuratel des Erzherzog Eugen gestellt, wurde er auch zuletzt in Glessem Schloss vom Stiftsverwalter Hofrat Gautsch in drei Räume mit vergitterten Fenstern eingesperrt und von der Öffentlichkeit ferngehalten. Er starb dort zwei Monate nach dem Sturz der Monarchie am 18. Jänner 1919. Ja, irgendwie muss ich sagen, naja, rührt mich sehr, der arme Mensch.

Na, Freunde der Nacht, jetzt wissen wir das auch. Was haben wir denn heute gelernt? Na, sagen wir mal so, dass man sich im Kaiserhaus mit den Toleranzen viel leichter tat, als seinerzeit die Durchschnittsbevölkerung, wenn es sich um exzentrische, nicht normentsprechende, queere, homosexuelle oder andere Lebensweise handelte. No, kein Wunder. Wie ich schon eingangs erwähnt habe, ist mir die Inschrift auf dem Grabstein in Sitzheim sehr zu Herzen gegangen. Na, vielleicht stehle ich immer mal die Idee dem Herrn Erzherzog und die letzten zwei Zeilen lasse ich dann auf meinen Grabstein meißeln. Und all dem Blinden mein Vergeben, die unverdient mir etwa Feinde. Also ein paar Blinde sammeln sich schon an im Laufe eines Lebens. Ich denke aber, das ist auch ein super Leitsatz fürs Leben. Es muss nicht unbedingt erst auf einem Grabstein stehen, oder? Meint ihr das nicht auch? In diesem Sinne, eine gute Restnacht, schlaft gut, bis zum nächsten Mal. Das wünscht euch der Joe Reinecker.

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1: Die Ostbeat Band mit Wie heißt das?